0: Verteidiger Paris trifft nun im Finale von Budapest auf Arsenal.
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2: Gleich geht's los.
3: Diesmal heißt es Dalmatinische Perlen. Es geht nach Kroatien, an die Küste, auf die Inseln und ins Hinterland von Dalmatien. Die Städte Šibenik und Zadar, das Archipel der Kornaten und der Krka Nationalpark sind nur ein paar der Perlen entlang einer langen Perlenkette. Architektur und Natur mit diesen Gästen hier in der Radioreise.
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6: Welcome to Šibenik. Or as we would say, dobrodošli u Šibenik. My name is Ante Caric.
7: Ich bin Tatjana Radovčić und ich begrüße Sie ganz herzlich von dem Nationalpark Krka.
8: Dobar dan, moje ime je Ante Ježina, ja sam iz Motera. Dobrodošli svi u Kornate.
9: Mein Name ist Mary Šuljak und ich bin die Stadtführerin hier in Nin.
10: Mein Name ist Bruno, bin Reiseleiter. Willkommen auf Park.
11: Willkommen, ich bin Vladka, die Stadtführerin aus Zadar.
3: Die Vladka ist da, damit ist der Sonnenschein bei uns reserviert. Also viel Spaß in Kroatien, denn unsere Urlaubsreise, die geht gleich los.

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1: Ich bin Florian Klaus. Eine Deutsche, die auf dem Kreuzfahrtschiff Hondius Kontakt zu einer Hantavirus-Infizierten hatte, wird jetzt vorsichtshalber in Düsseldorf untersucht. Sie ist an der dortigen Uniklinik angekommen. Das Klinikum geht aber davon aus, dass die Frau nicht infiziert ist. Auf dem Schiff hatte es nach mehreren Infektionen 3 Todesfälle gegeben. 3 Personen sind daraufhin evakuiert worden. Die Stimmung im Land ist im Moment nachvollziehbar mies, sagt der CDU-Politiker Spahn. In der ARD hat er darauf hingewiesen, dass viele Menschen schauen müssten, dass sie über die Runden kommen. Die Kaufkraft sei seit Jahren nicht gestiegen, da brauche es wirtschaftliches Wachstum. Die Umfragewerte der schwarz-roten Bundesregierung sind nach einem Jahr im Amt im Keller. Die Koalition sei aber handlungsfähig, sagt Spahn. Die Arbeitsbedingungen in der Logistikbranche gelten schon seit Jahren als schwierig. Der Zoll hat in einer bundesweiten Aktion die Branche unter die Lupe genommen und ist dabei nach ersten Erkenntnissen auf Rechtsverstöße gestoßen. Bei den Kontrollen ging es besonders um Schwarzarbeit und illegale Beschäftigung. Der Zoll kritisiert auch seit Jahren Verstöße gegen den gesetzlichen Mindestlohn. Für den FC Bayern ist in der Fußball Champions League nach dem Halbfinale Schluss. Das 1:1 im Rückspiel gegen Paris Saint-Germain am Abend hat den Münchnern nicht zum Weiterkommen gereicht. Torwart und Kapitän Manuel Neuer nach dem Spiel bei der Zone.
2: Ja, ich glaube, wir waren heute keine Killer in der Offensive gewesen. Sowas hätten wir heute einfach gebraucht. Und ich glaube, man hat gesehen, dass wir eigentlich auch dem Finale nahe gewesen sind, aber das Ding nicht zu Ende spielen konnten.
1: Das Hinspiel hatten die Bayern in Paris mit 4:5 verloren. Die Franzosen spielen im Finale gegen den FC Arsenal.
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5: Das ist die Radioreise, die Sie zu neuen Horizonten bringt und damit Reiselust wecken soll. Im Studio Alexander Tauscher, herzlich willkommen hier bei uns in dieser Show. Wir sind wieder einmal an der himmelblauen Adria, diesmal in Dalmatien. Also Kroatienurlaub steht an und das vom Allerfeinsten, denn ich habe ein paar dalmatinische Perlen hier im Programm. Wir starten in der ältesten Stadt an der Adriaküste in Šibenik. Seit 1000 Jahren besteht ja diese Perle an der Adria. Sie ist von Winden gepeitscht und wurde vom Meer umspült. Šibenik wurde von der Sonne erwärmt, vom Hass und Neid zerstört. Starke Festungsmauern, steile Klippen, enge Gassen, Paläste, Torbögen, Lauben, Glockentürme und Kuppeln prägen das Bild dieser Stadt, durch die uns gleich Ante Kalic führen wird. Musikalisch begleitet uns die Klapa Šibenik. Das ist ja jene traditionelle Musik an der Adriaküste, wo jede Region ihre eigene Gruppe hat, was ja auch die Übersetzung von Klapa ist, Gruppe. Die Wurzeln dieser Musik liegen im liturgischen Kirchengesang, behandeln aber populäre Themen wie Liebe, Wein, die Heimat und natürlich das Meer. Die Musik, sie lebt von den Harmonien und Melodien und bringt uns jetzt in diese wohlig-mediterrane Urlaubsstimmung mit der Ballade von Šibenik. Viel Spaß!
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7: Welcome to Šibenik, or as we would say, dobrodošli u Šibenik.
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7: So now we are on top of the castle of St. Michael, the oldest fortress in the city, which was built 1000 years ago.
5: Jetzt befinden wir uns auf der Festung des heiligen Michael, die älteste Burg der Stadt. Sie wurde vor etwa 1000 Jahren auf diesem steilen, steinigen Hügel erbaut, von der sich ja ein toller Blick auf die zahlreichen Inseln des Šibenik-Archipels und auch unsere mittelalterliche Stadt bietet. Es war damals das erste Gebäude in dieser Region und daraufhin siedelten sich die Menschen hier an. Sie bauten ihre Häuser und so begann Šibenik sich zu entwickeln.
7: Around the castle built their homes and that's how Šibenik started to grow. And it was a strategic point and during the centuries of Venetian rule.
5: Diese Festung, die von König Petar Krešimir II. Hier auf einer Höhe von etwa 60 Metern über dem Meer erbaut wurde, hat auch eine strategisch wichtige Bedeutung gehabt. Sie wurde nämlich gebaut, um die Bucht von Šibenik und die Krka

0: Schlucht von oben zu überwachen. Und in der venezianischen Zeit war die Festung ein Waffenarsenal. Also hier wurden alle Waffen und auch das Pulver aufbewahrt. Im Zentrum der Festung haben wir jetzt eine Open-Air-Bühne mit mehr als 1000 Sitzen. Wir haben einige Festivals, die hier ausgetragen werden. Bekannte Stars treten bei uns auf. Also eine tolle Location dafür.
1: Beautiful location for something like that. What we also see is a beautiful position, geographical position of Šibenik, because Šibenik lies on the estuary of the river Krka.
0: Wir sehen ja von hier oben auch diese strategisch wichtige Position von Šibenik an der Mündung des Flusses Krka. Und der Hafen von Šibenik, der ist umgeben von zwei großen Halbinseln, die diesen Kanal quasi beschützen. Das heißt, der einzige Weg auf die Adria hinaus oder auch in die Stadt hinein von der Adria führt zwischen diesen beiden Halbinseln im Kanal entlang. Das ist der einzige natürliche Hafen entlang der gesamten Adriaküste.
1: So this is the only natural port on the entire Adriatic Sea. All the islands that we can see in the distance make this county of Šibenik possibly the most beautiful county on the entire Croatian coast.
0: All die Inseln, die wir am Horizont sehen, machen die Region Šibenik möglicherweise doch zur schönsten Region an der gesamten Adriaküste, meine ich. Hier gibt es so viele kleine Inseln, die so nah zueinander liegen. Wir sind die Region mit der höchsten Zahl an Häfen an der kroatischen Küste.
1: This is the county with the biggest number of marinas on all Croatian coast. German travelers were always our faithful visitors in decades before, even during the time when we were part of the former federation.
0: Nun, deutschsprachige Gäste waren schon immer unsere leidenschaftlichsten Urlauber, kann man sagen, denn bereits zu jugoslawischen Zeiten hatten viele Gäste aus Deutschland, Österreich oder der Schweiz ihre Segelboote oder auch Yachten in Dalmatien und da vor allem in den Häfen rund um Šibenik.
1: In marinas in Dalmatia, especially in this area around the town of Šibenik. We are in the very heart of Europe when we speak geographically.
0: Wir liegen geografisch sehr zentral. Nur 150 Kilometer übers Meer liegt bereits die italienische Küste.
1: If we were to go just across the sea in only about 150 kilometers, we would reach the coast of Italy.

0: Unterwegs im historischen Kern von Schevenik. Und von der Festung aus sahen wir ja bereits die vorgelagerten Inseln. Ein kleiner Eindruck dessen, was uns gleich im großen Archipel der Kornaten erwarten wird. Die Perle, auf die ich mich in der Tour am meisten gefreut habe, ist das Archipel der Kornati-Inseln. Sie sind die größte und dichteste Inselgruppe im gesamten Mittelmeer. Der Nationalpark im Wasser besticht durch seine Naturattraktion, denn diese senkrecht ins Meer herabfallenden Cliffs, sie sind das beliebteste Naturphänomen der Kornati-Inseln. Der Name stammt vom lateinischen Wort Corona. Ja, das Wort ist inzwischen bei uns auch ein Begriff, auch für die, die nicht Latein gehabt hatten in der Schule. Corona steht aber eben nicht nur für das böse Virus, sondern auch vor allem für Krone. Und weil die Aussicht mit Blick auf die Felsen diesen Eindruck verleihen, als wären die Inseln gekrönt, heißen sie eben auch Kornati. 89 Inseln zählt das Archipel, nur ein paar wenige von ihnen konnte ich auf der Speedboat-Tour mit Ante Jerzina gemeinsam ansteuern.
1: On our tour to Kornati, we passed some islands around Murteru with the stone houses to rent.
0: Auf unserer Bootsfahrt zu den Kornati-Inseln passierten wir einige Inseln vor Murta, auf denen man Steinhäuser mieten kann. Alte Steinhäuser sind ganz ruhige Orte im Gegensatz zu den Touristen-Hotspots.
1: Places where are so many crowded with tourists. The owner brings you with his boat and comes to pick you up in.
0: Nun, die Besitzer der Häuser holen die Gäste mit dem Boot ab und bringen sie nach zum Beispiel 2 Wochen wieder zurück. Man kann auch sein eigenes Boot mieten und damit zur Insel anreisen oder auch mit dem Standard Paddle zum Beispiel zwischen der Insel und Murta hin und her pendeln. Allerdings muss man als Gast sein eigenes Essen mitbringen und Trinkwasser. Auf den Inseln gibt es aber Wasser zum Waschen für das WC und so weiter dank der Wasserzisternen. Ja, Strom wird dank Solarpanels produziert und man kann damit sein Smartphone laden oder auch einen kleinen Kühlschrank am Laufen halten. Man nennt das bei uns hier Robinson Crusoe Tourismus.
1: And the electricity, basic electricity is made from solar panels. When you can charge your phone or laptop or you can have a little refrigerator. They call it like

0: Robinson Tourism. From Voltaire to Cornet you have about 8 miles. And it depends of the type of the wind.
1: Von Murta zum Beginn der Kornati-Inseln sind es etwa 8 Meilen. Wir müssen uns mit dem Boot nun nach dem Wind richten, also ob wir über das Süd- oder das Nordende des Archipels fahren. Heute haben wir Südostwind, werden die Kornaten also über das Nordende erreichen.

0: outside.
1: We are now in the center of the Kornati, in the biggest village called Vrulje. About 60 little,
2: so, wir haben jetzt das Herz der Kornaten erreicht, das größte Dorf, genannt Vrulje. Hier befinden sich etwa 60 kleine Häuser, die allermeisten werden von Einheimischen bewohnt. Hinter den Häusern wachsen etwa 12.000 Olivenbäume.
1: Around 12.000 olive trees. Mostly people live in Murter and have their olive farms here. So once time a year.
2: Die meisten Einwohner leben in Murta und besitzen hier ihre Olivengärten. Im Oktober und November zur Olivenernte kommen sie dann hierher. Die Ernte kann 1 bis 2 Monate dauern, je nach Saison, ist spätestens bis Weihnachten und Silvester beendet. Also nach Neujahr ziehen dann die meisten zurück nach Murta. Deswegen leben dann bis März nur ein paar Fischer auf den Kornati-Inseln.
1: 99% of the time in January, February, March, there are only couple of fishermen in Kornati. If you want to spend your holidays at the Kornati, you can choose the Kornati house or you can choose a boat.
2: Wer auf den Kornati-Inseln Urlaub machen will, der kann sich hier ein Haus oder auch ein Boot mieten. Wenn man das Boot hat, kann man natürlich jede Nacht in einem anderen Hafen oder auch einem anderen Dorf anlegen.
1: Different villages, different ports every night. For me, the nicest islands and villages are Smokvica.
2: Also ich finde, die schönsten Inseln und Dörfer des Archipels sind Smokvica, Opat, Piskera, Vrulje, Levernaka oder Lučica.
1: And Lučica. Almost every little bit.
2: Fast jede Insel, fast jede Bucht der Kornaten hat ein eigenes Restaurant am Hafen.
1: In the port. I was born and raised in Murter and for about 15 years I'm working at the Kornati.
2: Ich selbst bin in Murta geboren und aufgewachsen und fahre schon seit 15 Jahren mit dem Boot durch die Kornati-Inseln. Die Inseln haben sicher in den letzten Jahren ein wenig ihrer Ursprünglichkeit verloren, aber nicht viel. Denn hierher kommen ja nicht so viele Touristen, da das Archipel nicht so einfach zu erreichen ist. Nicht jeder hat ein Boot oder kann es sich leisten, es zu mieten. Also es ist noch kein Massentourismus hier. Also ich verbringe die meiste Zeit hier. Es ist mein zweites Zuhause.
1: So it's, you know, like second home.

0: Klapa Marcinal, Cornati Moi, meine Kornaten. Das könnte auch Ante singen. Er sagte mir unterwegs, dass er die Strecke von Morterre auf das Archipel in seinem Leben mindestens 1000 Mal gefahren sei. Er kennte sicher jede Welle, jeden Stein dieser Inselgruppe und brachte mich zu einem weiteren idyllischen kleinen Hafen. Jede größere Insel hat einen winzigen Hafen, so auch Levernaka. Der Hafen ist gleichzeitig die Terrasse einer Kneipe, einer Konoba, wie man in Kroatien sagt. Daniel Ježenica betreibt hier diese urige Konoba. Wir hatten ja auf der Überfahrt von Morterre einen ziemlich starken Wellengang. Also Shorts und Shirts waren mit Salzwasser durchnässt und auf dem Gesicht spürte ich eine angenehme Salzkruste. Der Wind und der Wellengang ließen sofort nach, als wir diese kleine Hafenbucht von Levernaka einfuhren.
1: It's a typical island like every other. More or less speciality is that it's the only island that has a sand beach.
0: Levernaka ist an sich eine Insel wie auch die anderen Inseln der Kornaten, aber das Besondere ist, wir haben den einzigen Sandstrand des Archipels. Wir sind eine der größten Inseln des Archipels, aber hier gibt es nur ganz wenige Häuser. Meine Familie betreibt dieses traditionelle Restaurant, die Konoba. Wir haben 6 Monate geöffnet, leben auch die ganze Zeit hier, diesen 6 Monaten.
1: Restaurant Konoba here on the island. We are open 6 months here. We live here all the time. We have both the daily guests, which are coming just for lunch. They are coming mostly from Morterre.
0: Zu uns kommen Tagesgäste meist aus Morterre oder Zadar zum Mittagessen und es kommen Gäste mit ihren privaten Booten. Die kommen dann meist zum Abendessen, also gegen 18, 19 Uhr, essen bei uns, übernachten dann im Hafen in ihren Booten und fahren am nächsten Morgen weiter.
1: Let's say about 6, 7 p.m. they stay for a dinner here. Also they overnight and then tomorrow morning they are moving somewhere else. We do that only in the winter when we are here like for also
0: wir selbst fischen nur im Winter.

0: Winter, also wenn wir hier selbst ein wenig frei haben, in der Hauptsaison haben wir unsere Fischer, von denen wir Fische und Meeresfrüchte kaufen. Der Fisch kommt nicht direkt aus dem Nationalpark der Kornaten, weil hier das kommerzielle Fischen verboten ist. Also der Fisch kommt dann meist so aus einer Entfernung von 20 Meilen, zum Beispiel aus der Region um Dugi Otok.
1: Let's say from 20 miles from, I don't know, Dugi Otok. On this island, Levenaka, we have about 100 sheep. My family has maybe 50, 60.
0: Auf dieser Insel Levernaka weiden etwa 100 Schafe. Meine Familie besitzt etwa 50 bis 60 von ihnen. Wir hüten sie, wir füttern sie, wir scheren das Fell, sorgen dafür, dass die Weiden bewässert werden. Und man sieht ja hier auf den Hügeln der Inseln auch diese Steinmauern. Sie trennen quasi die Schafherden der Nachbarn. Das sind historische Mauern, lange Mauern, gebaut so etwa um 1850.
1: And so the sheep cannot go from one owner to the other. They are very, very long. It was made 1850 or something. We have diesel generators, we have solar panels.
0: Den Strom erzeugen wir mit Dieselgeneratoren, mit Solarpanels. Wir kombinieren das alles, um genug Energie zu haben. Das Trinkwasser bereiten wir aus dem Meerwasser auf und haben dann Wasser zum Beispiel zum Kochen und Reinigen und so weiter.
1: So we use the salt water to make it for cooking and for cleaning and everything. Yeah. We have maybe about 70, 80 olive trees. They are spread on this island, Levernaka, but also on the main island.
0: Wir besitzen etwa 70 bis 80 Olivenbäume, verteilt hier auf der Insel Levernaka und auf der Hauptinsel Kornat. Nach Ende der Hauptsaison, also ab Oktober, beginnen wir mit der Olivenernte. Und wenn die Touristensaison hier ganz zu Ende ist, dann ist auch unsere Olivenernte beendet, also etwa Ende Oktober.
1: Our families, like my family, wife and three kids, they live in Murter.
0: Der Nationalpark ist ja in Privatbesitz und etwa 85% der Besitzer stammen aus Murter. So lebt auch meine Familie dort, das heißt meine Frau und die drei Kinder. Ich bin November und Dezember bei meiner Familie und nach Neujahr, dann komme ich langsam zurück auf die Insel. Denn dann beginnen wir hier zum Beispiel mit Reparaturarbeiten oder auch neuen Investitionen. Das heißt, auch in der Nebensaison im Winter sind wir auch 2 Monate etwa auf den Kornati-Inseln.
1: When we are off-season, we are 2 months also in Kornat. It's totally different than it's now. We are always here alone, everything is calm.
0: Ja, im Winter ist es ganz anders als im Sommer. Wir sind dann hier ganz alleine, alles ist still. Es ist auch sehr schön für uns, ohne Stress und so. Also wir genießen auch den Winter.
1: Without stress and everything. So we also enjoy our winter time here.

0: Moi Kornati. Das war ein Halbjahresinsulaner an einem paradiesischen Ort. Blaues, klares Wasser. Auf den Malediven ist es kaum besser, aber natürlich noch ein paar Grad wärmer. Im Hinterland der Adriaküste, nur wenige Kilometer von Šibenik entfernt, öffnen die Tore des Nationalparks Krka den Zugang zu einer besonderen Flusslandschaft. Denn im Krka-Nationalpark schlängelt sich der gleichnamige Fluss durch eine wechselnde Landschaft mit etlichen Wasserfällen. Mal fließt das Wasser durch canyonartige Schluchten, mal entlang sanfter grüner Hänge. An den Ufern liegen einige Ruinen alter Festungen und auf einem großen See befindet sich eine einsame Klosterinsel. Der Kalkstein mit diesen Wasserterrassen erinnert sicher an manchen Orten an das türkische Pamukkale und der Flusslauf an den ebenfalls in Kroatien befindlichen größeren Nationalpark der Plitvicer Seen. Vom Wasser abgelagerter Karst, der sich auf Moosen und Algen ansammelt, vermittelt einen besonderen Blick und etliche Fotomotive. Tatjana Radovcic arbeitet als Guide hier im Krka-Nationalpark.
1: Von der letzten Eiszeit über circa etwa 10.000 Jahre war dann Vorbedingungen, dass sich die Vegetation bildet. Aber die Fachleute unterscheiden auch tote Kalkstufen oder Kalkbarrieren, die sind über 125.000 Jahre alt.
0: Das Wasser über 17 Kaskaden fällt es nach unten?
1: Ja, das Wasser kommt natürlich von der Quelle. Und das ist eigentlich der längste Wasserfall hier, der Krenski Bug. Der längste mit 17 Kaskaden.
0: Das ist ja ein sehr großer Park, der sehr viele Eingänge hat, über viele Kilometer sich erstreckt. Wie groß ist der Park?

0: Ja, mehrere Eingänge und der Park hat eine Fläche von 109 Quadratkilometer.
1: Man beginnt die Tour entweder mit dem Fahrrad, sehr sportlich, oder mit dem Boot von Skradin hierher.
0: Der Wasserfall ist reichbar von zwei Eingängen, von dem Haupteingang Losowatz. Die Besucher haben einen Bustransport oder zu Fuß 900 Meter. Aber die Besucher von der anderen Seite, von der Wasserseite, Skradin, haben Eingang mit dem Boot oder zu Fuß 4 Kilometer.
1: Und dann läuft man auf diesen Wasserfall zu und sieht zum Beispiel auch, dass hier einmal Franz Josef gewesen ist, als es noch K&K-Zeit war.
0: Kaiser Franz Josef I. war hier zu Besuch mit seiner Gattin Sissi oder Elisabeth. Sie hatten sicher gemerkt, den Aussichtspunkt, sie nennen ihn Kaiser-Aussichtspunkt. Damals, das Volk hat zu seiner Ehre aus den alten Pistolen geschossen. Er war auch sogar im Besuch zu dem oberen Wasserfall. In dem nördlichen Teil des Parks, das ist der höchste Wasserfall von Neulowatz, da war er auch.
1: Daraus ist ein kleines Rondell entstanden, also ein beliebter Fotopunkt.
0: Ist begeistert natürlich.
1: Ja, ist es nicht. Was kann man hier aktiv machen? Früher konnte man auch schwimmen, aber jetzt sind das alles Fischteiche.
0: Es gibt viele Fischarten in dem Park, ja.
1: Welche zum Beispiel?
0: Bachforelle, Regenbogenforelle, Marmoriteforelle, Forelle aus dem Wisserwatzsee und auch Rotfeder, Döbel, Flussbarbe oder auch Flussbarsch, Tarnbrassen, Goldbrassen, Karpfen auch.
1: Ja. Werden auch hier gefischt im Park?
0: Ja, ja.
1: Also auch im Restaurant kann man es bestellen?
0: In Restaurants bekommen Sie meistens Forellen.
1: Man sieht auch eine Reihe historischer Werkstätten, alte Mühlen zum Beispiel, auch wird dargestellt, wie die Menschen früher hier gelebt haben, also exemplarisch.
0: Ja.
1: Das heißt, sie kamen bis in die 70er Jahre, voriges Jahrhundert, zum Arbeiten hierher?
0: Der Müller, der hatte immer viel zu tun. Nach der Erntezeit musste man die Maiskorn hier mahlen in der Wassermühle.
1: Also einmal die Wassermühle, die hat Korn gemahlen zu Mehl?
0: Mhm. Zu Mehl und zu Hause gebacken unter der Backglocke. Offenes Feuerplatz.
1: Dieses Pekka.
0: Pekka, Pekka, ja.
1: Soll man auch probieren?
0: In welchen Gaststätten kann man da auch essen? Das heißt meistens Kalbfleisch mit Kartoffeln und Gemüse. Man kann auch Pizza backen unter diese Pekka. Aber man muss sich anmelden vor.
1: Man sieht auch andere Handwerker, zum Beispiel Weber.
0: Mhm.
1: Und da gibt es eine spezielle Tracht aus Šibenik.
0: Die nennt man sich so, also in Kroatisch Šibenska nošnja. Das heißt von der Šibeniker Gegend Volkstracht.
1: Da hat der Mann einen Hut auf.
0: Šibeniker Kappe, Šibenska Kappe. Sie ist eine orange Farbe. Damals waren die Nuancen von rot bis orange. Aber jetzt ist die in den letzten Jahren immer orange. Auch sogar die Frauen tragen auch diese Kappe, ja, Šibeniker Kappe.
1: Auch Schmiede präsentieren ihre Arbeit hier?
0: Ja, da hatte viel zu tun damals, weil die Hauptarbeitskraft waren die Esel und die Pferde. Man musste das Getreide transportieren.
1: Und all das verdanken wir dem Kalkwasser. Das Wasser kommt weit aus dem Landesinneren.
0: Weil die Krka, ich meine, die Quelle ist unter einem Gebirge Dinara.
1: Diese Kalkkaskaden wachsen auch Jahr für Jahr.
0: Sie wachsen, aber natürlich müssen sie immer Wasser haben. Wenn sie kein Wasser haben, dann sterben sie leider.
1: Gibt es ausreichend Wasser noch hier?
0: Wir haben immer Wasser, aber natürlich im Sommer ist es immer weniger Wasser. Am schönsten ist es im Winter, am Anfang des Frühling und im Herbst.
1: Sie haben das ganze Jahr geöffnet hier?
0: Das ganze Jahr ist geöffnet, aber der Haupteingang Losowatz, gerade nicht. Das heißt, es gibt keine Boottransfere.
1: Also im Sommerhalbjahr und heute war ein normaler Tag, sehr viel Betrieb, aber im Sommer noch viel, viel mehr, gerade auch an der Brücke, an diesem berühmten Fotomotiv.
0: Viele Leute kommen hier zu Besuch, besonders im Juli, im August, weil alle haben Urlaub und die Kinder haben Schulferien.
1: Muss man es individuell erkunden oder gibt es auch geführte Touren durch den Park?
0: Es gibt geführte Touren, bei uns kommen auch viele Gruppen.
1: Es empfiehlt sich bereits früh zu starten, weil der Park sehr groß ist.
0: Dieser Eingang, wo wir jetzt sind, ist von dem oberen Losowatz oder Skradin. Dann ist der nächste Eingang Roški Slap, der sechste Wasserfall. Und dann weiter im nördlichen ist noch ein Eingang Kistanje. Da ist ein orthodoxes Kloster Krka anzuschauen. Und oben im Norden Burnum und Puljane.
1: Was ist Ihr Lieblingsort oder Ihr Geheimtipp in diesem Park? Gibt es einen Ort, den Sie sagen, den muss man gesehen haben, neben diesem bekannten Wasserfall?
0: Zu einem Franziskanerkloster auf der Insel Visavas, eine Insel der Ruhe und der Stille, dann zum oberen Wasserfall Roški Slap. Von diesem Wasserfall Roški Slap gibt es eine Boottour zu dem Kotodos-Kloster Krka. Dieser Teil, der obere Lauf, ist sehr schön.
1: Der Krka-Nationalpark, eine Fülle von kulturgeschichtlichen Denkmälern. Man findet hier im Prinzip Spuren menschlichen Schaffens von der Urgeschichte bis heute. Und bei uns gleich weitere dalmatinische Perlen. Wie immer an dieser Stelle, auf Weiterhören.

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2: Richtet auf eure Lauscher, denn hier spricht der Tauscher. Der Alexander grüßt sie alle miteinander und wünscht auf diese Weise eine schöne Radioreise. Heute auf der Suche nach den dalmatinischen Perlen. Sie sind leicht zu finden bei so viel Schönheit an der kroatischen Adriaküste. Manche Perlen liegen jedoch auch versteckt, und zwar hinter den großen Perlen. Denn die allermeisten Touristen werden sicher das Wasser der Adria suchen und auch finden, klar, an der langgestreckten Küste Dalmatiens. Wenn man aber zwischen Šibenik und Zadar in der Ortschaft Pakoštane von der Hauptstraße mal abbiegt, erreicht man ein kleines Juwel, nämlich den Naturpark Vransko Jezero, einen See gleich hinter dem Meer. Maja Bjelic arbeitet hier als Biologin.
3: The Lake Vransko Jezero, it's the biggest natural lake in Croatia. It's 30 square kilometers in size.
2: Vransko Jezero ist der größte natürliche See Kroatiens mit einer Fläche von 30 Quadratkilometern. Er ist mit Brackwasser gefüllt, das heißt, das Süßwasser kommt aus dem Landesinneren und mischt sich mit dem Salzwasser aus der Adria. Die Wasseroberfläche liegt über dem Meeresspiegel, der Boden des Sees liegt unter dem Meeresspiegel.
3: The surface of the lake is above the sea level and the bottom is below the sea level. Because this is a karstic, dominantly karstic area. The karstic ridge connecting the eastern coast of the lake to the sea is porous.
2: Das Gebiet ist überwiegend durch Karstgestein geprägt und der östliche Teil des Karst auf der Meeresseite ist porös. Das heißt, es bilden sich Höhen und durch diese Höhen fließt dann Stück für Stück Salzwasser in den Süßwassersee und bildet dann eben dieses Brackwasser.
3: Enters through these holes and making the lake brackish. Its northern part is one of the five most important bird areas in the country.
2: Der nördliche Teil des Sees zählt zu einem der fünf wichtigsten Vogelschutzgebieten des Landes. Früher war das Feuchtgebiet 10-mal größer, bis im 18. Jahrhundert ein Kanal am Südufer des Sees errichtet wurde und seitdem den See mit der Adria verbindet.
3: That now and from then on connects the lake to the sea. The water level dropped. And by years, when people started using
2: the der Wasserspiegel fiel und nach nutzten die Menschen das Wasser des Vransko Jezero für die Landwirtschaft und trockneten den Sumpf aus.
3: The field of Vransko.

0: Eco Jezero for agriculture, they managed to dry out most parts of it. So the ornithological reserve today, nearly 65% of all bird species.
1: 65% der Vogelarten in Kroatien sind hier versammelt. Einige Vögel kommen in der Brutzeit zu uns, andere Vögel fliegen in dieses Gebiet, um hier zu überwintern, weil der See ganz selten zufriert. Und einige Vögel wiederum machen auf dem Flug von und nach Süden hier Station.
0: Their winters here because the lake rarely freezes. And of course, some only stay here during migration. Depends on the species. So there are several different migration routes for birds going from north of Europe towards Africa.
1: Nun, es hängt von der Spezies ab, da es ja verschiedene Flugrouten aus Nordeuropa in Richtung Afrika gibt. Eine Route führt zum Beispiel über die Westküsten Europas, also über Frankreich, Spanien, Gibraltar, Marokko nach Süden. Die mittlere Route führt über Kroatien und Italien und das Mittelmeer dann nach Afrika. Und die Ostroute, die geht über das Festland und dann in den Nahen Osten und weiter eben in Richtung Afrika.
0: And the eastern route that follows the inland area of Europe and goes towards Middle East. The nature park is the area where, for example, swimming or having a boat or even fishing is allowed.
1: Im Naturpark des Sees ist Schwimmen, Bootsfahren oder auch Fischen erlaubt. Aber der kleinere ornithologische Bereich mit nur 9 Hektar, der ist streng geschützt. Dort ist Schwimmen oder jede Art von Wassersport verboten.
0: So this is where human activities such as swimming or using the sports equipment and things like that is not allowed. We had to forbid using the fishing nets. Fishing nets are a danger for.
1: Allerdings ist beim Fischen das Benutzen von Netzen verboten, weil die Netze eine Gefahr für die Vögel darstellen. Sie können sich darin einfach verfangen.
0: Entangled and then they can die. It's not that popular as, for example, Plitvice Lake.
1: Ja, dieser See ist noch nicht so bekannt wie zum Beispiel die Plitvicer Seen, aber es kommen mehr und mehr interessierte Menschen hierher, auch Grundschüler oder Abiturienten. Wir bieten für Kinder entsprechende Bildungsprogramme an. Gerade an windigen oder regnerischen Tagen kommen dann auch die Urlauber von der Küste zu uns. Ja, einfach der Plan B, mal das Hinterland der Küste zu entdecken. Aber natürlich sind wir noch nicht so bekannt wie zum Beispiel auch die Kirka-Wasserfälle.
0: Either accidentally or while they're in the area trying to find like a backup plan for not being at the sea. So we do get more and more tourists. But for example, it's not as popular area as Kirka waterfalls.
1: Die Kirka-Wasserfälle hatten wir ja bereits auf dieser Tour besucht. Bei uns heute eben die großen und kleinen dalmatinischen Perlen. Der Rundgang durch Zadar ist eine Zeitreise durch rund 3000 Jahre Geschichte. Einst war Zadar die größte Festungsstadt der Republik Venedig und die Stadtmauer war ein wichtiger Teil eines wohldurchdachten Verteidigungssystems. Vlatka Pehar ist ein stolzes und munteres Kind dieser Stadt. Die charmante und äußerst temperamentvolle blonde Einheimische begleitet uns am Radioreisemikrofon zu den wichtigsten Orten dieser Stadt an der Adriaküste. Und zur Einstimmung das bekannteste Lied über Zadar. Gianni Marschan singt Zadar je o srce. Also, Zadar ist in meinem Herzen.

0: Dobar dan, dobrodošli, willkommen in Zadar. Vladka Becher, ich bin die Stadtführerin in Zadar und ich bin die glücklichste Person, wenn ich meinen Gästen die Stadt zeigen kann.
1: Du machst auch einen sehr glücklichen Eindruck.
0: Danke, lieber Alexander. Ich bin so glücklich, dass wir heute dann auch zusammen die Stadtführung machen können und dass wir die schönsten Sehenswürdigkeiten sehen können.
1: Wir sehen, Vladka, direkt vor uns das große Landestor.
0: Ja.
1: Sehr imposant.
0: Sehr imposant. Und das Landestor ist das schönste Tor aus der Zeit, wo die Venezianer herrschten in Dalmatien. Und die Venezianer herrschten 400 Jahre lang. Und ja, das Landestor nimmt man als das schönste Beispiel aus der Renaissancezeit in Zadar und in Dalmatien.
1: Und auch auffallend dieser große grüne Park, der quasi von meinem Hotel sich bis hier ins Zentrum fügt.
0: Wir haben eine große Parkanlage, wo auch mein Gymnasium war. Wir sehen auch von hier.
1: So ein schöner Ort für eine Schule.
0: Oh ja,
1: toll.
0: Und meine Universität war auch da ganz
1: direkt
0: nah.
1: Direkt am Meer.
0: Direkt am Meer. Und dazu muss ich auch sagen, dass Zadar die älteste Universitätsstadt Kroatiens ist. Die erste Uni wurde hier schon im 14. Jahrhundert gegründet, schon im Mittelalter. Aber die Parkanlage, wo wir uns gerade befinden, ist die älteste Parkanlage in ganz Dalmatien.

0: Und hier sieht man so viele Pflanzen aus den verschiedenen Weltecken. Aus Chile, aus Japan, mediterrane Pflanzen. Und für die Gäste ist das die perfekte Oasis im Sommerzeit, wenn hier es wirklich warm ist. Zara ist eine schöne Stadt mit so vielen schönen Plätzen. Zum Beispiel hier auf dem Platz die römische Säule. Die stand ursprünglich auf dem Tempel. Man hat sie hier übertragen, weil eigentlich dieser Platz war einst der Hauptplatz von den Venezianern, die hier 400 Jahre lang herrschten. Und Zara war die Hauptstadt Dalmatiens früher. Nicht Split wie heute, sondern Zara war die wichtigste Stadt. Ein wunderschöner Platz mit zwei Platanen, die sind ja mehr als 150 Jahre alt, mit tollen kleinen Restaurants, mit den Überresten aus dem Mittelalter, mit dem einzigen Turm aus dem 13. Jahrhundert und mit der Mauer aus dem 13. Jahrhundert.
1: Als ich einmal hier war in den frühen 2000ern, das war so 15 Jahre nach dem Balkankrieg, hat man hier und da noch kleine Einschusslöcher gesehen. Ja. Sind die heute verschwunden oder gibt es die noch an manchen Gebäuden?
0: Es gibt noch auf einem Haus. Und ich erinnere mich als Kind, wenn irgendetwas zerstört worden war, man hat gleich die Stadt fast den nächsten Tag neu aufgebaut. Wenn man durch das Hinterland noch immer fährt, da sieht man noch leider zerstörte oder verlassene Häuser, aber direkt in den Städten nicht mehr. Jetzt sind wir auf dem Hauptplatz und der Hauptplatz ist der Lieblingstreffpunkt von den Einheimischen. Da sind so viele Kaffeebars, das größte Gebäude, das Rathaus, und unser Bürgermeister hat auch direkt hier seinen Sitz. Er sieht alles, wer arbeitet, wer nicht, wer Kaffee trinkt, wer nicht.
1: Oh, muss man aufpassen als Angestellter hier, dass man nicht so oft hier im Café gesehen
0: ganz
1: wird.
0: Genau.
1: Genau, die Europafahne weht,
0: die Europafahne, kroatische, die Stadtfahne und die Regionsfahne auch. Wir haben eine versteckte Sehenswürdigkeit hinter der Bar. Wir lassen uns jetzt überraschen zusammen.
1: Oh, ja, schauen wir mal.
0: Jetzt gehen wir rein in die Bar, hinter der Bar. Ist eine wunderschöne Sehenswürdigkeit, eine kleine Kirche aus dem 11. Jahrhundert, die den heiligen Laurentius geweiht ist. Und die Kirche stammt aus dem 11. Jahrhundert. Die zwei römischen Säulen sind aber noch älter. Leider, die Hauptapsid war zerstört im Zweiten Weltkrieg. Nach dem Zweiten Weltkrieg, wo man die Stadt nie wieder so aufgebaut oder renoviert hat, wie die einst war, ist hier später eine Kaffeebar entstanden.
1: Das habe ich noch nie erlebt, Vladka, dass man durch eine Bar hindurch in die Kirche kommt. Also oft ist die Kirche und irgendwann ist die Bar vielleicht, aber hier erst die Bar, dann die Kirche.
0: Stimmt, deshalb bin ich froh, Alexander, dass du da bist und dass du so etwas jetzt auch entdeckt hast.
1: Man hört die Kaffeemaschine bis in die Kirche hinein.
0: Die einzige Kirche, wo man die Kaffeemaschine hören kann, ja.
1: Und auch die einzige Kirche, wo man auch Alkohol getrost trinken kann, ja.
0: Stimmt, so ist es. Also in Zara erlebt man auch solche interessante, ungewöhnliche Sehenswürdigkeiten und Erfahrungen.
2: Ja, die einzige Bar in einer Kirche und die einzige Orgel im Meer. All das hat Zadar. Die Riva als Seepromenade bietet den Blick auf den Kanal von Zadar und die benachbarten Inseln. Und hier riecht es ein wenig schon nach dem sehr benachbarten Italien mit dem Dolce Far Niente, also dem süßen Nichtstun. Auf dem Höhepunkt der Bronzezeit oder auch zu Beginn der Eisenzeit, jedenfalls vor mindestens 3000 Jahren, entstand Zadar als eine Siedlung. Laut Legende segelte ein mystischer Seemann vom Baltikum bis nach Italien und dann weiter bis nach Griechenland. Zadars Position in der Mitte der östlichen Adria mit seinen tiefgezogenen Buchten schien dem Seefahrer als sicherer Hafen. 3000 Jahre später erinnern uns die Glocken dieser Hafenstadt an die lange Geschichte, die uns unser charmanter Guide Vladka Peher weiter aufrollt.
0: Wir stehen vor der Mariakirche und nebendran ist auch ein Kloster, wo noch heute 16 Benediktinerinnen wohnen. Und dank den Benediktinerinnen haben wir den ganzen Schatz bei uns in Zadar. Meine Empfehlung wäre, unbedingt das Museum zu besichtigen.
1: Besuchen. Vor allem Vladka an solchen regnerischen Tagen wie heute, denn wir hören den Regen auf dem Schirm. Der Zadar-Regen ist ja schön, aber an solchen Tagen könnte man ins Museum gehen.
0: Das ist die beste Wahl.
1: Oder in eines der Gasthäuser zu gehen oder auch Fisch essen.
0: Oh ja, unsere Gerichte sind ja köstlich und unsere Gastronomie ist weltbekannt.
1: Die Glocken läuten, Vladka, für uns hier in der Kathedrale.
0: Toll, ich liebe die Glocken meiner Stadt hier. Es ist so schön, die Glocken zu hören. Und wir befinden uns in der Kirche, die den heiligen Donatus geweiht ist. Die Kirche stammt aus dem 9. Jahrhundert, aus der Zeit, wo die byzantinische Macht hier herrschte. Aber das ganze Fundament sind die römischen Säulen. Man hört dann auch jetzt so tolle Musik.

0: Musik, wenn man spricht, vor allem wenn man singt.
1: Das Echo ist sehr stark, ja?
0: Echo ist ja hier echt stark.
1: Gäbe es ein Lied über Sardar, was man hier singen könnte?
0: Oh ja, natürlich. Wir haben das wichtigste Lied für uns alle. Alle Einheimischen kennen das Lied. Und das Lied heißt Kale Larga. Kale Larga ist der Name der Hauptstraße. Und ich singe jetzt nur den Refrain.
1: Ich wollte gerade ganz bescheiden fragen, ob du etwas anstimmen kannst für uns.
0: Gerne.

0: Chwana Lepa,
1: Mann.
0: Du bist
1: Molly,
0: ja auch
1: Molly.
0: Eine großartige Sängerin, nicht
1: nur
0: ein toller
1: Guide. Nicht mehr, aber eins habe ich Klavier gespielt, gerne gesungen, aber ich rede so viel als Stadtführerin, deshalb ist meine Stimme nicht mehr so schön, aber ich wollte für euch gerne singen.
0: Wir fühlen uns geehrt.
1: Dankeschön, vielen lieben Dank.
0: Euer akustisches Wahrzeichen in Sadr-Vatka ist ja eure Meeresorgel. Und fragt sich jeder, was ist eine Meeresorgel?
1: Die Meeresorgel ist eine moderne Installation. Sie besteht aus 35 Röhren. Und jedes Rohr hat eine Pfeife mit 7 Akkorden. Je stärker die Wellen, desto lauter die Töne sind. Die Luft wird gepresst. Die Röhren sind für uns nicht sichtbar, aber wenn die Gäste die Meeresorgel hören, dann fragen sie sich, von wo kommt die Musik jetzt eigentlich? Das Meer kommt hinein. Wenn der Wind stärker ist, man hört besser die Töne. Oder wenn das Meer ruhig ist, dann warten alle Gäste, dass die Schiffe vorbeifahren. Und durch die Wellen hört man wieder die Musik. Das ist einzigartig in der Welt. Und unser Nikola Basic, der berühmteste Architekt, hat die Meeresorgel im Jahr 2005 projektiert. Das ist die einzige Meeresorgel, die auf so eine Art und Weise in der Welt funktioniert.
0: Damit gibt es auch immer unterschiedliche Melodien, je nach Wellengang?
1: Ja, je nach Wellengang. 2005, wo die Meeresorgel entstanden ist, die Einheimischen, die hier ganz nah wohnen, die haben sich erst beschwert, dass das so laut ist, dass die nicht schlafen konnten. Aber wie alles im Leben haben sie sich daran gewöhnt.
0: Das ist gut, weil man kann die ja auch nicht abstellen, diese Orgel, einmal installiert.
1: Die kann man nicht abstellen. Wenn das Meer ruhig ist, dann hört man sie nicht. Wenn der Wind, vor allem der Südwind, wenn der weht, Jugo heißt der Wind, wenn der so stark weht, dann hört man die Installation außerhalb der Stadt. Oh ja, es kann sehr laut sein. Wir befinden uns jetzt gerade auf dem wichtigen Platz, auf dem römischen Forum. Wir hören aber auch die Glocken, weil hier sind auch ganz viele Kirchen inzwischen entstanden. Aber das römische Forum wurde erst nach dem Zweiten Weltkrieg entdeckt, weil hier standen ganz viele Paläste seit dem Mittelalter und auch später.
0: Alles offen, man könnte denken, morgen beginnen die Arbeiten, es neu aufzubauen, aber das bleibt jetzt hier so liegen. Ja.
1: Das bleibt so liegen. Leider, man kann das nicht mehr so aufbauen, wie das einst war. Ich träume immer und gucke schöne Fotos, die alte Postcard, weil Sadr war eine Nobelstadt, das war eine reiche Stadt. Aber trotzdem, heute, wie du, Alexander, siehst, haben wir noch immer schöne, tolle, reiche Kultur und reiche Geschichte.
0: Und immer wieder reiche Glockenklänge auch.
1: Immer wieder. Ohne den Glocken heute, die folgen uns überall.
0: Die Glocken von Sadr auf einer kurzen Stippvisite einer Stadt mit UNESCO-Welterbe und ein guter Ausgangspunkt für zum Beispiel die Insel Park, eine weitere dalmatinische Perle. Bekannt ist sie weit über die Grenzen des Landes für die Spitzen- und Klöppelkunst, den Parker Käse und das Salz dieser Insel. Sehr markant ist das Äußere, denn die zum Festland gerichtete Ostküste ist durch die Abholzung unter den Venezianern und auch durch den salzigen Bora-Wind fast kahl. Sie wirkt wie eine Mondlandschaft. Dagegen ist die von der Bora verschonte Westküste grün mit Olivenhainen, Pinienwäldern und Weinreben. Bruno Modrosan führt uns durch die Inselhauptstadt Park.
2: Dobrodošli in Park. Park ist eine alte Stadt, der ist projektiert von einem speziellen Meister, der hat sogar eine wunderschöne Mauer rundherum gehabt, wie Dubrovnik ungefähr. Die Benediktiner von dem Margaritenkloster, die sind bekannt noch für die Baschkotini. Baschkotin ist eine runde Zwieback. In der Zeit von Mittelalter, die Fischer und die Seeleute, die sind in lange Wege gegangen und die haben Brot gebraucht. Die Baschkotine sind trocken, also Zwieback. Der geht nicht kaputt, kommt kein Schimmel, nichts.
0: Wir kennen ja auch den Zwieback in Situationen, wo es einem nicht so gut geht, wo man mit dem Magen Probleme hat.

0: Martin.
1: Das ist noch ein Grund, ja, weil mehr, man konnte keinen Arzt suchen. Das war auch ein Grund.
0: Der erste Zwieback Europas wurde hier?
1: Der erste Zwieback Europas, schwer zu sagen, weil wir haben entlang der Küste noch einige, zum Beispiel in der Nähe von Rijeka. Hier kann möglich sein, dass der erste entstanden ist. Unser Kollege hat ein Stück gekauft, der Baschkotin.
0: Das ist ein großer Zwieback, also größer als die kleineren, die man kennt.
1: Das ist eine Rezept, eben die Form, so wie es war. Wie ein Schnitt Brot, nur als Zwieback. Und wenn Sie probieren ein bisschen...
0: Sollen wir mal reinbeißen, ja?
1: Ja, probieren Sie mal.
0: Der erste Zwieback-Test in der Radioreise.
1: Die Zähne nicht verlieren.
0: Ich habe die dritten Zähne schon.
1: Mach nichts, Hauptsache eigene, ja. Bezahlt ist bezahlt.
0: Genau, ja. Und es war teuer.
1: Ah, ja, teurer Zwieback. Ja, gut, aber gut, wenn Sie mal in Milch oder in Wein sogar.
0: Oh, Wein, ja.
1: Ja, und die haben diese Zwieback gegessen, aber die haben sogenannte Suppe gemacht. Das ist Wein mit Zucker, mit noch einiges dazu. Und das ist was Fantastisches. Sie trinken das so wie Wasser, geht runter, aber dann geht wie Feuer im Kopf. So ungefähr.
0: Ein paar Schritte weiter am Yachthafen von Park. Man denkt, es ist ein moderner, neuer Hafen, ist aber ein historischer.
1: Dieser Hafen ist noch in der venezianischen Zeit gebaut worden. Aufgrund des Salz wurde hier genommen.
0: Welche Tour würden Sie empfehlen, wenn ich mir jetzt hier ein Boot ausleihe?
1: Könnte ich empfehlen, in der Mitte der Insel ist ein Bucht, der ist 6 Meilen lang. Das wäre 9 Kilometer ungefähr. Und da sieht man wirklich schöne Teile, die so wild sind, einerseits, andererseits so wieder die alte Fischerdörfer, die umgewandelt sind in touristische Dörfer.
0: Einen Strand sieht man hier am Stadtrand von Park. Gibt es noch schöne Buchten zum Schwimmen oder ist es eher sehr steinig?
1: Ah, da gibt es mehrere Buchten. Einige sind Sandstrandbuchten, die andere haben ganz feiner Kies.
0: Bruno, keine Radioreise ohne Kirche. In was für eine Kirche hast du uns jetzt geführt?
1: Das ist die Kirche von der Maria Himmelfahrt.
0: Kroatien ist streng katholisch, auch auf Park? Oder gibt es ja auch Evangelisten?
1: Kroatien ist sehr katholisch. Über 90% Leute sind katholisch. Natürlich, wir haben Bosnien, Serbe, die anderen Nationen auch. Alle Glaube haben wir hier. Wir leben normal. Niemand macht die Unterschiede hier. Aber jeder hat seine Kirche. Die Katholik ist die stärkste.
0: Park nicht nur bekannt für Zwieback, nicht nur bekannt für schöne Strände und blaues Meer und auch das Salz auf den Bergen, auch bekannt für Spitzen.
1: Ja.
0: Es gibt eine Tradition der gewebten Spitzen hier.
1: Die Tradition der Spitze ist hier über 400 Jahre alt. Nämlich hier gab es immer eine Schule, wo die jungen Mädels von der Familie gegangen sind. Die Mädels, die das gelernt haben, die dürfen im Haus nichts machen. Kein Kartoffel oder Erdarbeit. Die Hände sollten sauber sein und deswegen die dürfen nichts anderes machen, nur die Spitzen. Die Spitzen wurden am Anfang nur getragen an der Nachthemde oder an der Unterwäsche oder sowas. Aber später, wenn eine Gräfin aus Wien hier durch Dalmatien gereist ist, diese Spitze, Sie haben das gesehen, hat mitgenommen 2 Mädels von hier, von der Schule, nach Wien, natürlich gut behandelt. Und die Mädels haben dann für den Hof die Spitzen gemacht.
0: Wir sind jetzt im Museum der Spitzenhandwerkskunst und vor uns ist Ordus.
2: Jedino, što se malo promijenio. Konac
1: besteht immer noch, ist Naht, das ist dünne Naht, aber ist ein anderes Material. Wir haben Synthetik heute.
2: Radimo po mustrama, samo zadanen u formi.
1: Die haben nur einen groben Plan, wie das zu machen ist, aber ganz fein, jede Naht, wie das kommt, gibt nicht. Das kommt vom Kopf.
2: Učimo u školi 22 elementa.
1: Es gibt auch eine Schule, die ist auch so alt, und da sind 22 Elemente, sogenannte.
2: Sve ove čipke su geometrijskoj formi.
1: Alle diese Spitzen sind in eine geometrische Form.
2: Ova čipka traži veliku preciznost, čiste ruke, dobre oči i puno strpljenja.
1: Die Frau, die macht das, muss sehr präzise sein, gute Augen haben, saubere Hände.
0: Das war ein kleiner Rundgang durch die ruhige Inselhauptstadt Park. Am Ende noch 2 besondere Orte. Die kleinste Kapelle der Welt in einer der romantischsten Orte der Welt. Das historische Nin bei Zadar. Dort hatte mich Mera Scholjak in die heiligen Mauern begleitet.
3: Wir sind jetzt in der kleinsten Kathedrale auf der Welt, weil nämlich diese kleine Kirche, Heilige Kreuzkirche, wurde im 9. Jahrhundert

0: gebaut und hier wurden kroatische Könige gekrönt. Und als hier der berühmte englische Architekt Jackson war, hat er gesagt, wenn in einer Kirche Könige gekrönt sind, dann ist eine Kathedrale. Und das ist die kleinste Kathedrale auf der Welt, die ich je gesehen habe.
1: Die Kathedrale hat aber für die kroatische Geschichte eine große Bedeutung.
0: Erster kroatische König Tomislav mit seiner Frau Königin Jelena hier. Und die Geschichte sagt, dass sie gerne am Strand war. Und seitdem wurde dann der schönste Strand in Nin Königinstrand genannt.
1: Königinstrand genannt, weil sie immer am Strand war, während er ausgeritten ist.
0: War sie wahrscheinlich gerne dort, weil da, wo der Strand beginnt, auch eine Stelle ist, wo Heilschlamm ist und heute noch wird benutzt.
1: Und Nelly, als wir das letzte Mal hier waren im Jahr 2011, haben Sie ja die kroatische Hymne gesungen.
0: Ja, vielleicht war ich die Erste, die hier gesungen hat.
1: Möchten Sie noch mal eine ganz kurze Kostprobe geben? Ich kann auch mitsummen.
0: Gut, dann wenn wir zusammen singen, das kann ich machen.

0: Sehr schön. Es ist noch wie vor Jahrzehnten die Stimme.
1: Jetzt können Sie meine Stimme vergleichen. Auch die Stimme älter geworden ist.
2: Ja, geht auch meiner Stimme ganz genauso. Ich versuche ja in all den Jahren hier in der Radioreise Bilder im Kopf zu erzeugen. Zoran, ein älterer Maler aus Zadar, bringt diese Bilder auf Papier. Die charmante Wladka hatte mich zu seinem Atelier gebracht.
3: Das ist unser Zoran Debelic. Und er ist mein Lieblingsmaler. Und er liebt die Stadt, dass er im Hintergrund alle Sehenswürdigkeiten malt. Ich habe auch zu Hause ein wunderschönes Bild von Zoran mit allen Glockentürmen der Stadt Zadar. Also immer morgens, wenn ich wach bin, dann gucke ich erst die schönen Glockentürmer der Stadt Zadar.
2: Zoran, seit wann malen Sie schon Bilder hier?
4: Seit, weiß ich nicht, lange, aber das war mein Hobby zuerst und später habe ich gefunden als eine Relaxation, eine Meditation.
2: Wir haben Sie ja auch gerade gesehen, als Sie am Tisch saßen und gemalt haben, dazu klassische Musik lief, hatten Sie richtig meditiert mit dem Pinsel in der Hand.
4: Ja, genau, das ist Musik. Es ist sehr wichtig, wenn Sie weitergehen mit dieser Energie, mit Liebe. Ja? Liebe, Liebe, Liebe und mehr also ohne Musik, ich glaube, kann man nicht leben. Ja? Das ist auch Stille ist sehr gut. Ja? Wenn es keine Musik ist, das ist auch schönes Musik.
2: Das heißt, Sie werden auch beeinflusst durch die Musik in den Bildern. Wenn Sie jetzt ein Bild vom Meer malen, haben Sie eine angenehme, ruhige Musik?
4: Ja, genau. Wenn Sie selbst und Natur zusammen und Musik und alles, dann ist neue Kreation. Ich gehe kreieren, ich gehe leben dort, wie atmen. Ja.
2: Atmen, wir haben heute viel Meeresluft geatmet, aber die Urlaubszeit vergeht leider immer viel schneller als der Arbeitsalltag. Völlig ungerecht. Wir können dem etwas entgegenwirken mit unserer kostenfreien Urlaubsverlängerung. Denn hier in Dalmatien bieten wir zum Beispiel den Anschlussurlaub in Dubrovnik an. Eine andere Radioreise macht Kurzstation auf der Insel Korčula und etliche weitere Sendungen besuchen andere kroatische Perlen auf Istrien und den Inseln der Kvarnerbucht. Wir haben außerdem einen Citytrip nach Rijeka oder Zagreb im Angebot. www.radioreise.de mit den Podcasts und Bildern und Texten in unseren Blogs www.radioreise.de und überall da, wo man auch in Kroatien gute Podcasts finden kann. Und damit hebe ich ein Glas dalmatinischen Wein auf diese schöne Reise und sage zum Abschied Goodbye, Adios, Au revoir, Ciao, Potsiens, Hi, Auf Wiederloge, Ajo Womba, Vislat, Desvidanja, Tschüss, Gülügül, Mer Salama und Shalom und in Kroatien Bok und Doviđenje.
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6: Ich bin Tatjana und ich verabschiede mich von dem Nationalpark Krka.
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1: Ich bin Mary Šuljak und ich hoffe, dass ich Sie in Nien wiedersehe.
8: Ich bin De Bruno. Ich freue mich, dass wir heute den Stadtpark besichtigt haben. Kommen Sie einfach, wenn Sie nicht Bruno finden, da gibt es noch andere. Aber jedenfalls, ich freue mich auf Ihr Besuch. Dankeschön.

0: Auf Wiedersehen, bleiben Sie gesund.
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2: 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Thank you very much. Hvala.
3: Mit den Glocken verabschiedet sich Vlatka von Ihnen aus Zadar. Bis ein nächstes Mal und wir sehen uns in Zadar.
4: Hvala lepa. Bleiben Sie schön reisefreudig, meine Damen und Herren, denn es gibt noch mindestens 1000 Orte in dieser Welt zu entdecken. In diesem Sinn, wie immer, bis bald.

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1: Ich bin Florian Klaus. Wenn junge Männer wegen des neuen Wehrdienstes Post vom Bund bekommen, dann müssen sie den zugesandten Fragebogen beantworten. Knapp 3/4 von ihnen haben das bisher auch getan. Das hat das Redaktionsnetzwerk Deutschland aus Bundeswehrkreisen erfahren. Und die Hälfte habe Interesse signalisiert, den freiwilligen Wehrdienst zu leisten, hieß es weiter. Das heißt aber nicht, dass sie das am Ende auch tun. Die Umfragewerte der schwarz-roten Bundesregierung sehen nach einem Jahr im Amt alles andere als gut aus. Kanzler Merz selbst findet, dass sie tatsächlich hinter dem eigenen Anspruch zurückgeblieben ist, aber er hat im ZDF auch gesagt:
2: Es geht um die Frage, haben wir was erreicht in den letzten 12 Monaten? Und da fällt meine Antwort anders aus als in vielen Berichten und Kommentaren. Wir haben noch längst nicht alles erreicht, aber wir haben viel erreicht.
1: Die Arbeitsatmosphäre im Kabinett sei gut zu Merz. Es gebe noch genug gemeinsame Schnittmengen. Im vergangenen Jahr haben die EU und die USA sich angesichts des Streits um Zölle von US-Präsident Trump auf ein Handelsabkommen geeinigt. Innerhalb der EU gehen die Diskussionen aber weiter. Vertreter aus dem Europaparlament und dem Rat der EU-Länder haben in der Nacht keinen Kompromiss gefunden. Die Europaabgeordneten wollen erst sicherstellen, dass die USA ihren Teil der Abmachung einhalten, bevor sie das Abkommen umsetzen. Es geht darin auch um die Abschaffung europäischer Zölle. Aus der Traum vom Finale in der Fußball-Champions League. Der FC Bayern ist im Halbfinalrückspiel gegen Paris Saint-Germain nicht über ein 1:1 hinausgekommen. Das Hinspiel hatten die Franzosen mit 5:4 gewonnen. Im Endspiel trifft Titelverteidiger Paris Ende des Monats in Budapest auf den FC Arsenal.
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1: Ich bin Florian Klaus. Guten Morgen. Nach einem Jahr im Amt zieht Bundeskanzler Merz eine gemischte Bilanz, auch angesichts schlechter Umfragewerte. Im ZDF hat er gesagt:
2: Es geht gar nicht um mich persönlich, sondern es geht auch um das Ansehen der Bundesregierung. Es geht um die Frage, ob die Menschen in Deutschland uns, der Bundesregierung, letztendlich den politischen Parteien der demokratischen Mitte, noch etwas zutrauen und ob wir diesem Anspruch gerecht werden. Und da sage ich ganz offen,

0: ja, wir bleiben hinter diesem Anspruch, auch dem selbstgestellten Anspruch, zurück.
1: Gleichzeitig sagte er aber auch, die Regierung habe vieles erreicht. Die Deutsche, die auf dem Kreuzfahrtschiff Hondius mit einer Hantavirus-Infizierten in Kontakt war, ist jetzt in der Uniklinik in Düsseldorf. Infiziert ist sie wohl nicht, hieß es. Die Untersuchung ist eine reine Vorsichtsmaßnahme. Auch zwei weitere Personen waren von Bord des Schiffes gebracht worden. Auf der Hondius waren nach Infektionen 3 Personen gestorben. Stand jetzt zahlen die Versicherungen für die Gesundheitsversorgung von Bürgergeldempfängern. Künftig soll der Bund einen Teil übernehmen. Der CDU-Politiker Buri hat jetzt einen Vorschlag gemacht, um die Kosten zu senken. Er hat im Fokus eine Einschränkung der Leistungen für Empfänger ins Spiel gebracht, die vor dem Bezug nicht gearbeitet haben. So etwas habe es in der früheren Sozialhilfe faktisch schon gegeben, sagte er. Der FC Bayern hat den Einzug ins Finale der Fußball Champions League verpasst. Gegen Paris Saint-Germain kamen die Münchner im Halbfinalrückspiel zu Hause nicht über ein 1:1 hinaus. Im Hinspiel hatten die Bayern in Paris mit 4:5 den Kürzeren gezogen. Damit trifft der Titelverteidiger in Budapest Ende des Monats auf Arsenal.
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1: Wir haben einen super Tag hier im Schwarzwald gehabt. Wir haben mit der tollen Hängebrücke angefangen, da mit den tollen Wasserfällen auch drunter. Ein einmaliges Erlebnis. Ja, und danach waren wir auf einer Sommerrodelbahn, Finley. Wo war das?
2: In Totnau.
1: Ich glaube, die geht 3 Kilometer runter den Berg.
2: Und in der Seilbahn hoch war auch cool.
1: Ja, toll.
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1: Zum Abkühlen sind wir an den Schluchsee gefahren und machen uns jetzt langsam wieder auf den Weg nach Freiburg.
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5: Heute am Donnerstag ist es von der Mitte bis in den Osten Deutschlands bedeckt und regional länger andauernder Regen möglich. Sonst bei Wolken und Sonne örtlich Schauer. Im Süden sind einzelne Gewitter drin. Trocken bleibt es dagegen oft im Nordwesten des Landes. Die Temperaturen steigen dann auf nur 9 Grad im Harz und bis auf 19 Grad im Südosten. Aktuell sieht es wie folgt aus bei unseren Wetterwächtern in ganz Deutschland. Günther meldet aus Duisburg 8 Grad. Es ist bewölkt. Regen haben wir am Rand des Schwarzwalds in Pfinztal, bei Thorsten bei schon 14 Grad und nur 3 Grad, aber Sonnenschein. In Papenburg in Niedersachsen bei Wetterwächter Hans-Dieter. Es ist 6 Uhr. Schönen guten Morgen, Deutschland. Jetzt kommen die Nachrichten.
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6: Ich bin Angela Kress. Guten Morgen. Wenn junge Männer wegen des neuen Wehrdienstes Post vom Bund bekommen, müssen sie den zugesandten Fragebogen beantworten. Knapp 3/4 von ihnen haben das bisher getan. Das hat das Redaktionsnetzwerk Deutschland aus Bundeswehrkreisen erfahren. Rund die Hälfte habe Interesse signalisiert, den freiwilligen Wehrdienst zu leisten, hieß es weiter. Das heißt aber nicht, dass sie das am Ende auch tun. Vor wenigen Monaten hat der Tech-Milliardär Elon Musk die KI-Firma Anthropic noch menschenfeindlich und böse genannt. Jetzt arbeitet er mit ihr zusammen. Das Unternehmen hinter der KI-Software Claude bekommt dringend benötigte Rechenleistung aus einem SpaceX-Rechenzentrum. Und wir bleiben noch bei KI. Anwendungen für missbräuchliche sexualisierte Deepfakes sollen in der EU künftig verboten sein. Darauf haben sich Vertreter der Mitgliedstaaten und des Europäischen Parlaments verständigt. Der Hantavirus-Ausbruch auf dem Kreuzfahrtschiff Hondius beschäftigt nun auch Ärzte in Deutschland. Eine Person, die auf dem Schiff Kontakt zu einer infizierten Person hatte, ist im Uniklinikum Düsseldorf angekommen. Sie zeige keine Symptome, man gehe davon aus, dass sie sich nicht angesteckt hat. Auf der Hondius hatte es nach Hantavirus-Infektionen 3 Todesfälle gegeben. Für den FC Bayern ist in der Fußball-Champions League nach dem Halbfinale Schluss. Das 1:1 im Rückspiel gegen Paris Saint-Germain hat den Münchnern nicht zum Weiterkommen gereicht. Torwart und Kapitän Manuel Neuer nach dem Spiel bei The Zone.
7: Ja, ich glaube, wir waren heute keine Killer in der Offensive gewesen. Sowas hätten wir heute einfach gebraucht. Und ich glaube, man hat gesehen, dass wir eigentlich auch dem Finale nahe gewesen sind, aber das Ding nicht zu Ende spielen konnten.
6: Das Hinspiel hatten die Bayern in Paris mit 4:5 verloren. Die Franzosen spielen im Finale gegen den FC Arsenal.
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5: So, kurzer Pulscheck bei allen Bayern-Fans, die jetzt schon wach sind und 2:06. Was habt ihr?
8: Was?
5: Immer noch bei 180. Oha. Aber verständlich nach den Schiri-Entscheidungen gestern Abend im Champions-League-Halbfinale. Mensch, schade, dass das nicht geklappt hat. Aber Kopf hoch und das geht am besten. Auch das Runterkommen von diesem hohen Puls mit ihrer und eurer Lieblingsmusik. Und die gibt's hier den ganzen Tag bei Schwarzwaldradio. Gerne auch auf Bestellung aus unserer großen Jukebox. Per WhatsApp-Sprachnachricht zum Beispiel 0173 104 33 33. Und jetzt ganz entspannt Musik aus den 80ern. Hier sind Ultravox mit The Voice.

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2: Ja, schön. Guten Morgen. Ihr spielt ja heute Morgen richtig geile Mucke. Das schockt. Ich sitze schon rechts, das Scania läuft alleine. Brauche ich gar nichts machen. Ich wünsche mir, wenn möglich, so ein bisschen Disco-Bums da rein. Und zwar von Whitney Houston. My name is not Susan.
1: Läuft für dich.

0: 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So wie diese Woche bei Uwe aus der Hansestadt Wismar. Ich muss jetzt den Test machen für unseren Schwarzwaldtaler-Regen. Dann regnet es für dich nicht nur von oben das nasse Zeugs darunter, sondern 50 Schwarzwaldtaler. Dreh mal das Radio bitte kurz ganz laut auf.
1: Slow down.
0: Ah. Das ist Laid Back mit dem Bakerman zum Tag des Brotes. Und das bedeutet, du hörst Schwarzwaldradio, 50 Taler für dich an diesem Dienstagmorgen.
2: Tobi, ich höre rund um die Uhr und ich bedanke mich.
0: So soll's sein. Also macht auch mit beim Schwarzwaldtalerregen. Alle Infos dazu, auch was ihr mit den Talern so anstellen könnt, findet ihr auf der Homepage schwarzwaldradio.com. Und jetzt guten Start in den Donnerstag um 19 nach 6 mit den Stones.

0: 6.23 Uhr, wir müssen mal den Held des Morgens küren. Und das ist Stefan Recht. Schwarzwaldradiohörer Jan hat mir nämlich eben geschrieben: Moin Tobi, ich würde gerne meinen Schwiegervater in Spee, Stefan, herzlich grüßen. Der Gute hatte gestern Geburtstag und fährt jetzt nach nur 3 Stunden Schlaf die ganze Bande, also die ganze Familie, in die Arbeit. Wir sind gerade unterwegs von Weilheim auf dem Weg nach München und Schwarzwaldradio läuft natürlich. Dann Stefan, alles Gute nachträglich hier aus dem Studio in Offenburg und eine gute Fahrt nach München. Toller Typ.
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2: 7. Mai 1983. Men at Work sind mit Overkill neu in den Charts.

zuvor gelingt ihnen sogar eine kleine Sensation. Sie sind die erste australische Band, die es schafft, gleichzeitig auf Platz 1 der Album- und Singlecharts in den USA und Großbritannien zu stehen. Das Album, um das es damals geht, Business as Usual. Die Single, Down Under. Do you come from a land down under? Doch mit dem Erfolg verändert sich der Sound von Men at Work. Auf ihrem zweiten Album Cargo zeigt sich die Band deutlich nachdenklicher. Frontmann Colin Hay verarbeitet in Overkill

den wachsenden Erfolg und auch die Aufregung, wenn Veränderungen ins Leben kommen. Denn der Song entsteht in einer Phase großer Umbrüche. Colin steht kurz davor, aus Melbourne wegzuziehen und auch sein gewohntes Leben hinter sich zu lassen. Also singt er von dieser Unsicherheit, wenn man seine Komfortzone verlassen muss. Aber auch von Schlaflosigkeit, Druck und der psychischen Belastung, die mit plötzlichem Ruhm kommt. Colin begleitet die Angst, die Kontrolle zu verlieren oder vom eigenen Erfolg überrollt zu werden. Und genau das packt er in den Song Overkill.

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5: So ein bisschen November-Feeling heute Morgen in Schwarzenbach am Wald, das ist in Oberfranken, bei Jürgen 10 Grad und dichter Nebel. Wir haben Regen in Dresden-Bühlau bei Andreas bei 13 Grad und Regen auch am Rand des Schwarzwalds. Die offizielle Schwarzwaldtemperatur kommt von dir, Simone, aus Kappelgrafenhausen. 10 Grad hier aktuell. Das Wetter heute in Deutschland, es bleibt weiterhin unbeständig. Mit vielen Wolken, vor allem vom Osten bis in die Mitte, fällt zum Teil kräftiger Regen. Im Süden bleibt's erstmal teilweise noch trocken. Es bilden sich im Laufe des Tages dann aber wieder häufiger Schauer und Gewitter. An Nord- und Ostsee ist es am freundlichsten mit Sonne und Wolken bei 9 Grad in Goslar im Harz, 15 Grad maximal in Kiel, 17 in Köln und bis zu 19 Grad in Ingolstadt in Bayern. Es ist 6.31 Uhr. Schönen guten Morgen, Deutschland.
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0: Wie heißt der Song nochmal? Ah ja. Jetzt reicht's aber auch, jetzt wissen wir's. Guten Morgen, speziell in alle Badezimmer der Republik um 6.39 Uhr.
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0: Heute geht's zurück in die späten 50er mit Buddy Holly und Peggy Sue. Wobei, der Song war ursprünglich anders geplant. Er sollte eigentlich Cindy Lou heißen. Benannt nach Buddy Hollys Nichte. Am Ende wurde daraus Peggy Sue.

zu Ehren der Freundin seines Bandkollegen Jerry Allison. Und genau dieser Jerry, der hatte auch die Idee zu dem markanten Schlagzeugrhythmus, der den Song so unverwechselbar macht. Hier ist der Oldie zum Zähneputzen aus dem Jahr 57, Buddy Holly mit Peggy Sue.

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1: Guten Morgen, lieber Tobi. Hier, so im Erlanger Hinterland, hat es geregnet heute Nacht. Das ist angenehm kühl. Ich würde mir zum Aufstehen für meinen Sohn was mit viel Saxophon wünschen. Am besten was vom Big Man, ne, Clarence Clemens. Weil mein Sohn hat gestern beschlossen, er möchte gerne Saxophon spielen. Ganz liebe Grüße, Sabine.
2: Oh, ja, das unterstütze ich natürlich sehr gerne als alter Blasmusiker, wenn jemand anfängt, ein Instrument zu erlernen. Auch wenn natürlich Posaune das beste Instrument der Welt ist, aber Saxophon kann auch was. Wenn es nicht klingt wie eine alte Gießkanne, wie bei uns im Verein manchmal. Aber das ist ein anderes Thema. Also streng dich an, Ira. Und Clarence Clemens ist halt ein Top-Vorbild. Zentraler Teil der E-Street-Band von Bruce Springsteen lange Zeit. Mit dem Spitznamen The Big Man. Für seine Saxophon-Parts in vielen Songs bekannt. Legendär natürlich. Hier das Solo in Born to Run. Und das gibt's jetzt hier bei Schwarzwaldradio. Für dich extra in der Live-Version. Mit dem Saxophon von Clarence Clemens. Und vielleicht ja schon bald in der Version von ihrer, also von deinem Sohn, Sabine. Komm, Bruce, zähl mal ein.

0: Springsteen mit seiner E Street Band und dem Saxophon-Solo von Clarence Clemons. Born to Run in der Live-Version um 7 vor 7. Und mehr Live-Hits gibt's heute in genau einer Woche hier den ganzen Tag bei uns. 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Einen Tag lang nur die besten Live-Hits aus unserer Jukebox an Christi Himmelfahrt ab 10 hier bei Schwarzwaldradio.
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9: Ah, heute ist es endlich mal positiv, wenn das Auto draußen und nicht in der Garage steht. Denn endlich ist das Auto wieder sauber. Und das ganz, ohne dass man was für machen oder zahlen muss. Ich habe mich richtig gefreut, als ich das heute Morgen bei meinem Dacia gesehen habe. Der ist ja richtig schön schwarz, wenn der sauber ist. Und es kommt noch mehr kostenlose Autowäsche von oben heute runter. Es ist von der Mitte bis in den Osten Deutschlands bedeckt. Regional länger andauernder Regen, sonst bei Wolken und Sonne örtlich Schauer. Im Süden

0: sind einzelne Gewitter möglich. Trocken bleibt es dagegen oft im Nordwesten. Temperaturen heute maximal 9 Grad nur im Harz und bis zu 19 Grad im Südosten des Landes. Wir haben aktuell in Bredetin in Mecklenburg-Vorpommern 7 Grad bedeckter Himmel. Genauso sieht es auch bei Kurt in Krefeld aus in NRW. Und Klaus-Peter meldet aus München 9,7 Grad bedeckt und es sieht nach Regen aus. 7 Uhr.
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2: Ich bin Angela Kress. Guten Morgen. Rund 70% der Menschen hierzulande, die noch nicht in Rente sind, sorgen sich um ihre finanzielle Lage im Alter. Das geht aus einer Umfrage für Lichtblick Seniorenhilfe hervor. Viele Rentner sehen es etwas gelassener. In der Altersgruppe 70+ ist gut die Hälfte besorgt wegen der aktuellen finanziellen Lage. Insgesamt sagen über 90%, dass Altersarmut in Zukunft häufiger vorkommen werde. Die Koalition hatte die sogenannte Rentenhaltelinie bis 2031 verlängert. Wie kann digitale Gewalt bekämpft werden? Ein Schritt der EU, KI-Anwendungen zum missbräuchlichen Erstellen von sexualisierten Deepfakes sollen in Zukunft verboten sein. Darauf haben sich EU-Vertreter verständigt. Uli Reitinger berichtet.
3: Dabei gilt schon jetzt, wer manipulierte Darstellungen sexueller Handlungen ohne Zustimmung der Betroffenen anfertigt oder verbreitet, soll bestraft werden. Deutschland ist gerade dabei, diese EU-Vorgabe in nationales Recht umzusetzen. Bei der aktuellen Einigung heute Nacht ging es allerdings um das Verbot der KI-Funktionen, mit denen solche Deepfakes erstellt werden können.
2: Deutschland ist ärmer geworden. Das hat Unionsfraktionschef Spahn in der ARD gesagt und es als zentrale Aufgabe der schwarz-roten Koalition bezeichnet, Wirtschaftswachstum zu erzeugen. Wegen des Iran-Kriegs korrigierte das Institut der deutschen Wirtschaft seine Prognose nach unten. Es erwartet in diesem Jahr nur noch ein Wachstum von 0,4%. Aus der Traum vom Finale in der Fußball-Champions League. Der FC Bayern ist im Halbfinalrückspiel gegen Paris Saint-Germain nicht über ein 1:1 hinausgekommen. Das Hinspiel hatten die Franzosen mit 5:4 gewonnen. Im Endspiel trifft Titelverteidiger Paris Ende des Monats in Budapest auf den FC Arsenal.
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0: Gleich gehen wir wieder zusammen ins Kino. Popcorn für alle, unsere Soundtrack-Rubrik hier um 10 nach 7 immer bei Schwarzwaldradio. Und heute ein absoluter Kultfilm, Pulp Fiction. Gleich hier bei mir in der Show, nach Musik von The Human League. Und der hier, erkennt ihr eh schon, Michael Jackson, Beat It. Schönen Donnerstag, Deutschland.

0: Donnerstag ist ja immer Kinotag. Da kommen die neuen Filme bei uns in Deutschland raus. Deshalb gibt es später um kurz nach neun auch wieder Soundtrack, das Filmquiz. Ich spiele euch einen Song vor und ihr sagt mir, in welchem Film der vorkommt. Und zack, gibt's 100 Schwarzwaldtaler aufs Konto. Aber, für Filmmusik müsst ihr bei uns nicht so lange warten.
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3: Willkommen im Kino-Universum, in dem ein Burger plötzlich philosophisch wird, ein Tanzwettbewerb wichtiger ist als gesunder Menschenverstand und eine Spritze Adrenalin praktisch als erste Hilfemaßnahme durchgeht. Wir reden, klar, über Pulp Fiction von Quentin Tarantino.
4: Ich bin Mr. Wolf. Ich löse Probleme.
5: Gut, wir haben eins.
3: Hier laufen drei Gangstergeschichten wild durcheinander. Auftragskiller diskutieren über europäische Burger.
6: Und weißt du, wie die einen Quarter Pounder mit Käse in Paris nennen?
7: Die nennen die nicht einen Quarter Pounder mit Käse?
6: Nein, Mann, die haben das metrische System. Die wissen gar nicht, was ein Viertelpfünder ist.
7: Wie nennen die?
6: Die nennen ihn Royal mit Käse.
3: Ein Boxer versucht verzweifelt nicht erschossen zu werden und ein Abendessen entwickelt sich, sagen wir mal, medizinisch dramatisch.
8: Aber sie hat eine Brustplatte, da musste erst durch. Also, du machst das folgendermaßen. Du musst die Nadel wie einen Dolch in sie reinstoßen.
9: Ich muss dreimal auf sie einstechen?
8: Nein, du stichst nicht dreimal auf sie ein. Du musst nur einmal stechen, aber da muss es hart genug sein, um ein bisschen ihr Herz zu dringen. Okay, und dann, wenn du das geschafft hast, drückst du den Kolben runter.
9: Okay, was dann? Was passiert dann?
8: Darauf bin ich selbst neugierig.
9: Das hier ist kein verdammter Witz, Mann.
3: Der Film ist voll mit Dialogen, die gleichzeitig absurd und brillant sind.
10: Was hast du mit seinem Handtuch gemacht?
9: Na, die Griffel.
10: Ja, du hättest sie vorher waschen sollen.
9: Du hast doch wohl gesehen, wie sie mir gewaschen
10: hat. Ich hab gesehen, wie du sie nass gemacht hast.
9: Ich hab sie gewaschen. Dieser Scheiß geht einfach schwer ab. Wenn er ein bisschen Schmierseife hätte, dann wär's vielleicht besser gelaufen.
10: Ich hab dieselbe Seife benutzt wie du und als ich fertig war, sah das Handtuch nicht aus wie eine gottverdammte Monatsbinde.
3: Kurioser Fakt, die berühmte Adrenalinszene wurde tatsächlich rückwärts gefilmt. Die Nadel wurde aus der Brust von Uma Thurmans Figur herausgezogen. Und später wurde alles einfach rückwärts abgespielt, damit es so aussieht, als würde sie hineingestochen. Kurz gesagt, Gewalt, Witz und Dialoge, die man nie wieder aus dem Kopf bekommt. Pulp Fiction ist nicht nur ein Film, es ist ein popkulturelles Event. So wie der Soundtrack mit Songs wie You Never Can Tell von Chuck Berry.
10: Das ist ein leckerer Burger.

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1: Hello, Sir Toby. Ich freue mich schon riesig auf meine Sendung heute Abend um 19 Uhr. Danke. Ja, sie ist quasi die Warm-up-Party für nächste Woche, wenn ich meine 200. Folge von Gary's Gold feiern würde.
0: Krass.
1: Frag mich bloß nicht, wo die Zeit geblieben ist. Ja. Aber offensichtlich gilt das alte Sprichwort immer noch: die Zeit vergeht wie im Flug, wenn man Spaß hat. Und glaub mir, ich habe jede Menge Spaß.
0: Oh,
1: ich
0: ja.
1: glaube, das ist das Wichtigste daran, wenn ich vor jeder Sendung am Donnerstag die Songs aussuche, die ich spielen möchte. Es ist ein Riesenspaß, das zu tun. Und dann kommt der Donnerstag und es ist wie, oh wow, ich kann es kaum erwarten, diesen und jenen Song zu spielen, und hoffe, dass die Hörer das gleiche Gefühl haben, das ich jede Woche habe.

0: 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Ich hoffe, ihr seid heute Abend dabei. Gary's Gold von 19 bis 21 Uhr. Bis dann, Music Lovers.
1: Ja, und diese Freude bei der Arbeit, die hört man dir auch immer an. Das ist so schön. Als Song zum Warmtanzen für heute Abend jetzt Sister Sledge. Genau, Lost in Music bei Schwarzwaldradio.

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2: Schönen guten Morgen, Tobi, schreibt Axel aus Wiesbaden, unser Wetterwächter bei 9 Grad. Ich bin leichter Allergiker und habe Probleme mit den aktuellen Pollen. Da es bei uns gestern Abend geregnet hat, geht's mir jetzt schon wieder besser. Auch heute soll's regnen, nicht wahr? Ja, genau. Heute bleibt's weiterhin unbeständig in Deutschland mit vielen Wolken, vor allem vom Osten bis in die Mitte fällt zum Teil kräftiger Regen. Im Süden bilden sich im Laufe des Tages wieder häufiger Schauer und Gewitter. Und ich habe eben mal geschaut für dich, Axel, auch in Wiesbaden, in der Hauptstadt Hessens, kann es heute wieder Regen geben. Also gut für dich und deine Allergie. An Nord- und Ostsee dagegen bleibt's am freundlichsten mit Sonne und Wolken. Bei maximal 9 Grad das Ganze heute in Goslar im Harz, 15 Grad in Kiel, 17 in Köln und bis zur 19 Grad in Ingolstadt in Bayern. 7.31 Uhr, kurz nach 7:30.
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2: Hui. Gleich wird's wild hier musikalisch. Mit unserer Rubrik Wilde Wünsche gehen wir nach Österreich. Ein ganz spezieller Austropop-Hit, der sonst nicht im Radio läuft. Davor noch kurz was zum Entspannen. Von Don Henley, The End of the Innocence, aus den späten 80ern. Hier ist Schwarzwaldradio, Deutschlands Oldie-Radio am Donnerstag. Schönen guten Morgen.

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0: 7.40 Uhr. Hey St. Peter. 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
0: Das sind ja immer die Songs, die sonst nirgends im Radio laufen. Wir machen da für euch eine Ausnahme und zwar jetzt wieder.
4: Guten Morgen, Tobi. Hier ist dein Posaunenkollege Dieter aus Neunkirchen im Saarland. Ich bin mir nicht sicher, ob ich heute pünktlich ins Büro komme. Tja, und warum komme ich zu spät? Weil wir im Saarland zwei Autobahnen haben und beide zugepflastert sind mit Baustellen und es einfach nicht vorangeht. Deshalb brauche ich jetzt eine gute Musik. Spiel mir doch deshalb mal was von der ersten allgemeinen Verunsicherung. Das würde gut passen. Mach weiter so. Tolle Musik. Ich wünsche dir was.
0: Und ich liebe ja auch die ERV. Ich habe eh so ein Faible für Musik aus Österreich und diesen schwarzen Humor, die da haben. Und da habe ich bei uns in der Jukebox jetzt einen Rock'n'Roll-Song von denen entdeckt aus dem Jahr 1988. Das ist quasi die österreichische Antwort auf Johnny B. Goode von Chuck Berry. Hier ist die ERV mit Go Carly Go bei Schwarzwaldradio.
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0: Dezente Erinnerung um 10 vor 8. Am Sonntag ist Muttertag. Und für alle, die noch Ideen brauchen, was sie ihrer Mama noch spontan schenken könnten, liebe Kids in der Schwarzwald-Radio-Community, helft uns mal. Was habt ihr so schon zum Muttertag verschenkt?
1: Ich hab meiner Mama ein Teelicht geschenkt.
2: Also ich habe meiner Mutter ein Parfüm, also ein Chanel-Parfüm geschenkt. Und noch ein Herz mit einem Gedicht. Also ich weiß, was sie mag.
3: Ich habe ihr ein Herz geschenkt und da drin war ein Gedicht und noch Schokolade.
2: Also ich

0: meiner Mutter ein Make-up-Set von Douglas geholt. Ich kenne mich damit nicht aus, aber sie hat sich sehr gefreut.
1: Oh, Make-up-Set. Nicht schlecht, Herr Specht. Und drehen wir es mal rum. Was habt ihr schon Tolles bekommen zum Muttertag, liebe Mütter? Gerne eine WhatsApp-Sprachnachricht reinschicken an die 0173 104 33 33. 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

0: Komm, einmal geht noch. T-Rex bei Schwarzwaldradio. Was habt ihr schon Schönes zum Muttertag bekommen? Unsere Frage heute um 7:05. Und Hermine aus Kalf im Nordschwarzwald, aus meiner Heimat, das können auch manchmal die ganz kleinen Dinge im Leben sein.
1: Mein Sohn Dennis ging spazieren.

ihr und brachte mir einen Kieselstein in Form eines Herzens und sagte, hier, Mama, für dich. Ein anderes Mal fasste er meine Hand und fragte, ob ich warten könnte, bis er groß ist. Ich fragte, warum? Er, damit ich dich heiraten kann. Ich dachte gleich an Ödipus-Komplex und musste ihm erklären, dass Mama und Sohn nicht heiraten können. Ich habe ihm empfohlen, dass er eine Frau suchen soll, die auch schöne Haare hat. Aber dass es noch wichtiger ist, dass sie ein schönes Herz hat. Alles Liebe euch.

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1: Das Wetter melden und Schwarzwaldtaler abkassieren geht ganz einfach über unser Formular auf unserer Homepage und über unsere App. So hat das zum Beispiel der Rainer gemacht. Hört uns in Bremen. 9 Grad bedeckter Himmel hier. Wir checken das Wetter in Kimratshofen. Das ist in Bayern bei Burkhardt. 8 Grad leicht bewölkt und die offizielle Schwarzwaldtemperatur kommt aus Karlsruhe. Gustav und Boris hören uns da. Die sind sich einig. 10 Grad hat's da und es regnet momentan. Heute ist es von der Mitte bis in den Osten Deutschlands bedeckt und regional länger andauernder Regen möglich. Sonst bei Wolken und Sonne örtlich Schauer. Im Süden einzelne Gewitter. Da im Nordwesten bleibt es trocken. Und die Temperaturen steigen auf maximal 9 Grad im Harz und bis auf 19 Grad im Südosten Deutschlands. Es ist kurz nach 8.
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2: Ich bin Angela Kress. Guten Morgen. Rund 810.000 Menschen in Deutschland haben im vergangenen Jahr in ihrem Job so wenig verdient, dass sie zusätzlich Geld vom Staat bekommen haben. Insgesamt knapp 7 Milliarden Euro Unterstützung für sogenannte Aufstocker meldet das Sozialministerium. Die Zahlen zeigen auch, die Zahl der Aufstocker ist gesunken. 2015 waren es noch über 1,2 Millionen. Linke Politiker Intsche forderte unter anderem einen armutsfreien Mindestlohn. Der Hunter-Virus-Ausbruch auf einem Kreuzfahrtschiff beschäftigt nun auch Ärzte in Deutschland. Eine Person, die auf dem Schiff Kontakt zu einem Hunter-Virus-Fall hatte, kam am Abend im Uniklinikum Düsseldorf an. Thomas Thunfeld berichtet.
3: Einsatzkräfte der Feuerwehr Düsseldorf hatten sie am Flughafen in Amsterdam übernommen. Sie sei stabil, zeige keine Anzeichen einer Infektion und werde nun vorsorglich untersucht. Das niederländische Kreuzfahrtschiff ist ja seit gestern Abend Richtung Teneriffa unterwegs. Dort sollen Passagiere und Besatzung in einer Spezialklinik untersucht werden.
2: Wer heute jemanden von der Telekom erreichen will oder einen Termin mit einem Servicemitarbeiter hat, könnte Pech haben. Die Gewerkschaft Verdi will ihre Warnstreiks ausweiten, unter anderem auf Baden-Württemberg und Bayern. Bereits gestern hatte es etwa in Sachsen und Sachsen-Anhalt Warnstreiks gegeben. Verdi fordert in der aktuellen Tarifrunde unter anderem 6,6% mehr Gehalt. Der FC Bayern hat den Einzug ins Finale der Fußball-Champions League verpasst. Gegen Paris Saint-Germain kamen die Münchner im Halbfinalrückspiel zu Hause nicht über ein 1:1 hinaus. Im Hinspiel hatten die Bayern in Paris mit 4:5 den Kürzeren gezogen. Damit trifft der Titelverteidiger in Budapest Ende des Monats auf Arsenal.
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4: Guten Morgen, ihr Lieben. Schöne Grüße von der Küste. Boris Breuer, große Hafenrundfahrt. Wir hören gerne Schwarzwaldradio. Ihr seid jederzeit herzlich willkommen.
1: Ja, danke, Boris. Und der Hamburger Hafen, der hat heute Geburtstag. Wir feiern mit und ihr gewinnt 100 Schwarzwaldtaler. Gleich bei Fakt oder Fake.

Hamburger Hafen wird heute nämlich 837 Jahre alt. Hat sich gut gehalten für das Alter. Gefeiert wird das ganze Wochenende beim großen Hafengeburtstag. Da ist die Hansestadt dann wieder proppevoll, da ist die Hölle los. Und auch schon einige Stars waren im Hamburger Hafen unterwegs. Aber welche Story stimmt? Welche Story stimmt über den größten Hafen Deutschlands? Erstens, im Jahr 1973 spielte die Band The Who ein spontanes Kurzkonzert im Hafen, als sie in Hamburg zu Gast waren. Oder zweitens, Bruce Springsteen drehte im Hamburger Hafen Ende der 80er ein Musikvideo, in dem er auf einem echten Container-Terminal singt, so zwischen Kränen, Schiffen und mit nebliger Elbe-Atmosphäre. Na, was denkt ihr? Was stimmt? 0173 104 33 33. Einfach euren Tipp, also die 1 oder die 2 per WhatsApp reinschicken und mit etwas Glück 100 Schwarzwaldtaler gewinnen. Drei Songs Zeit, dann gibt's die Auflösung. Hier sind die Drifters, Under the Border.

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2: Wir feiern den 837. Hafengeburtstag in Hamburg und dazu die Frage, welche Geschichte stimmt. Erstens, im Jahr 73 spielte die Band The Who ein Spontankonzert im Hamburger Hafen. Oder zweitens, Bruce Springsteen drehte im Hafen Ende der 80er ein Musikvideo. Ganz viele Tipps kamen rein, alle tippen auf zwei, außer du, Klaus Dieter aus Wandlitz bei Berlin. Was macht dich zum Außenseiter?
3: Wahrscheinlich, weil ich der Einzige bin, der dir sagte, dass sie Who gespielt haben, das spontane Konzert.
2: Genau. Warum tippst du da drauf?
3: Ich glaube, ich habe das schon mal gehört, weil mein Cousin wohnte da unten und der hat mir das schon mal gesagt. Der wohnt direkt in Hamburg.
2: Und das ist vollkommen richtig. Außenseiter-Spitzenreiter in dem Fall, wie es beim MDR im Fernsehen heißt. Und der Schwarzwaldtaler für dich.
3: Oh, danke schön. Das hört man gerne.
2: Und natürlich hören wir jetzt Musik von The Who. I Can See for Miles bei Schwarzwaldradio.
3: Sehr schön.

0: The Who bei Schwarzwaldradio. Mit dem legendären Schlagzeugsound von Keith Moon. Den hat das Musikmagazin Melody Maker vor knapp 60 Jahren mal gefragt. Sag mal, Keith, hast du einen Tipp für alle Nachwuchsschlagzeuger, die unser Magazin lesen? Wie schafft man es, dass die Schläge mehr Power haben? Darauf seine Antwort: Wenn ihr wollt, dass eure Schläge mehr Power haben, haut einfach fester auf die Trommeln. Ja, danke für nichts.
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0: Der Regen tut gut, schreibt Holger aus Gersdorf in Sachsen bei 9 Grad. Ja, der Natur auf jeden Fall. In Iserlohn ist es bedeckt bei 7 Grad, meldet Anneliese. Und wir haben, was noch? Ah, hier, das Wetter aus Karlsruhe. Da hört uns Emil, offizielle Schwarzwaldtemperatur 10 Grad. Es regnet momentan. Heute bleibt es weiterhin unbeständig mit vielen Wolken, vor allem von Osten bis in die Mitte fällt zum Teil kräftiger Regen. Im Süden bilden sich im Laufe des Tages wieder häufiger Schauer und Gewitter. An Nord- und Ostsee bleibt es freundlicher bei 9 Grad in Wernigerode im Harz, recht frisch. 15 Grad in Flensburg, 17 maximal in Bonn und bis 19 Grad in Regensburg in Bayern. Gut, dass der Feiertag, Vatertag, erst nächste Woche ist vom Wetter her. Und der hier, der feiert nächste Woche am Feiertag seine extra lange 200. Jubiläumsshow, ist aber natürlich auch heute Abend zur 199. Folge Gary's Gold für euch am Start ab 19 Uhr. Unser Engländer-Team Gary Preston.
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0: Marius Müller-Westernhagen bei Schwarzwaldradio hat ja damals in Hamburg in der WG gewohnt mit Otto Walkes und Udo Lindenberg. Also da hätte ich ja gern mal Mäuschen gespielt, wie das bei den drei ablief in der WG. Wer hat da wohl den Abwasch gemacht? Wahrscheinlich niemand von den dreien. Über Udo geht es bei uns diesen Monat ganz viel, denn Udo Lindenberg feiert in wenigen Tagen am 17. Mai, also Sonntag in der Woche, seinen 80. Geburtstag. Man kann es fast gar nicht glauben. Und wir feiern mit Alles über Udo täglich um 10 nach 10 hier im Radio mit kuriosen Fakten über Udo Lindenberg und noch mehr Wissen über Udo gibt's jetzt bei uns im Oldies-Blog mit Fabi Alber.
1: Sie haben es wahrscheinlich schon mitbekommen. Udo Lindenbergs 80. Geburtstag steht vor der Tür der Panikzentrale. Grund genug, uns auch im Oldies-Blog ausgiebig mit der lebenden Rocklegende zu beschäftigen. Mit dabei seltene Aufnahmen aus den 70ern, als Udo noch ohne Sonnenbrille und ohne Hut im Fernsehen auftrat und über den Ursprung des Namens Panikorchesters sprach.
2: Wir gehen so 3 oder 4 Wochen ins Studio und da passiert dann eine ganze Menge. Da machen wir also Partys und dann wird Musik gemacht und wenn es mal nicht so läuft, dann gehen wir mal einen trinken und es ist alles sehr, sehr locker, sehr relaxed. Und irgendwann war es mal sehr panisch, so ganz haarscharf am Nervenzusammenbruch vorbei und da haben wir uns gedacht, das wäre ein ganz guter Name.
1: Sogar die legendäre Marlene Dietrich soll vom Panikrocker angetan gewesen sein und kurz vor ihrem Ableben in Paris eine persönliche Botschaft auf Tonband für Udo aufgezeichnet haben.
3: Wünsch dir nichts, dummes Menschenkind. Träume sind nur schön, solange sie unvollfüllbar sind.
1: Was für ein Künstler. Und ich muss sagen, dass mir beim Erstellen dieses Beitrags ein paar Mal fast selbst die Tränen gekommen wären. So ergreifend ist einfach die Musik und sind vor allem auch die Texte, die Udo geschrieben hat und die ihn einfach unsterblich machen. Lesen Sie rein auf schwarzwaldradio.com und in der Schwarzwaldradio-App. Viel Spaß hinterm Horizont wünscht Ihnen Ihr Fabi Alber aus der Online-Redaktion.
0: Und einen Udo habe ich jetzt schon für euch. Gerhard Gösebrecht.

0: klassischen Rock'n'Roll.
1: Jawohl, Udo Lindenberg bringt den Rock'n'Roll ins Universum mit Gerhard Bösebrecht. Was ein herrlicher Song von ihm. So geht Oldies neu entdeckt mit Schwarzwaldradio. Mehr zu Udo in 1,5 Stunden um 10 nach 10. Wieder in unserer Rubrik Alles über Udo. Und so Interviews mit Lindenberg sind auch immer ein Erlebnis. Hat mir schon Kollege Fritz Egner erzählt. Die zwei sind ja gut befreundet seit vielen Jahren. Über ein anderes Promi-Interview sagt Schwarzwaldradio-Hörer Michael aus Eichach bei Augsburg. Das war echt wild. Wir durchforsten ja diese Woche immer morgens um 8.40 Uhr sein Interviewarchiv. Er hat nämlich als Radioreporter Anfang der 90er ganz viele Stars interviewt, wie die Scorpions, Morricante oder The Sweet. Was war für dich das, nennen wir es, ungewöhnlichste Interview? Worum geht's?
2: Ja, zum Beispiel fand ich natürlich Hermann Broth, mit dem ich auch ein Interview nach einem kleinen Konzert durchführen durfte. Unglaublich spannend. Der Typ war wirklich ein Aufreger. Ich weiß nicht, wie viele Drogen er drin hatte. Er hat ja irgendwann mal gesagt, ein Leben ohne Drogen ist für ihn schwer vorstellbar, also quasi gar nicht. Aber er war nicht so ganz alleine, so hatte man den Eindruck, aber ein unglaublich sensibler, nach meiner Einschätzung sensibler und auch wahnsinnig angenehmer Mensch. Er war ja Künstler durch und durch, war ja nicht nur Musiker, sondern auch Maler. Und ich finde auch, er hat tolle Sachen gemacht tatsächlich. Wenn man bei dem Konzert in dem Publikum saß oder stand, da hat es um dich rum relativ intensiv gerochen und du konntest froh sein, wenn du da noch einigermaßen geradeaus laufen konntest, wenn du da rauskamst. Also ich weiß nicht, ob es irgendeinen gab, der bei diesem Konzert nicht gekifft hat. Ich glaube nicht.
1: Okay.
2: Und entsprechend war eben auch das Interview. Deswegen, das habe ich schon eingeparkt unter relativ schräg.
3: Was hat sich denn aber in der Zeit für dich persönlich weg von der Musik geändert? Hast du aus diesen 20 Jahren, die du auf der Bühne stehst oder mehr, hast du da irgendwelche Erfahrungen rausgezogen, wo du sagst, es gibt Dinge, die mache ich heute niemals wieder?
4: Ja, ich habe mich entschieden, dass ich niemals mehr mein Fahrrad abschließe. Dann habe ich das bemerkt, dass wenn man auf das Fahrrad das Kindersitzchen, die Kinderstühle drauf lässt, gehen die in Amsterdam wenigstens 2 Wochen lange mit. Ich glaube, wenn man der Baby auch noch drin sitzen lässt, dass dann das Fahrrad überhaupt nicht so schnell glaubt.
3: Ich habe in deiner Biografie gelesen, dass du dich auch mal irgendwie eine Zeit lang als Wahrsager betätigt hast.
4: Ich war Wahrsager, aber die kamen gebrochen nach draußen. Die kamen völlig kaputt immer bei mir weg. Ich konnte das nicht lange darstellen. Ich habe nur eine große Fantasie. Und ja, vielleicht war ich ein bisschen gemein als Wahrsager.
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0: Version von The Clash von I Fought the Law. So geht Oldies neu entdecken hier bei Schwarzwaldradio. Und liebe Schwarzwaldradio-Community, könnt ihr mir heute einen Gefallen tun? Helft Helmer. Mein Kollege ist ja unser größter Bayern-Fan hier im Team und der ist nach dem Aus der Bayern gestern Abend in der Champions League heute natürlich nicht gerade so gut drauf. Deshalb die Bitte, heute Nachmittag nur wirkliche gute Laune-Musikwünsche hier reinschicken ins Studio, wenn er Sendung hat ab 2:30. Aber das war auch fies gestern Abend im Halbfinalspiel gegen Paris Saint-Germain. Ich habe es angeguckt mit meinen Kumpels und obwohl ich kein Bayern-Fan bin, in der Bundesliga bei diesem Spiel gestern Abend richtig mitgefiebert mit den Münchnern und der große Aufreger, ja, dieser Schiri, Fabian Schaffer aus der Schwarzwaldradio Sportredaktion, liebevoll formuliert, der Schiedsrichter hatte offenbar nicht seinen besten Tag.
1: Nein, der Herr Pinheiro hat wirklich ganz komisch gepfiffen. Ja. Er hätte nach rund 30 Minuten Nuno Mendes eigentlich gelb-rot sehen müssen. Nach einem Handspiel stattdessen pfiff er die Aktion gegen die Bayern, obwohl Leimer den Ball gar nicht mit der Hand berührt hatte. Dann gab es ein Handspiel von Paris im eigenen Strafraum. Kein Pfiff, gut, das kann man so sehen. Ja, und dann pfiff er ein angebliches Abseits von Kane ab. Das sah aber gar nicht danach aus. Und er hätte die Aktion eigentlich erst laufen lassen müssen. Also da kam echt viel zusammen. Gegen die Bayern, leider.
0: Aber sehen wir es positiv? Das Champions-League-Finale ist ja erst am 30. Mai, also kurz vor Beginn der WM. Und jetzt, na jetzt haben unsere Nationalspieler von den Bayern mehr Zeit für die Vorbereitung auf die Weltmeisterschaft. Dann wären wir halt Weltmeister dieses Jahr, wenn auch schon nicht Champions-League-Sieger.

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13: Heute ist es von der Mitte bis in den Osten Deutschlands bedeckt und regional länger andauernder Regen möglich. Sonst bei Wolken und Sonne örtlich Schauer. Im Süden sind Gewitter drin. Trocken bleibt es dagegen oft im Nordwesten. Und die Temperaturen sehr unterschiedlich. Nur maximal 9 Grad im Harz bis 19 Grad werden es im Südosten. Und aktuell haben wir in Heide in Thüringen 9 Grad und Regen, meldet Sören. In Bielefeld regnet es auch bei 8 Grad bei Thorsten. Und Parchim ist bewölkt. 8 Grad auch hier bei Wetterwächter. Der Peter. Danke euch. Jeweils 5 Taler aufs Konto drauf. Sagt mal eigentlich, wo löst ihr denn eure Schwarzwaldtaler ein? Könnt ihr mir gerne mal schreiben per WhatsApp ins Studio.
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14: Ich bin Angela Kress. Guten Morgen. Angst vor Altersarmut bewegt junge Menschen. In einer Umfrage für die Lichtblick Seniorenhilfe sagten 75% der 18- bis 29-Jährigen, dass sie sich um die finanzielle Lage im Alter sorgten. Uli Reitinger berichtet.
15: Rund 90% halten Altersarmut für ein großes Problem und gehen davon aus, dass sie in den kommenden 10 Jahren zunehmen wird. Und die Meinungsforscher haben noch mehr abgefragt. Demnach sagt eine deutliche Mehrheit, 1.500 Euro netto brauche ich im Alter mindestens. Und 73% lehnen eine weitere Erhöhung des Renteneintrittsalters ab.
14: Und wir bleiben noch bei Armut im Alter. Die Gewerkschaft IG Bau warnt vor massiver Wohnarmut im Alter. Gewerkschaftschef Feiger sagte der Rheinischen Post, dass mehr als 5 Millionen Babyboomer in Zukunft weniger als 800 Euro pro Monat aus der gesetzlichen Rente bekommen würden. Feiger bezeichnete das bezahlbare Wohnen als soziale Frage Nummer 1 und sprach sich für mehr Neubau aus. Seit Mitte Januar verschickt die Bundeswehr ja Briefe, um die Bereitschaft junger Menschen für den neuen Wehrdienst abzufragen. Von den 18-jährigen Männern haben bisher fast 3/4 geantwortet, berichtet das Redaktionsnetzwerk Deutschland. Und etwa die Hälfte von ihnen hat grundsätzlich Interesse signalisiert. Wer den Fragebogen nicht ausfüllt, dem droht ein Bußgeld. Für den FC Bayern ist in der Fußball-Champions League nach dem Halbfinale Schluss. Im Halbfinalrückspiel gegen Paris Saint-Germain kamen die Bayern nicht über ein 1:1 hinaus. Das Hinspiel hatten die Franzosen mit 5:4 gewonnen. Im Endspiel trifft Titelverteidiger Paris auf den FC Arsenal. Und der BVB-Spieler und ehemalige Nationalspieler Niklas Süle beendet seine Karriere. Im Sommer sei Schluss, sagte der 30-Jährige im Podcast Spielmacher.
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13: Guten Morgen, Tobi. Was ich mit den Schwarzwaldtalern anstelle, willst du wissen? Schreibt Heike aus Frankenthal in der Vorderpfalz. Ja, was denn? Na, sparen für mindestens 2 schöne Nächte im Estrell Hotel in Berlin mit Konzert. Das ist eines meiner Lieblingshotels geworden. Ah, wie cool. Da hatten wir schon mal einen Teamausflug hin vor ein paar Jahren. Also das war richtig toll. Das größte Hotel Deutschlands ist es ja. Mit den Stars in Konzert im Hotel. Diesen tollen Doubles von Elvis, Tina Turner und Co. Könnt ihr euch auch sichern. In unserem Premium-Shop, wenn er fleißig Taler sammelt. Und die nächsten 100 Schwarzwaldtaler gibt's gleich bei mir zu gewinnen bei Soundtrack das Filmquiz. Wir spielen zusammen um 9 nach 9.
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Zu welchem Film gehört dieser Song hier? Das ist immer die Frage für 100 Schwarzwaldtaler bei Soundtrack das Filmquiz. Und damit es in dem Fall nicht so leicht wird, sage ich euch nicht den Titel des Songs. Und spiel auch nur die ersten Sekunden an, bis der Gesang losgeht.

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3: Wir suchen den Film zu diesem Song hier. Das Schwarzwaldtaler habe ich hier und wer hätte die gerne?
4: Guten Morgen, Tobi, hier ist die Pia. Ich würde gern mitspielen.
3: Ja, was tippst du? Welcher Film ist gesucht?
4: Moonraker.
3: James Bond Moonraker?
4: Genau.
3: Und das ist vollkommen richtig. 100 Schwarzwaldtaler für dich.
4: Ja, toll, danke schön.
3: Shirley Bassey hier mit dem Titelsong zu Moonraker, streng geheim, dem Bond-Film aus dem Jahr 79 mit Roger Moore als 007. Übrigens, heute Abend läuft er mal wieder im Fernsehen, 22.10 Uhr auf Vox.
4: Bin ich dabei.
3: Echt? Ja, perfekt.
4: Natürlich, ja.
3: Und für Shirley Bassey war das ja bereits der dritte Bond-Titelsong nach Goldfinger und Diamonds Are Forever. Also sie ist bis heute die Sängerin mit den meisten Bond-Titelhits.
4: Und der schönsten Stimme.
3: Das stimmt, da stimme ich dir zu.
4: Danke.
3: Und deswegen gibt's das jetzt in voller Länge hier. Shirley Bassey, Moonraker bei Schwarzwaldradio.

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0: räumen mit einem Irrtum auf. Manchmal ist das Leben eben doch ein Wunschkonzert. Sprachnachricht an Schwarzwaldradio 0173 104 4x3.
1: Guten Morgen, Tobias. Hier ist die Moni aus Neusses. Ich würde mir mal ein Lied wünschen.

0: wünschen, was mir die ganze Nacht schon im Kopf rumschwört. Das wäre von Maus und McNeils Heloa. Das hängt mir so im Kopf rum. Könntest du das vielleicht für mich heute spielen? Das wäre echt super. Dankeschön. Liebe Urlaubsgrüße, wir sind gerade in Bremerhaven.
1: Oh ja, das kenne ich auch, Moni, so ein Mitternachtsohrwurm. Das fängt manchmal schon an, wenn man abends nicht einschlafen kann, verfolgt einen dann im Traum und lässt einen sogar nicht in Ruhe, wenn man dann wieder aufwacht. Und das Beste, was man dagegen tun kann, gegen so einen Ohrwurm, damit das Ding wieder aus dem Kopf geht, sagen Wissenschaftler, den Song in voller Länge hören. Und das machen wir jetzt.

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0: Guten Morgen, liebe Schwarzwald-Radio-Team. Na toll, jetzt habe ich auch einen Ohrwurm mit Helloa, schreibt Elvira aus Köln. Deswegen brauche ich schnell Ablenkung und zwar einen neuen Song. Ha, vielleicht hilft ja das hier, Elvira.
1: So, und jetzt schaltet der Tobi wieder das Gebläse an.
0: Da feiern wir heute Thelma Houston. Die Gute wird 80 Jahre alt. Die kennen wir vor allem von ihrem Riesen-Disco-Hit aus dem Jahr 76. Don't leave me this way. Aber die hat noch viel mehr schöne Songs rausgebracht. Und dafür sind wir ja da mit unserem Motto Oldies neu entdecken. Und deshalb jetzt zum

80. von Thelma Houston, ein Song mit einem herrlichen Saxophon-Solo am Anfang. You've been doing wrong for so long. Mein Bläser des Tages bei Schwarzwaldradio.

0: Whitney Houston. Oh, schöner Song zum 80. Geburtstag heute hier bei Schwarzwaldradio. Mehr von ihr auch heute Abend bei Gary. Und zwar die Abtempo-Nummern ab 19 Uhr in unserer DJ-Show Gary's Gold. Und sorry, ganz klar, dich dürfen wir auch nicht vergessen als Geburtstagskind heute. Wir sagen alles Gute an einen guten Kumpel von Fritz Egner.
1: Hey, da hatte ich gleich Cherry auch nicht listener auf meinem Favoritprogramm Fritz and Hits.
0: Das war Schwedisch, wie bei der Sendung mit der Maus. Genau, Musiker Eagle Eye Cherry wird heute 55 Jahre alt. Das war sein größter Hit. Save Tonight, und er kommt ja aus einer sehr musikalischen Familie. Der Stiefvater war Jazzmusiker und seine ältere Schwester ist ja die hier. Nene Cherry. Der Nachwuchs ist auch schon in den aktuellen Charts. Und im Jahr 2000 haben es die beiden geschafft, ein Duett aufzunehmen. Und im Gegensatz zu den Gallagher-Brüdern von Oasis haben sie sich dabei zum Glück nicht verstritten. Hier sind Eagle Eye und Nene Cherry mit Long Way Around zum 55. Geburtstag von Eagle Eye bei Schwarzwaldradio.
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0: jetzt bald ja schon 10 Jahre deutschlandweit Schwarzwaldradio über DAB Plus. Und zum Beispiel Hörer Ben aus Lübeck in Ostwestfalen. Da waren wir bei der Geburt seines Kindes dabei, quasi mit dem Radio im Krankenhaus. Er hat uns geschildert, wie er zu Hause dann die Elternzeit verbracht hat mit dem Kleinen. Und jetzt ist er wieder im Krankenhaus, allerdings aus einem nicht so schönen Anlass.
1: Hallo Tobi, hier ist der Ben aus Lübeck. Ich liege aktuell flach und habe einen Nierenstein. Und ich werde Freitag operiert und das ist überhaupt gar kein Spaß. Diese Koliken, die ich da hatte, das war die Hölle, das wünsche ich niemandem. Ich wollte auf jeden Fall auf diesem Wege einmal Danke sagen an meine lieben Kollegen, die in der Firma die Stellung halten und meinen Ausfall irgendwie versuchen aufzufangen. Und an meinem Chef natürlich wollte ich auch Danke sagen für das Verständnis. Ich sende ganz liebe Grüße da an die Kollegen und auch Danke an das Schwarzwaldradio, das mich immer moralisch ein bisschen aufgemuntert hat. Und aus gegebenen Anlass wünsche ich mir von Bob Dylan Like a Rolling Stone. Ich würde mich freuen, wenn ihr das spielt. Und wie gesagt, liebe Grüße, euer Fan Ben.
0: Klar spiele ich dir das. Dann gute Besserung und morgen alles Gute für die OP. Hier ist Bob Dylan, Like a Rolling Stone.
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2: Von der Mitte bis in den Osten des Landes immer wieder Regen, sonst bei Wolkensonne örtlich Schauer. Im Süden einzelne Gewitter möglich, trocken bleibt's dagegen oft im Nordwesten. Und momentan haben wir Regen in Gröditz in Sachsen bei 8 Grad und es ist leicht bewölkt in London. Viele Grüße von dort schickt uns Wetterwächterin Iris. Schön, dass du uns mit in den Urlaub genommen hast. In die Hauptstadt von Großbritannien bei aktuell 11 Grad über unsere App. Und die offizielle Schwarzwaldtemperatur, die kommt von Wetterwächter Jürgen aus Bad Dürheim, dem Solebad. 8 Grad und Regen, aber macht gar nichts. Da gibt es ja ein wunderbares Thermalbad. Da kann man heute auch bei Schlechtwetter rein.
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3: Ich bin Angela Kress. Die gestiegenen Preise für Benzin und Diesel belasten Arbeitnehmer nicht mehr als in den vergangenen Jahren. Das IFO-Institut sagt, dass das an den stetig gestiegenen Löhnen liegt. Im Durchschnitt musste ein Arbeitnehmer im April demnach etwa 5 Minuten für einen Liter Benzin arbeiten. In den vergangenen 35 Jahren seien es zwischen 3 und 6 Minuten gewesen. Für Haushalte mit niedrigem Einkommen seien die hohen Spritpreise eine höhere Belastung. Im Bundestag wird heute das erste Mal über einen Gesetzentwurf für eine geringere Luftverkehrssteuer diskutiert. Das soll den deutschen Standort wettbewerbsfähiger machen und könnte Fliegen ein bisschen günstiger machen, falls die Gesellschaften die Steuersenkung an die Kunden weitergeben würden. Je nach Strecke geht es um bis zu rund 11 Euro weniger. Die EU will ihr KI-Gesetz verschärfen. Anwendungen, mit denen man sexualisierte Deepfakes erstellen kann, sollen künftig verboten sein. Darauf haben sich Vertreter des Parlaments und der Mitgliedstaaten geeinigt. Bei Deepfakes handelt es sich zum Beispiel um Videos, bei denen das Gesicht einer anderen Person mit KI eingefügt wird. Der CDU-Europaabgeordnete Voss befürchtet einen Regelflickenteppich für Teilbereiche der KI. Interpol hat Millionen falsche Medikamente beschlagnahmt. Mehr als 6 Millionen Dosen seien eingezogen worden, Thomas Thonfeld berichtet.
4: 2 Wochen dauert die Aktion. In rund 90 Ländern nehmen die Ermittler insgesamt 269 Verdächtige fest, zerschlagen dabei viele kriminelle Netzwerke im illegalen Medikamentenhandel. Was sie dabei sicherstellen, am häufigsten vermeintliche Mittel gegen Erektionsstörungen oder Rauchen. Deutschland war an der Aktion nicht beteiligt.
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2: Wir kümmern uns gleich nicht um Erektionsstörungen. Wir malen mit Udo Lindenberg eine Runde. Und zwar mit Likören. Bei Alles über Udo. Gleich um 10 nach 10. Hier bei mir in der Show.

0: So, kurz mal einen Überblick verschaffen. Diese Woche Sonntag ist Muttertag. Das feiern wir schon morgen Vormittag. Wir spielen nämlich 12 besondere Oldies zum Muttertag und erzählen natürlich auch die Geschichten dazu. Ist klar, ab 9 Uhr und die Woche drauf, da ist dann Udo-Tag. Also nächste Woche Sonntag wird Udo 80. Da gibt's den ganzen Tag ganz viel Musik von ihm. Und das Warm-up zum Geburtstag, das gibt's jetzt schon täglich um 10 nach 10.
1: Hab ich da gerade meinen Namen gehört? Ja, hier ist der Udo. Ey, ja, ich mag gerne, ja. Schön mit Likörn und so. Ja, also dann bin ich mal gespannt, was da so alles so zum Vorschein kommt von euch. Ja, liebe Grüße.
0: Ja, okay, war nicht das Original. Das war Olaf aus Achim in Niedersachsen, aber nah dran am echten Udo Lindenberg, oder?
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3: Sogar im Bundeskanzleramt hängt ein echter Lindenberg. Eines von den Likorellen, die Udo gemalt hat. Die Idee dazu kam, surprise, surprise, an der Hotelbar. Beim Anblick auf die vielen bunten Likörflaschen. Als selbsternannter Alkoholstudent kennt er jeden Inhalt. Aber dann kam eben die Idee, damit Bilder zu malen. Grell und knallbunt. Die werden dann auch

0: auch konserviert, damit sie nicht verblassen.
1: Wenn ich dann male, weißt du, ganz verträumt hier in meinem Phantomzimmer im Atlantik, male ich dann, wie ich dann meine Likörelle und sind mal mit Likör fahren, kennst du mir Eilikör, Blue Curaçao und Grenadine und dann mal und dann höre ich dazu auch gerne Radio.
0: Diese Art der Malerei hat sich Udo patentieren und schützen lassen. Ein echter Lindenberg kostet ein paar tausend Euro. Noch teurer mit einer Unterschrift.

Interessanterweise hat Udo ja mal mit Otto in einer Künstler-WG gelebt. Durch den kam früh die Begeisterung für Karikaturen. Autogramme von Udo waren Udogramme mit kleinen Zeichnungen drauf.

0: Jetzt ist er fertig, der Song. Und morgen gibt's 12 besondere Oldies zum Muttertag und die Geschichten dazu. Am Vormittag, am Freitagvormittag bei mir in der Show ab 9 Uhr als Spezialstunde hier bei Schwarzwald Radio. Ich freue mich schon drauf. Jetzt geht's gleich weiter hier mit dir, Jochen. Grüß dich.
1: Guten Morgen, lieber Tobi.
0: Servus, wir hatten's ja heute Morgen schon über besondere Geschenke zum Muttertag. Und du hast mir eben erzählt, bei deinen Eltern hängt heute noch ein Geschenk von dir, als der Jochen noch so klein war, dass er nicht mehr über dieses Mischpult hier im Studio gucken konnte.
1: Ja, aus der Kindergartenzeit, die hängt bis heute bei meiner Mutter an der Wand. Die waren ziemlich pfiffig damals, die Kindergärtnerinnen. Und da haben wir unsere Hand auf Gips gepresst, also Fingerabdruck auf so einem Gipsteller.
0: Ah, ja, ja, ja.
1: Und der sollte eben auch an die Wand gehängt werden. Und der ist sogar einmal runtergefallen, dann hat mein Vater den wieder zusammengeklebt.
0: Okay.
1: Man sieht gar nichts, aber das war bis heute, ist das eines der besten Geschenke gewesen überhaupt für die Mutter. Und ich hoffe, ganz, ganz viele Hörer haben auch tolle Geschichten in deiner Sendung für Muttertag jetzt am kommenden Sonntag.
2: Wir sagen Dankeschön
3: und auf Wiedersehen.
2: Ich schau uns weiter.
3: Gehen auf Wiedersehen.
0: Dann gleich viel Spaß mit Jochen ab 10:30. Wusste gar nicht, dass du so ein Künstler bist. Wir hören uns morgen früh wieder ab 6 und dann das Special zum Muttertag ab 9 Uhr. Ich bin Tobi Siegwart. Bleib gesund und breite Nudle.

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7: 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Schönen Donnerstagmorgen. Und da ziehen wir doch gleich mal die Gitarre raus. Denn jetzt kommt eines der lässigsten Gitarrenriffs der 70er. The Doobie Brothers und Long Train Runnin'.

Brown Rats und I Don't Like Mondays. Wie gut, dass wir heute nicht Montag haben, sondern Donnerstag. Ich hoffe, Ihnen geht's allen gut. Sie können sich gerne beteiligen bei unserer Playlist Oldies neu zu entdecken in Deutschlands größter Jukebox 0173 104 33 33. Na, was haben Sie denn heute am Donnerstag so alles drauf an Musikideen? Da bin ich mal gespannt. 0173 104 33 33 und bitte Sprachnachrichten. Und dann werde ich Sie natürlich auch ins Programm transportieren mit Ihrem Musikwunsch in Deutschlands größter Jukebox. Oldies neu entdecken, Schwarzwald.

Guten Morgen mit Schwarzwald Radio. Jetzt kommt ein Track, der wurde weltberühmt als Titelmelodie von einer schrecklich nette Familie. Also Sinatra im Smoking trifft Al Bundy auf dem Sofa. Mehr Kultclash geht kaum. Und hier ist er, Frank Sinatra und Love and Marriage.

0: Aber ja, na klar, habe ich gesagt, heute an diesem Donnerstag können Sie Ihren Ideen freien Lauf lassen und kreativ sein. Es kommt jetzt eine musikalische Antwort innerhalb einer Band mit einem ganz starken Piano-Part, ja, der fast schon wie so ein eigenes kleines Solo-Kapitel wirkt. Und vielen Dank an diesen Wunsch jetzt an, ja, an Iris aus Mannheim.
1: Hallo und guten Morgen. Wie wär's denn mal mit einem Song von der LP Breakfast in America von der Gruppe Supertramp? Und zwar würde ich gerne mal hören Child of Vision.
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10: In Chemnitz haben wir 12 Grad, viele Wolken. Danke an Wetterwächter Carsten und Silke aus Schutterwald. 11 Grad, bedeckter Himmel. Heute der Donnerstag, im Norden Sonne, sonst eher grau und in der Mitte und im Süden wieder Schauer. Im Osten länger Regen, vereinzelt auch Gewitter. 11 bis 19 Grad. Morgen der Freitag, heiter bis wolkig und trocken. Nur im Südschwarzwald und in den Alpen vereinzelte Schauer. 16 bis 23 Grad.
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11: Ich bin Gregor Jose Moser. KI-Regeln in der EU sollen strenger werden. Anwendungen, die missbräuchliche sexualisierte Deepfakes erstellen, sollen verboten werden. Darauf haben sich Vertreter der

0: Mitgliedstaaten und des Parlaments verständigt. Bei sogenannten Deepfakes wird etwa das Gesicht einer Frau in eine Pornosequenz eingefügt, sodass es wirkt, als würde sie Dinge tun oder sagen, die tatsächlich nie passiert sind. Rund 810.000 Menschen in Deutschland haben letztes Jahr in ihrem Job so wenig verdient, dass sie zusätzlich Geld vom Staat bekommen haben. Insgesamt knapp 7 Milliarden Euro Unterstützung für sogenannte Aufstocker, meldet das Sozialministerium. Die Zahlen zeigen auch, die Zahl der Aufstocker ist gesunken. 2015 waren es noch über 1,2 Millionen. Linke Politiker Inke forderte unter anderem einen armutsfreien Mindestlohn. Eine Mehrheit der Europäerinnen und Europäer hält die USA nicht für einen vertrauenswürdigen Partner. In Deutschland sagten das in einer Bertelsmann-Untersuchung mehr als 70%. Uli Reitinger berichtet.
1: Welche Schlüsse ziehen die Menschen in der Umfrage aus dem Vertrauensverlust in die USA? Die große Mehrheit will zwar in der NATO bleiben, sagt aber auch, Europa soll seinen eigenen Weg gehen, mit Großbritannien und Kanada als neue starke Partner an seiner Seite.
0: Kleiner Hoffnungsschimmer für die angeschlagene deutsche Industrie. Im März haben die Auftragseingänge um 5% angezogen im Vergleich zum Vormonat. Eine positive Überraschung, denn Analysten hatten im Schnitt mit einem Plus von 1% gerechnet. Das Bundeswirtschaftsministerium ist vorsichtig, der Energiepreisschock durch den Iran-Krieg werde sich verzögert auswirken. Die Bundesregierung will Deutschland barrierefreier machen. Der Bundestag hat dazu heute über einen Gesetzentwurf diskutiert. Ziel ist es, dass neben öffentlichen Stellen auch mehr private Anbieter Barrieren abbauen, wenn sie dadurch nicht unverhältnismäßig belastet werden. Verbände kritisieren unter anderem, dass die Vorgaben oft freiwillig bleiben sollen.
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3: Diese Stunde wird so ein bisschen kantig. Ich habe einen Rockzipfel vorbereitet von einem, von dem man es gar nicht vermuten würde. Lenny Kravitz. Und wir erfahren ein bisschen mehr zu Gary Preston. Heute Abend 19 Uhr, wie jeden Donnerstag bei Schwarzwaldradio, Gary's Gold. Nächste Woche hat er seine 200. Sendung hier bei Schwarzwaldradio. Heute ist es auch ein bisschen Thema bei Social Media. Und wir werden so ein bisschen was verraten schon für heute Abend. Und das werde ich Ihnen gleich sagen. Bleiben Sie dran und ich wünsche Ihnen einen schönen Donnerstag.

Jolene und Dolly Parton, die berühmte Jolene, war nicht nur Fantasie. Dolly erzählte oft, dass eine Bankangestellte ihrem Mann Karl schöne Augen machte. Der Name selbst kam von einem kleinen Fan aus Eifersucht, Charme und einem Namen, wurde einer der größten Country-Songs überhaupt. Jolene und Dolly Parton. Und jetzt freue ich mich ganz besonders in dieser Stunde auf Marillion mit No One Can.

Und Steve schrieb den Text in einer Phase, in der er viel unterwegs war und sich von seiner Familie entfernt fühlte. Deshalb klingt der Song so sanft, aber auch ein bisschen sehnsüchtig. Keine große Rockgeste, eher so ein Brief nach Hause. No One Can und Marillion.

0: Schönen Donnerstag mit Schwarzwaldradio. Jetzt wird's richtig ehrlich. Ja, richtig ehrlich, nämlich mit Radiohead und Creep. 1992 erschienen. Naja, der Durchbruch kam erst so ein bisschen später. Die Band war den Song lange leid, weil er alles überstrahlt hat. Ja, und viele kennen ihn aber auch aus Guardian of the Galaxy Volume 3. Da läuft er in einer ziemlich emotionalen Szene. Und ich bin froh, dass das auch mein Hörerwunsch ist.
1: Guten Morgen. Hier spricht Nicola aus Lübeck. Moin, moin. Ich würde mir heute Creep wünschen von Radiohead, weil ich mich heute ein bisschen creepig fühle. Liebe Grüße, macht weiter so. Ciao.
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3: Und der sitzt heute richtig lässig und kommt von Lenny Kravitz mit American Woman. Der Song ist eigentlich ein Cover, das Original stammt von The Guess Who aus den späten 60ern. Lenny Kravitz hat den Track für den Film Austin Powers 2 neu aufgenommen und damit einem Klassiker so einen komplett neuen, modernen Rocksound verpasst. Typisch Kravitz, dieser Mix aus Retro-Vibe und Druck. Klingt irgendwie nach früher, knallt aber heute noch genauso. Also jetzt Lederjacke anziehen und Muttis Rockzipfel bei Schwarzwaldradio genießen. Lenny Kravitz mit American Woman.

0: 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Mit ganz besonderen Schätzen aus der Musikgeschichte im Gepäck. Heute auch ein Thema, Jimmy Ruffin, der Mann hinter dem Soul-Klassiker What Becomes of the Brokenhearted, wäre heute 90 Jahre alt geworden. Dazu gibt's was bei Gary heute Abend. Eine Stimme von Jimmy Ruffin voller Sehnsucht und ein Song für die Ewigkeit und eine Geschichte, die weit über Motown hinausgeht. 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Und heute Abend die 199. Sendung von Gary, nämlich Gary's Gold hier bei Schwarzwald Radio. Ja, und die nächste Woche feiert er sogar seine 200. Sendung. Und da haben wir natürlich jetzt hier auch noch Hörerinnen und Hörer, die dem Ganzen schon so ein bisschen entgegenfiebern.
1: Guten Morgen, kannst du mal bitte zum Auftakt der 199. Sendung von Gary, vielleicht Gary's Gang spielen? Let's Love Tonight, Let's Love Dance Tonight, wäre natürlich schon mal eine Anjucke für heute Abend. Hier war Peter aus Berlin-Spandau.
0: Also heute Abend Gary's Gold ab 19 Uhr mit Jimmy Ruffin, der heute 90 Jahre alt geworden wäre, und die große Vorfreude auf nächste Woche, nämlich dann kommt die 200. 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
1: Der Norden kann sich heute freuen, da gibt es ein bisschen Sonne, sonst ist es nämlich eher grau in der Mitte und im Süden immer wieder Schauer. Im Osten länger auch Regen, vereinzelte Gewitter, 11 bis 19 Grad. Morgen der Freitag heiter bis wolkig und trocken, nur im Südschwarzwald und in den Alpen vereinzelte Schauer, 16 bis 23 Grad. Noch ein paar Temperaturen von unseren Wetterwächtern. Silvia aus Leuna meldet 8 Grad, es regnet, und Daniela aus Bremen, 9 Grad, bedeckter Himmel.
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2: Ich bin Gregor Jose Moser. Im Kampf gegen sexualisierte Deepfakes nimmt die EU jetzt die KI-Anbieter ins Visier. Mitgliedstaaten und Europäisches Parlament haben sich darauf geeinigt, solche Anwendungen zu verbieten. Mehr von Zoe Tassovali.
3: Die EU will damit künftig schon bei den KI-Programmen ansetzen und nicht erst dann, wenn solche Bilder oder Videos schon im Netz kursieren. Deepfakes wirken oft täuschend echt. Gesichter oder Stimmen werden mit KI so verändert, dass Menschen Dinge angeblich tun oder sagen, die aber nie passiert sind. Wer betroffen ist, sollte Inhalte möglichst schnell sichern, Plattformen melden und Anzeige erstatten.
2: Gleichberechtigt an allen Lebensbereichen teilhaben. Darauf haben Menschen mit Behinderung in Deutschland eigentlich ein Recht. Bei der Barrierefreiheit gibt es aber noch viel zu tun, sagen Betroffenenverbände. Der Bundestag hat heute über einen Gesetzentwurf beraten. Neben öffentlichen Stellen sollen auch mehr private Anbieter Barrieren abbauen, allerdings nur, wenn sie dadurch nicht unverhältnismäßig belastet werden. Seit Mitte Januar verschickt die Bundeswehr ja Briefe, um die Bereitschaft junger Menschen für den neuen Wehrdienst abzufragen. Von den 18-jährigen Männern haben bisher fast 3/4 geantwortet, berichtet das Redaktionsnetzwerk Deutschland. Und etwa die Hälfte von ihnen hat grundsätzlich Interesse signalisiert. Die Baumarktkette Obi will ihr knalliges Orange als Marke schützen lassen und kämpft dafür vor dem Bundesgerichtshof. Eine vorläufige Einschätzung des Zivilsenats sieht eher geringe Chancen. Konkurrierende Ketten hatten beim Patent- und Markenamt beantragt, die eingetragenen

0: eine Farbmarke zu löschen. Das war dann auch passiert. Beide Seiten haben jetzt Gutachten vorgelegt, wie viele Menschen die Farbe Obi zuordnen. Unter anderem die prüft das Gericht. In Großbritannien findet heute ein Stimmungstest statt. In Schottland und Wales wählen die Bürger neue Regionalparlamente. In England werden unter anderem etliche Bürgermeister neu bestimmt. Die regierende Labour-Partei von Premier Starmer muss laut Umfragen mit schweren Verlusten rechnen, zugunsten der rechtspopulistischen Partei Reform UK.
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2: Schönen Donnerstag. In dieser Stunde spielen wir eine Runde Wer steht vor der Tür? Und heute ist es ein bisschen komplizierter, denn vor der Tür stehen zwei Männer. Dahinter versteckt sich jemand. Der ist nämlich der gesuchte Name. Die Frage ist also, wer versteckt sich hinter den beiden? Gleich gibt's die ersten Hinweise zu gewinnen, wie immer 100 Schwarzwaldtaler.

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1: Boah, ja, heute ist es ein bisschen kompliziert, denn da stehen zwei Männer, die verstecken jemanden. Und genau denjenigen, der sich versteckt, will ich von Ihnen wissen. Also vor der Tür stehen, das kann ich mal ganz freiweg sagen, stehen Long John Baldry und Elton Dean. Also, die beiden stehen da, Long John Baldry und Elton Dean, aber wen verstecken die? Wer ist der Dritte? Das will ich von Ihnen wissen. Jetzt ganz schnell, Sprachnachricht 0173 104 33 33 oder Sie rufen auf der Studio-Hotline an 0800 504 33 33. 100 Schwarzwaldtaler wie immer für die richtige Lösung. Gleich gibt's noch ein paar mehr Hinweise.

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1: Boah, oh, da ist mächtig was los hier bei WhatsApp und Anrufe. Und hier kommen weitere Hinweise zu unserem Quiz. Wer steht vor der Tür? Zwei Herren verdecken die dritte Person. Und die dritte Person will ich von Ihnen wissen. Also was ich sehe, ist Long John Baldry und Elton Dean. Ja, aber wer versteckt sich hinter den beiden? Also ich kann nur eins sagen, sie haben einem jungen Musiker indirekt seinen Künstlernamen geschenkt, ja. Denn unser Gesuchter hat sich einfach ihre Vornamen zusammengebaut. Vielleicht kommen sie ja jetzt.

drauf. Also vor der Tür stehen Long John Baldry und Elton Dean. Aber wen verstecken die? Diese dritte Person will ich von Ihnen wissen. Sprachnachrichten mit der richtigen Lösung jetzt bitte an die 0173 104 33 33.

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1: Boah, also heute stehen ja zwei Herren vor der Tür, dahinter versteckt sich jemand. Und ich wollte von Ihnen wissen, wer versteckt sich hinter diesen beiden? Es sind nämlich, ja, der Sänger John Baldry und es ist Elton Dean, der Saxophonist. Und dahinter verbirgt sich wer? Das ist die große Frage. Hier kommt die Auflösung und zwar von dem Olli aus Regensburg.
2: Hi, der Olli aus Regensburg. Elton Dean und Long John Baldry waren die Namensgeber für Elton John. Zwei britische Musiker, die er irgendwie anscheinend cool fand und sich also deren Namen zu eigen machte, um jemand anders zu werden. Schöne Grüße, ciao.
1: Das ist völlig korrekt, lieber Olli aus Regensburg. Grün und Schwarzwaldtaler gehen an dich, also richtige Lösung war Elton John. Dank an alle, die mitgerätselt haben per WhatsApp und auch angerufen haben. Schwarzwaldradio ist hier am Donnerstag. Und dann spielen wir doch auch jetzt einen schönen Elton John-Titel, würde ich sagen. Und zwar Too Low for Zero.

0: Jetzt wird's aber schön dreckig im besten Sinne. Der Song, der jetzt kommt, ist ein Cover, das Original stammt von Otis Redding. Und The Black Crowes haben daraus Anfang der 90er einen echten Rockhit gemacht. Deutlich rauer, dreckiger und mit ordentlich Bass-Feeling. Genau dieser Sound brachte ihnen damals den Durchbruch. Zurück zu echtem, handgemachten Rock. Und das ist ein Hörerwunsch hier in Deutschlands größter Jukebox.
1: Hallo Jochen, hier ist die Nicole aus Mittelfranken. Ich würde mich heute wahnsinnig freuen, wenn du für mich von den Black Crowes Hard to Handle spielen würdest. Vielen Dank.
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0: Schwarzwaldradio, der ganze Schwarzwald sind im Udo Lindenberg Fieber. Jeden Tag gibt's von uns eine kleine Story zu Udo Lindenberg, der am 17. Mai seinen 80. Geburtstag feiert. Und jetzt habe ich sogar gehört, der will am 17. hierher kommen in den Schwarzwald.
1: Moin Jochen, hier ist der Udo. Und liebe Grüße an das ganze Schwarzwaldradio, yeah. Ich werde ja am 17.05.80 und dann reise ich mit dem Bus in den Schwarzwald mit meiner Frau, yeah. Das wird richtig schön. Ich wollte mal fragen, wie wird denn eigentlich das Wetter so vom 17. bis zum 21.05.? Ich hoffe, es regnet nicht so. Muss ich meinen Hut auflassen und meine grünen Socken, die trage ich dann aber trotzdem, ne? Oder? Ja, liebe Grüße in den Schwarzwald. Von Udo, euer Udo.
0: So im Fieber sind unsere Hörer bei Schwarzwaldradio. Das war der Olaf. Ja, mit einer tollen Sprachnachricht. So einer, ja, geht gut durch als Udo-Persiflage. Kein Problem. Mein Lieber, du kannst gerne kommen am 17. Mai. Es gibt auch eine große Geburtstagstorte, eine Schwarzwälder Kirsch, würde ich sagen. Und keine Panik, egal wie das Wetter ist. Es passt immer zu Udos 80. Geburtstag. Also jeden Tag bei Schwarzwaldradio reinhören. Immer so in der 10 Uhr Stunde gibt's was ganz Spezielles zu Udo und immer natürlich auch einen Song. Und am 17. Ja, hat er dann seinen 80. Das feiern wir hier ganz groß bei Schwarzwaldradio.

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12: Viele Wolken, 11 Grad haben wir in Dresden. Danke an Wetterwächterin Nadine. Und Jens aus Münster, der notiert 19 Grad, wechselnd bewölkt. Heute im Norden Sonne, sonst ist es eher so grau. In der Mitte und im Süden immer wieder Schauer, im Osten länger Regen, vereinzelte Gewitter, 11 bis 19 Grad. Morgen blicken wir auf den Freitag, heiter bis wolkig und trocken. Nur im Südschwarzwald und in den Alpen vereinzelte Schauer, 16 bis 23 Grad.
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13: Ich bin Gregor Jusse Moser. Wer in Deutschland ein Spenderorgan braucht, muss oft lange warten und das Organ kommt meist aus dem Ausland, weil es hier zu wenige Spender gibt. Mehrere Bundestagsabgeordnete aus verschiedenen Parteien unternehmen deshalb nochmal einen Versuch, die Widerspruchslösung einzuführen. Sie haben heute einen entsprechenden Antrag eingebracht. Widerspruchslösung heißt, jeder ist Spender, wenn er oder sie nicht widersprochen hat. Der Bundestag hat heute außerdem über einen Gesetzentwurf debattiert, der Barrieren im Alltag für Menschen mit Behinderung abbauen soll. Der Entwurf geht fast allen Parteien nicht weit genug. Es bleibe dabei, dass es für private Unternehmen keine detaillierten Vorschriften geben soll. Das kritisieren vor allem Grüne und Linke. Die Preisanstiege bei Energie wegen des Iran-Kriegs sind ähnlich stark wie in früheren Öl- und Weltwirtschaftskrisen, aber weniger heftig als zu Beginn des Ukraine-Kriegs. Das zeigen Daten des Statistischen Bundesamtes, berichtet Uli Reitinger.
14: Zu Beginn des Ukraine-Kriegs stiegen die Spritpreise explosionsartig an, um fast 47%. Der Heizölpreis hat sich damals mehr als verdoppelt. Dagegen wirken die aktuellen Teuerungsraten durch den Iran-Krieg zwischen 20% und 40% fast schon harmlos. Das sind sie natürlich nicht, denn die Preissprünge sind nur deshalb weniger groß als damals, weil der Ausgangspreis für Energie diesmal schon sehr hoch war, erklären die Statistiker.
13: Deutschland darf seiner Industrie finanziell unter die Arme greifen, um auf klimafreundlichere Produktionsweisen umzusteigen. Die Europäische Kommission hat grünes Licht für insgesamt 5 Milliarden Euro Förderung gegeben. Es geht darum, Mehrkosten zu übernehmen, die Unternehmen entstehen. Das soll Planungssicherheit geben und Risiken reduzieren. Software, mit der sexualisierte Deepfakes erstellt werden können, soll in der EU verboten werden. Vertreter der Mitgliedstaaten und des Europäischen Parlaments haben sich darauf geeinigt, das KI-Gesetz entsprechend anzupassen. Ziel ist es, dass missbräuchliche Deepfakes, von denen oft Frauen betroffen sind, gar nicht erst erstellt werden können.
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8: Viele Oldies gemeinsam neu entdecken, auch in dieser Stunde mit Deutschlands größter Jukebox und gleich auch ein Hit vor 38 Jahren ganz weit oben in den Charts mit Terence Trent.

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1: Und jetzt wird's richtig soulful. Wir drehen zurück auf den 7. Mai 1988 und da steht dieser Song ganz oben in den USA. Wishing Well von Terence Trent D'Arby. Der Song stammt vom Debütalbum Introducing the Hardline According to Terence Trent D'Arby. Und das ging direkt weltweit durch die Decke. D'Arby wurde damals oft mit Prince oder James Brown verglichen, wegen seiner Stimme, seinem Style und dieser Energie. Und Wishing Well war sein einziger Nummer 1-Hit in den USA, aber genau der hat ihn über Nacht zum Star gemacht. Ein Song mit Groove, Seele und diesem 80er-Feeling. Und hier ist er, unser Hit des Tages bei Schwarzwald Radio. Wishing Well.

0: wird's in Deutschlands größter Jukebox, ein bisschen rauer, aber mit ganz viel Gefühl. Die Band, die jetzt kommt, ist ursprünglich aus der New Yorker Clubszene der 70er. Ja, kein glatter Sound, sondern Ecken, Kanten und ganz viel Herz. Und das ist der Hörerwunsch dazu.
1: Hallo, liebes Schwarzwald-Radio-Team. Ich würde mir mal etwas Schönes wünschen von Mick DeVille. Each Word's A Beat of My Heart. Das wäre ganz toll, wenn ihr das spielen würdet. Eine tolle Sendung und schöne Grüße von Bernd aus Berlin. Ciao.
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0: Schwarzwaldradio hier am Donnerstag. Na, ich finde, da darf aber so ein Schmunzler am Donnerstag nicht fehlen. Und das ist ein Hörerwunsch in Deutschlands größter Jukebox mit einem Titel, den wir alle kennen.
1: Hallo, liebes Team vom Schwarzwaldradio. Heute ein echter Schmunzler, wenn man an die Lieder von früher denkt. Aber damals ein Mega-Hit von Baccarat, Sorry, I'm a Lady. Das wünsche ich mir für heute.
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0: jetzt wird, sagen wir mal, großes Kino für die Ohren. Und zwar mit Richard Harris und MacArthur Park. Der Song stammt aus dem Jahre 1968 und fällt komplett aus dem Rahmen. Über 7 Minuten lang mit mehreren Teilen. Fast wie ein kleines Hörspiel. Geschrieben wurde er von Jimmy Webb, einem der ganz großen Songwriter seiner Zeit. Und dann diese berühmte Zeile mit dem Kuchen im Regen. Bis heute rätseln viele, was genau dahinter steckt. Aber ich freue mich, dass das ein Musikwunsch war heute an diesem Donnerstag.
1: Guten Tag Jochen, hier ist der Uli aus Köln. Ich finde, bei einem solchen Tag könnte man wieder was Spektakuläres hören. Und zwar Richard Harris, MacArthur Park. Klasse Nummer, super interpretiert und natürlich später auch nochmal etwas anders herausgekommen. Aber ich finde diese Version wirklich gut. Würde ich mich sehr darüber freuen. Das ist der Uli aus Köln. Vielen lieben Dank. Tschüss.
0: Ja, danke schön. Und noch ein kleiner Hinweis. Richard Harris war eigentlich Schauspieler. Und genau diese dramatische Art bringt er auch in diesen Song rein.

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0: Das haben wir auch hier bei Schwarzwald Radio so. Tracks, die sind total unterschätzt. Die sind so ein bisschen britisch catchy. The Lightning Seeds mit Sugar-Coated Iceberg. Der Song ist so ein 90er-Titel einer Zeit, in der die Band mit ihrem eingängigen Pop-Sound richtig erfolgreich war und ganz selten gespielt hier bei Schwarzwald Radio. Und deswegen freue ich mich umso mehr, dass es ein Hörerwunsch ist.
1: Guten Morgen, lieber Jochen. Hier ist der Jörg aus dem schönen Brei am Mittelrhein. Ich bin ja eigentlich ein Kind der 80er Jahre, aber heute habe ich mal einen Wunsch aus den 90ern, Ende der 90er. Und zwar hätte ich gerne von den Lightning Seeds mal Sugar-Coated Iceberg gehört. Danke.
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18: Juhu, schreit der Norden, denn die haben ein bisschen Sonne heute an diesem Donnerstag. Sonst ist es eher grau. In der Mitte und im Süden immer wieder Schauer, im Osten länger Regen, vereinzelte Gewitter. 11 bis 19 Grad. Morgen der Freitag heiter bis wolkig und trocken, nur im Südschwarzwald und in den Alpen vereinzelte Schauer. 16 bis 23 Grad. Danke mal an unsere Wetterwächter und Wetterwächterinnen. Malwa aus Hamburg meldet 14 Grad. Sonnig und Roswitha aus Ingolstadt 12 Grad bei Regen.
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20: Ich bin Gregor Jusse Moser. Grünes Licht von der EU-Kommission. Deutschland darf seine Industrie beim Umstieg auf klimafreundlichere Produktionsweisen mit 5 Milliarden Euro unterstützen. Aus Brüssel berichtet Dieter Ebeling.
21: Mehr Kosten durch die Umstellung auf klimafreundliche Produktion darf die Regierung vor allem bei besonders energiehungrigen Branchen durch Fördermaßnahmen ausgleichen. Und zwar dann, wenn die Firmen ihre CO2-Emissionen innerhalb von 4 Jahren halbieren und innerhalb von 15 Jahren um 85% senken. Es geht hier um Umstellungen beispielsweise auf Strom oder Wasserstoff. Für manche Firma kann das überlebenswichtig sein.
20: Über 8000 Menschen warten in Deutschland aktuell auf ein Spenderorgan, weil es einfach zu wenige Spender gibt. Um das zu ändern, unternimmt eine Gruppe von Abgeordneten verschiedener Parteien einen neuen Anlauf für die Widerspruchslösung. Die würde besagen, jeder Bürger ist grundsätzlich Spender, außer er oder sie hat ausdrücklich widersprochen. Noch vor der Sommerpause soll erstmals im Bundestag darüber beraten werden. KI-Regeln in der EU sollen strenger werden. Anwendungen, die missbräuchliche sexualisierte Deepfakes erstellen, sollen verboten werden. Darauf haben sich Vertreter der Mitgliedstaaten und des Parlaments verständigt. Bei sogenannten Deepfakes wird etwa das Gesicht einer Frau in eine Pornosequenz eingefügt, sodass es wirkt, als würde sie Dinge tun oder sagen, die tatsächlich nie passiert sind. Seit Mitte Januar verschickt die Bundeswehr ja Briefe, um die Bereitschaft junger Menschen für den neuen Wehrdienst abzufragen. Von den 18-jährigen Männern haben bisher fast 3/4 geantwortet, berichtet das Redaktionsnetzwerk Deutschland. Und etwa die Hälfte von ihnen hat grundsätzlich Interesse signalisiert. In der Fußball-Europa League will Freiburg heute den Sprung ins Finale schaffen. Zu Gast ist Sporting Braga aus Portugal. Das Hinspiel hatten die Breisgauer mit 1:2 verloren. Los geht's heute um 21 Uhr. Außerdem stehen sich im rein englischen Duell Aston Villa und Nottingham Forest gegenüber.
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18: Heute geht's beim Tagebuch der großen Hits um einen Song. Da geht's um innere Unruhe und um das Gedankenkarussell, das einfach nicht aufhört. Komplett anders und genauso intensiv kommt gleich auch die Story um die Ecke nach zwei Songs im Tagebuch der großen Hits mit Man at Work und Overkill.

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1: 7. Mai 1983. Men at Work sind mit Overkill neu in den Charts.

zuvor gelingt ihnen sogar eine kleine Sensation. Sie sind die erste australische Band, die es schafft, gleichzeitig auf Platz 1 der Album- und Singlecharts in den USA und Großbritannien zu stehen. Das Album, um das es damals geht, Business as Usual. Die Single, Down Under. Doch mit dem Erfolg verändert sich der Sound von Men at Work. Auf ihrem zweiten Album Cargo zeigt sich die Band deutlich nachdenklicher. Frontmann Colin Hay verarbeitet in Overkill den wachsenden Erfolg und auch die Aufregung, wenn Veränderungen ins Leben kommen. Denn der Song entsteht in einer Phase großer Umbrüche. Colin steht kurz davor, aus Melbourne wegzuziehen und auch sein gewohntes Leben hinter sich zu lassen. Also singt er von dieser Unsicherheit, wenn man seine Komfortzone verlassen muss. Aber auch von Schlaflosigkeit, Druck und der psychischen Belastung, die mit plötzlichem Ruhm kommt. Colin begleitet die Angst, die Kontrolle zu verlieren oder vom eigenen Erfolg überrollt zu werden. Und genau das packt er in den Song Overkill.

0: 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Denn jetzt wird's auch ein bisschen episch und ganz ordentlich Gänsehaut. Ein Song, der kam 1976 raus und wurde zum größten Hit der Band. Der Titel wurde später durch Serien wie Supernatural nochmal richtig populär. Da läuft er fast schon wie eine inoffizielle Hymne. Ein Song, der wächst, je länger man ihn hört.
1: Hallo, Team Schwarzwald. Ich würde mir gerne von Kansas Carry On wünschen, weil ich kann den Titel hoch runter hören, so oft wie es geht.

0: So, das war's für mich heute an diesem Donnerstag. Jetzt freuen Sie sich auf Helmer Litzke. Mein lieber Helmer, ich wünsche Ihnen eine schöne Sendung, der kommt gerade rein. Und Sie hören mich morgen früh wieder ab 10.30 Uhr am Mikrofon bei Jochen Kneifeld.
1: Danke dir.
0: Schönen Donnerstag noch.
1: Tschüss.

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15: Eine Apfeltasche ohne Apfel, das ist dann einfach nur eine Tasche. Eine Gepäcktasche. Schönen Feierabend wünsche ich. Wir haben es gleich 14:30 Uhr. Habe ich Feierabend gesagt? Ich meine Nachmittag.

0: Der Breakfast Club. Echte New Yorker Burschen, die haben die 80er Jahre durchaus beherrscht. Also tanzen konnten die, also nicht nur singen, aber die Choreografien waren da schon gut. Und was sie vielleicht gar nicht wussten, ganz am Anfang, zur Mitte gegen Ende der 80er, 87 so ungefähr, war Madonna. Genau, diese Madonna war noch Mitglied beim Breakfast Club. So, einen schönen Nachmittag, auch wenn ich schon einen schönen Feierabend gewünscht habe. Wobei, mir ist danach gekommen, es könnte ja auch jetzt jemand Feierabend haben, ne? Der sehr früh angefangen hat, hat einen schönen Feierabend. Also das nur mal zur Vervollständigung. Jetzt wird's ein bisschen tricky. Und das ist aber der gute Beweis, es muss mir nicht alles gefallen, was an Musik rauskommt. Das gilt ja auch für unsere Hörer, egal wo sie jetzt zuhören. Wir sagen ja oft genug, Musikgeschmäcker sind subjektiv. Ich gebe ehrlich zu, das, was jetzt kommt, ist nicht mein Fall. War es noch nie, war aber durchaus ein Top-20-Hit in der Mitte der 90er Jahre. 95. Und warum Antje in Bispingen, Lüneburger Heide, sich an dieses erinnert hat, weiß ich jetzt auch nicht.
1: Hallo Schwarzwaldradio, hallo Helmer. Wünsche mir heute von Dreadstone, Little Britain. Grüße alle, die zuhören. Und euch allen einen schönen, entspannten Nachmittag. Danke.
0: Also entspannt sind jetzt die nächsten 3,5 Minuten vielleicht nicht für den einen oder anderen. Dann wird es aber Leute geben, die sagen, oh, den habe ich ja ewig nicht gehört. Und sollten sie ihn jetzt zum ersten Mal hören, eventuell, und ich warne vor, könnte sie das an eine Melodie von Karl Orff erinnern. Ich sag mal nur Kamina Burana. Und eins muss man, ob es einem gefällt oder nicht, diese Musikstile alle miteinander zu verbinden und daraus ein Lied zu machen, das muss man erstmal fertig bringen. Da ist Dub dabei, Reggae, Folk, Techno und Rock. Aber hören Sie selbst. Es geht klassisch los. Dreadzone. Little Britain.
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Pina Colada. Und zwar, das wäre jetzt keine schlechte Idee, ne? Rezept habe ich jetzt nicht auf der Pfanne. Ich habe die noch nie selber gemacht. Ich hole mir die ab und an mal da, wo eine Bar ist. So, musikalisch gesehen fällt mir immer wieder der Spruch ein, den manche Hörer haben. Vergesst mir ja die 60er nicht. Das macht Schwarzwaldradio nicht. Und heute ist so ein musikhistorisches Ereignis, was jetzt nicht wirklich wichtig ist, aber ich finde erwähnenswert. Wir alle kennen die Mamas und Papas und die hatten eine Nummer 1 in den 60er Jahren. Das war so Mitte der 60er, 65, 66. Und angeblich, also dieses Gerücht ist niemals aufgehoben oder dementiert worden, angeblich, obwohl das ein Riesenhit wurde, wollten die Bandmitglieder das eigentlich gar nicht machen. Also John Phillips, der war noch so die Ausnahme, der Komponist, aber er war auch nicht so überzeugt danach, aber Cass Elliot, Michelle Phillips, Mama Cass und so weiter, die wollten das alle nicht und sie haben es dann aber trotzdem immer und immer wieder gesungen. Das ist fast so wie bei den Rolling Stones mit Satisfaction. Das werden sie auch, solange sie auf der Bühne stehen, spielen. Und Mick Jagger sagte mal, warum? Weil die Leute es hören wollen. Ich rede hier von Monday Monday. Sind sie schon drauf gekommen, oder? Und gleich danach, kurze Würdigung eines Geburtstagskindes, fantastische Sängerin, hin und wieder auch als Schauspielerin tätig. Sie wird 80 Jahre heute. Thelma Houston gleich mit Don't Leave Me This Way.

Thelma Houston zum 80. Geburtstag heute. Don't Leave Me This Way, eine richtig schöne Disco-Nummer. Gibt es ja in verschiedenen Versionen. Ich weiß nicht, ob Sie wissen, von wem das Original ist. Kann ich Ihnen sagen. Harold Melvin und die Blue Notes haben das seinerzeit zum ersten Mal veröffentlicht und produziert und aufgenommen. Andere haben es nachgesungen. Aber diese Version hat mir immer schon sehr, sehr gut gefallen. Und Musikgeschichte mit Mamas und Papas. Heute, vor 60 Jahren, eine Hörerin schrieb, oh Helma, hättest du das lieber nicht gesagt. Daran merkt man, dass wir älter werden. Ja, das stimmt. 60 Jahre ist das her mit Monday, Monday. Und nächste Woche gibt's den nächsten Monday. Und jetzt gibt es Genesis. Many to many.

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9: Ein regnerisches ist es nicht überall, aber doch in vielen Ecken von Deutschland. Zum Beispiel über Halle, schreibt Silvia in Halle. 9 Grad und regnerisch. Berlin-Friedrichshain meldet eine graue Bewölkung. Dankeschön, Birgit. Sie hat 10 Grad am Thermometer. Monika in Aachen hat 14, aber auch da ist es bewölkt. Und wenn ich ein bisschen weiter runter scrolle, dann sehe ich in Wackerow, Mecklenburg-Vorpommern, 12 Grad und Sonnenschein. Kurz nach 3.
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10: Ich bin Gregor Jusse Moser. Die Züge der Deutschen Bahn sind im Vergleich zum Jahresanfang pünktlicher geworden. Wie der Konzern mitteilte, lag die Pünktlichkeitsquote im April bei 64,4%. Im Januar waren es noch 52,1%. Trotzdem war immer noch mehr als jeder dritte Fernzug zu spät. Anders im Nahverkehr, hier waren fast 90% der Züge pünktlich. Das ist der beste Wert im laufenden Jahr. Wer in Deutschland ein Spenderorgan braucht, muss oft lange warten und das Organ kommt meist aus dem Ausland, weil es hier zu wenige Spender gibt. Mehrere Bundestagsabgeordnete aus verschiedenen Parteien unternehmen deshalb nochmal einen Versuch, die Widerspruchslösung einzuführen. Sie haben heute einen entsprechenden Antrag eingebracht. Widerspruchslösung heißt, jeder ist Spender, wenn er oder sie nicht widersprochen hat. Im Kampf gegen sexualisierte Deepfakes nimmt die EU jetzt die KI-Anbieter ins Visier. Mitgliedstaaten und Europäisches Parlament haben sich darauf geeinigt, solche Anwendungen zu verbieten. Mehr von Zoe Tassovali.
11: Die EU will damit künftig schon bei den KI-Programmen ansetzen und nicht erst dann, wenn solche Bilder oder Videos schon im Netz kursieren. Deepfakes wirken oft täuschend echt. Gesichter oder Stimmen werden mit KI so verändert, dass Menschen Dinge angeblich tun oder sagen, die aber nie passiert sind. Wer betroffen ist, sollte Inhalte möglichst schnell sichern, Plattformen melden und Anzeige erstatten.
10: Bundespräsident Steinmeier geht davon aus, dass die USA trotz des angekündigten Truppenabzugs in Deutschland präsent bleiben werden. Die Stationierung an Standorten wie Ramstein sei auch im amerikanischen Interesse, sagte Steinmeier in Helsinki. Den Europäern riet er zu Gelassenheit. Die einzig richtige Reaktion sei, sich selbst so stark wie möglich zu machen. In Großbritannien findet heute ein Stimmungstest statt. In Schottland und Wales wählen die Bürger neue Regionalparlamente. In England werden unter anderem etliche Bürgermeister neu bestimmt. Die regierende Labour-Partei von Premier Starmer muss laut Umfragen mit schweren Verlusten rechnen, zugunsten der rechtspopulistischen Partei Reform UK.
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9: Und ich gehe mal davon aus, wir entdecken auch heute wieder das eine oder andere Lied, was man länger nicht gehört hat. Wir werden aber auch entdecken, ob die Wettermelder bei uns, wir haben ja Wetterwächter, so heißen sie offiziell, und wir kommen einmal am Tag so 5 Talerchen gut geschrieben, automatisch auf ihr Konto, wenn sie ein Talerkonto bei Schwarzwaldradio haben. Und ich würde die Tage wieder mal benutzen, heute und morgen,

mal nachzufragen, läuft denn da auch das Programm von Schwarzwaldradio im Hintergrund? Oder melden Sie nur das Wetter? Spontaner Anruf irgendwann im Laufe der Sendung bei Ihnen. Wenn Sie in Ihrer Wettermeldung die Telefonnummer mit angegeben haben, könnte es Sie treffen. Denn meine Maus wird sich dann für ein Nümmerchen entscheiden. Nachher zum ersten Mal. Und ein paar Talerchen können Sie auch noch gewinnen. Wir werden nachher mal wieder Jeopardy spielen. Ich stelle die Antwort in den Raum und gesucht bei Jeopardy ist dann die passende Frage. Jetzt aber erstmal guten Morgen für alle, die erst aufgestanden sind, weil sie gestern Nachtdienst hatten. Good morning, Judge in 10cc.

Old Cool und die Commotions und Lost Weekend, das ja quasi schon vor der Tür steht, heute Donnerstag, 10 Minuten nach 3. Der Donnerstag heute, das ist der 7. Mai, sollten Sie Grund zum Feiern haben, weil Geburtstag, ähnlich wie Tamara Houston, die ihren 80. feiert, wenn es ihr 40er ist, ihr 30er, ihr 27. ihr 53. Happy Birthday. Liebe Grüße und machen Sie noch was Schönes. Irgendwas, was gut tut. Der Tag ist ja noch lange nicht vorbei. Die Woche ist auch noch nicht vorbei, aber der eine oder andere hat mir vorhin geschrieben, er hat einen Musikwunsch. Ich muss da mal nachschauen, weil er so eine stressige Woche hatte. Er dachte schon am Dienstag, das hört auf, und am Mittwoch war es noch stressiger. Dann hat er gestern noch einen Strafzettel kassiert, weil er falsch geparkt hat. Das passiert, ne? Falsch parken, das stellt einem die Haare zu Berge. Und übliche hatte geschrieben, ich war nur 10 Minuten weg. Ja, das ist manchmal so. Es passieren Dinge im Leben, die will man so vielleicht nicht wahrhaben. Und da kommt mir eine Hörerin in Berlin gerade recht. Mandy wünscht ihr nämlich ein Lied von Nena und sie singt mehr oder weniger davon. Manchmal ist ein Tag ein ganzes Leben.

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versetzt mich in meine jüngeren Jahre der 80er. Forever Young in a Special Dance Version von Alphaville. Das haben die damals auch schon so gemacht. So, 6 Minuten noch bis 3:30. Ihr habt das alle mitbekommen, oder? Die Rolling Stones bringen im Juli ein neues Album. Und die neue Single, die gibt's auch schon. Oh!

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9: Gleich, und zwar in wenigen Minuten, werden wir doch mal über die neue Single der Rolling Stones sprechen und vielleicht machen wir mal einen kleinen Ausreißer und hören uns die mal gemeinsam an. Auch wenn Schwarz-Weiß-Radio von den 60s bis ran in die 2000er, aber bei so einer Weltband, ich könnte mir vorstellen, die nächsten Minuten, der ein oder andere wäre ihrerseits auch dafür. Ne? Jetzt aber erstmal zum alten Instrument. Erst gestern hatte ich es mit dem Fritz, also mit Fritz Egner, weil ich die Animals gespielt habe, dass man früher viel mehr in den Bands Hammond-Orgels benutzt hat. Also wenn ich nicht irre und das nicht in den 80ern digital nachgemacht wurde, haben das die Dire Straits auch mal probiert. Wenn ich nicht irre, man kann das auch mit dem Keyboard nachgemacht haben.

0: Al Cherry und Play the Funky Music. Die spielen wir heute auch noch ein bisschen Funky Music. Aber jetzt spielen wir erstmal ganz was anderes, weil ich habe es ja angedeutet. Die Rolling Stones, diese Band, die seit über 60 Jahren durch die Welt tourt, die geben einen tollen Vorgeschmack auf ihr neues Album. Im Sommer, am 10. Juli soll es erscheinen, Foreign Tanks heißt es wohl. Und die Single ist schon veröffentlicht worden. Als ich die gehört habe, gestern glaube ich zum ersten Mal, dachte ich, boah, und ich bin wirklich kein Stones-Fan. Der Song klingt fröhlich und macht Lust auf mehr. Aber, und das kam mir dann sofort in den Sinn, Schwarzwaldradio spielt Musik von den 60s bis ran an die 2000er. Jetzt schreibt einer unserer Hörer, ein sehr netter übrigens, in Hannover, der Mirko, ob er nicht die neue Single bei uns hören könnte. Mirko, ich grüße dich.
1: Ja, grüß dich, Helmer, hi.
0: Du möchtest gerne die Rolling Stones mit der neuen Single und dass wir mal eine Ausnahme machen. Nenne mir doch mal einen Grund, einen triftigen. Warum sollten wir das tun? Warum sollte ich es machen?
1: Ja, die Stones also sind ja schon seit ewigen Zeiten erfolgreich. Ist irgendwie zeitloser Rock und passt vom Prinzip her, vom Sound her ja wirklich gut zu euch, auch wenn es von der Veröffentlichung etwas anders aussieht. Aber ja, vom Sound her könnte das natürlich auch eine Stones-Single der 90er sein. Also ich finde, es klingt so ein bisschen, ist so ein Gemisch aus Jumping Jack Flash und Angry, würde ich sagen. Also vom Sound her, ne?
0: Ja.
1: Wobei der ja auch 2000er ist. Aber vom Sound her ist es halt zeitloser, guter Rock.
0: Ich verstehe dich. Ich habe vor ein paar Tagen Lowdown gespielt von den Stones. Ich glaube, 97 war das auf dem Album.
1: Und ja, das war das Bridges to Babylon, ja, genau.
0: Ah, ja, genau, Babylon. Ich sehe, du siehst, du bist ein richtiger Stones-Fan, ja?
1: Ich finde die ganz klasse. Natürlich gibt es auch Titel, die man dann nicht so ganz mag, aber die meisten finde ich echt klasse von denen, also überwiegend. Ja, es gibt auch andere Bands, die ich klasse finde. Dire Straits hat sie eben, sind auch klasse. Police ist klasse. Springsteen auch oder AC/DC. Aber Stones sind schon echt meine Favoriten. Ne?
0: Wunderbar. Also ich kann nur den Hut ziehen, was Ron Wood, Mick Jagger und Keith Richards gemacht haben. Der neue Schlagzeuger hat ja auch noch, wie heißt er gleich wieder? Steve Jordan, glaube ich, ne?
1: Oh, ich glaube ja, dafür stimme ich jetzt auch irgendwie
0: der
1: halt, aber weil für mich so die Frontmänner halt Mick Jagger und Keith Richards sind, ne? Also die anderen, die sind ja austauschbar, finde ich so. Das sind halt so die Frontmänner, die die Welt geprägt haben. Ne?
0: Also so wie ich informiert bin, haben die 14 Tracks aufgenommen und zusammengeschustert. Mhm. Im Juli kommt die LP, Stones Fan freut sich natürlich viel mehr als ich, aber ich sag's nochmal, als ich die Nummer das erste Mal gehört habe, gestern oder was vorgestern, anfangs dachte ich ja, oh, das ist ja Coldplay. Dachte ich nur, aber nur ganz kurz. Und dann kamen die Stones. Also, du hast mich irgendwie überzeugt und der ein oder andere, der jetzt zuhört, ich weiß nicht, Robert schreibt, lieber Helmer, ich sitze im Wohnmobil bei Regen in Hammersee oder am Hammersee. Ich glaube und hoffe, er freut sich auch. Du hast mich überredet, Mirko, ich spiele die neue Single der Stones jetzt einmal als Ausreißer, als Ausnahme, okay?
1: Das freut mich doch. Da ist doch der Tag wieder gerettet.

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1: Schönen Tag, finde es klasse, dass du jetzt die Stones spielst. Passt irgendwie auch. Und ich bin kein Stones-Fan, aber finde es trotzdem super, dass du mal was spielst, das neuer ist.
0: Da ist er mir reingerutscht, der Günther aus Neuhaus am Inn in Niederbayern. Ich wollte gerade noch mal sagen, also alles, was recht ist. Ne? Ron Wood, Mick Jagger, Keith Richards, da haben die was zusammengezaubert. Da darf man ruhig neugierig werden auf so ein neues Album. Und sie klingen wie eh und je. Und das mit 80 oder 90. Und da kam er hier. Das ist auch süß.
2: Man darf ja auch nicht vergessen, die Stones sind doch schon in den 80ern oder in den 90ern.
0: Ja, und dann passt es ja wieder in unser Jukebox-Motto. Von den 60s bis 2000. Ich danke dir, Günther. Und Reinhard. Und Billy. Billy Joel.

0: Only Human, Billy Joe, Second Wind, 8:08. Am Donnerstagnachmittag. Oh, die Stones. Ich kriege ja jetzt auch keine Tantiemen davon ab. Ich habe die Songs auch nicht geschrieben, aber wenn ich hier so lese, große Begeisterung. Also gemeckert hat jetzt noch keiner, weil mal die Ausnahme gelaufen ist. Ne? Könnte ja auch sein. Gibt ja immer was zu meckern. Aber hier alle durchgängig. Und was schreibt der Siegfried zum Beispiel? Ich werde mir die Single kaufen. Wenn du einen Plattenspieler hast, weil auf CD wird es ja okay, immer Platte, wie auch immer. Aber In the Stars, der wird in die Charts einsteigen. Da bin ich mir fast sicher. Jetzt klingelt auch noch ein Telefon. Schwarzwaldradio ist hier. Helmer, hallo.
1: Guten Tag, Helmer. Sven ruft dich aus Bremen an.
0: Ich grüße dich, Sven.
1: Ich höre dir ja gerne zu und muddel hier so ein bisschen rum. Und dabei schoss mir der Gedanke von Barry White in den Kopf, aber nicht Let the Music Play und was man sonst oft hört, sondern von dem Album Let the Music Play, Baby, We Better Try to Get It Together.
0: Gut ineinander weggebracht. Baby, We Better Try to Get It Together.
1: Together, ja.
0: Und das würde dir den Nachmittag ein bisschen verschönern, ja?
1: Ich hätte schon Lust auf so ein bisschen Hüftschwung.
0: Also auf Barry White habe ich persönlich immer Lust. Ich mache ja hier nicht nur, was ich will, das weißt du gar nicht. Wir sind ja für die Hörer da, für Sven zum Beispiel, in der Freien und Hansestadt Bremen. So viel Zeit muss sein.
1: So ist richtig, mein Lieber.
0: Dann genieß das Lied. Ich danke dir für den Anruf.
1: Das mache ich. Danke, dir auch. Tschüss.

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5: Na, dann schauen wir doch mal nach Berlin. Carola schreibt von 12 Grad, der Himmel ist bedeckt, vorhin aber trocken. Regnerisch dagegen in Thurland, 10 Grad sind es dort, hat Heiner geschrieben. Marion meldet sich mit Regen aus Türmsdorf. Viele Grüße aus der Sächsischen Schweiz, schreibt sie dahinter. Dankeschön. Und Michael in Bayreuth, 14 Grad und grau bewölkt. Wir haben 16 Uhr.
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6: Ich bin Gregor Jusse Moser. Über 8000 Menschen warten in Deutschland aktuell auf ein Spenderorgan, weil es einfach zu wenige Spender gibt. Um das zu ändern, unternimmt eine Gruppe von Abgeordneten verschiedener Parteien einen neuen Anlauf für die Widerspruchslösung. Die würde besagen, jeder Bürger ist grundsätzlich Spender, außer er oder sie hat ausdrücklich widersprochen. Noch vor der Sommerpause soll erstmals im Bundestag darüber beraten werden. Die Deutsche Bahn hat ihre Pünktlichkeitsquote im Fernverkehr im Vergleich zum Jahresanfang deutlich verbessert, auf 64,4%. Trotzdem war im April mehr als jeder dritte Fernzug zu spät, Thomas Progt berichtet.
7: Schon lange hat die Bahn Probleme mit der Pünktlichkeit. Der Start ins laufende Jahr war aber besonders schlecht. Und das, obwohl die Züge im Winter eigentlich pünktlicher sind, weil dann weniger Menschen unterwegs sind. Im Januar lag die Pünktlichkeitsquote aber nur bei 52%, im Februar bei etwa 59%. Als Gründe nennt die Bahn die vielen Baustellen, die marode Infrastruktur und das frostige Wetter.
6: Weltweit wird gerade nach Passagieren des Kreuzfahrtschiffs Hondius gesucht, auf dem das Hunter-Virus ausgebrochen ist. 29 Passagiere aus etwa 12 Ländern hatten das Schiff auf der Atlantikinsel St. Helena verlassen, bevor der erste Todesfall bestätigt wurde. 3 Menschen sind inzwischen an dem Virus gestorben, mehrere weitere infiziert. Deutschland darf seiner Industrie finanziell unter die Arme greifen, um auf klimafreundlichere Produktionsweisen umzusteigen. Die Europäische Kommission hat grünes Licht für insgesamt 5 Milliarden Euro Förderung gegeben. Es geht darum, Mehrkosten zu übernehmen, die Unternehmen entstehen. Das soll Planungssicherheit geben und Risiken reduzieren. Gleichberechtigt an allen Lebensbereichen teilhaben. Darauf haben Menschen mit Behinderung in Deutschland eigentlich ein Recht. Bei der Barrierefreiheit gibt es aber noch viel zu tun, sagen Betroffenenverbände. Der Bundestag hat heute über einen Gesetzentwurf beraten. Neben öffentlichen Stellen sollen auch mehr private Anbieter Barrieren abbauen. Allerdings nur, wenn sie dadurch nicht unverhältnismäßig belastet werden.
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5: Ich grüße Sie und zwar herzlich.

0: 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Was sage ich heute? Na, Rod Stewart bei Schwarzwald Radio. Ich träume heute Nacht vielleicht von der neuen Single der Rolling Stones, komischerweise. Nee, vielleicht träume ich. Ach, Volker hat mich angerufen, einer unserer Hörer in Thüringen. Ich habe das ja als Spaß aufgefasst. Der Tobi, unser Morgenmann, hat heute früh aufgerufen, dass sie Musikwünsche reinschicken am Nachmittag, um mich wieder aufzubauen. Das ist jetzt nicht ganz so schlimm. Es geht um Fußball. Okay, verloren, aber ich gehöre nicht zu denen, die dann alles auf den Schiedsrichter schieben, obwohl er zwei, drei Dinge gemacht hat, die man eigentlich nicht macht. Nee, Paris war einfach cleverer und man muss am Ende dann auch mal verlieren können, um später wieder siegreich zu sein. Wer jemals aktiv Fußball gespielt hat, weiß, auch eine Niederlage gehört zum Erfolg. So komisch das klingen mag. Ne? Mal gewinnt man, mal verlieren die anderen. Oder so ähnlich hat es mal Franz Beckenbauer ausgedrückt. Und ich darf mir irgendwas wünschen, hat der Volker gesagt in Thüringen. Ich grüße nochmal dahin. Und ich wünsche mir nachher irgendwas von Cool and the Gang. Jetzt erstmal
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0: Und da kommen zwei Lieder, wobei ich mir sicher bin, das eine können ganz, ganz, ganz, ganz viele mitsingen. Die Dame schreibt, sie produziert und sie singt nach wie vor. Inzwischen nennt sie sich aber Julia Neigel. Früher war das Jule. Ne? Sie singt entweder solo oder in der Band von Silly. 1988 war sie noch Jule Neigel und wir hören gleich Schatten an der Wand. Und dann hören wir eine Band, da kann man vielleicht nicht jedes Wort mitsingen. Vielleicht haben Sie das Lied auch noch nie gehört. Ich finde es sensationell, wenn Sie sich in ein paar Minuten nach Jule Neigel die Zeit nehmen, auch mal zuzuhören. Ketka, eine Band, alles hat in Hamburg angefangen. Und sie haben einen Song, Sommer 89. Und der Song ist quasi ein Kommentar mit einem ganz besonderen Stilmittel in der Musik. Ein Lied mit Spoken Word vom Sänger Markus Wibusch gesprochen. Ketka, Sommer 89 und jetzt Jule Neigel. Zwei deutsch gesungene hintereinander.

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Einerseits wäre die Aktion natürlich gut gemeint gewesen, wegen den Familien und so. 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Aber kein Wort mehr. 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

Ich weiß nicht warum, das kennen Sie auch, das kommt automatisch. Ich habe Gänsehaut. Ich habe zugehört, ich hoffe, Sie hatten die Zeit, diese guten 4 Minuten nochmal zuzuhören. Ich kann sagen, ich bin dabei gewesen, 89, bei all dem, was Markus Wiebusch hier gesungen bzw. gesprochen hat. Und wer bin ich schon? Kleiner Radio-Fuzzi bei Schwarzwaldradio. Aber wenn es an mir ginge, dieses Lied für diese Band hätte einen Grimme-Preis verdient. Ja. Ich höre den einen oder anderen klatschen. Nee, Spaß beiseite. Hat mir sehr, sehr gut gefallen. Und seitdem wir das sogenannte Deutsche Eck haben, kann man das ja dann auch mal stattfinden lassen. Und ich habe vorhin gesagt, vielleicht haben Sie das Lied noch nie gehört. Ne? Gibt es auch nicht in so vielen Radios in Deutschland. Fragen Sie mich nicht, warum. Also, ich muss neidlos anerkennen und ein großes Kompliment machen. Ich höre ja nicht nur privat Schwarzwaldradio. Die Radiokollegen von Radio 1 vom RBB in Potsdam, die spielen das zum Beispiel. Deutsch gesungene Musik, auch Ketka.

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10: Am Donnerstagnachmittag, die Zeit rennt wieder. Nachrichten gibt es jede Menge. Relativ pausenlos klingelt das Telefon hier. Es ist eine wahre Freude mit Ihnen. Einen schönen Feierabend schon mal für alle, die noch mit dem Auto unterwegs sind. Eine gute und sichere Fahrt. Schön, dass Sie sich für Schwarzwaldradio entschieden haben. Und ich hatte ja den Hörer Volker aus Thüringen angesprochen, der dem Aufruf von unserem Morgen-Tobi gefolgt ist. Und da will ich mich nicht knickrig zeigen. Und wenn ich mir schon was aussuchen darf, ich hatte es ja versprochen. Cool and the Gang, heute in meinem ganz besonderen Mix. Er nennt sich Mark Berry Remix. 1985 veröffentlicht. Der Song heißt Fresh.

0: Die Thatcher Boys, die Kuscheljungs, die kleinen Bären. Suburbia bei Schwarzwald Radio. 16.43 Uhr haben wir es in wenigen Sekunden. Ich gebe Ihnen noch die Möglichkeit, 111 Schwarzwaldtaler zu gewinnen. Wir spielen ein bisschen Jeopardy in wenigen Minuten. Ich habe das heute mal nach hinten raus verlegt, weil letztens hat mir eine sehr nette Dame, ein Mädel, geschrieben. Sie ist immer noch beim Arbeiten und erst so nach 17 Uhr zu Hause. Sie kann dann nie mitspielen, weil im Auto ist immer schwierig und so weiter. Ich denke mir, gut, dann machen wir das mal etwas später. Jetzt aber erstmal das, was ich auch schon versprochen hatte, zwischendrin mal die Maus betätigen bei unseren Wetterwächtern. Und ich bin dann in dem Falle zufällig auch bei einer Dame rausgekommen und hoffe einfach, dass ich auch jemand antreffe, weil das ist das kleine Risiko. Wir machen das live und sollten Sie nicht nur Wetter melden und sollte Schwarzwaldradio laufen, schenken wir 50 Taler für Ihr Konto. Und ich bin jetzt mal gespannt, was passiert. Nummer habe ich schon eingegeben. Ich bin irgendwo in Niederbayern. Habe ich da ein Hallo gehört oder was höre ich? Hallo?
1: Ein Hallo, ein Servus, ein Hallo.
0: Hier ist Schwarzwaldradio, der Helmer ist hier. Hallo Brigitte.
1: Oh, hallo. Jetzt bin ich gerade ein bisschen überfordert, gell?
0: Nee, das will ich nicht hoffen. Ich habe es ja heute schon mal im Radio erzählt. Wir machen einen kleinen Test bei freundlichen Wetterwächtern, die immer wieder die Temperaturen reinschreiben. Wollen wir uns mal erkundigen, ob sie das nur schreiben mit dem Wetter oder ob das Programm auch läuft. Läuft denn Radio im Hintergrund? Schwarzwaldradio?
1: Natürlich läuft mein Radio im Hintergrund. Ich muss jetzt nur leise stellen, weil du angerufen hast.
0: Ach, hast du eine Alexa oder Echo oder sowas, ja?
1: Alexa ist das Gleiche, genau, aber die habe ich auf Echo umgetauft, weil ich in mehreren Räumen, wenn ich in einem Raum Alexa schreibe, dann kommt in drei Räumen läuft die dann. Es hat jeder einen anderen Namen. Also von Echo, Computer und Alexa geht alles dran und die spielen nur Schwarzwaldradio.
0: Ja, so, seit wann läuft das Radio heute?
1: Oh shit, siehst du? Jetzt habe ich es gesagt. Ja. Echo, aus. Scheiße, sorry.
0: Seit wann?

0: Seit wann läuft das Radio heute?
1: Heute fast schon wieder den ganzen Tag. Ich glaube, seit 10 Uhr bin ich live dran.
0: Ja, super. Wir wollen es testen. Du hast den Test bestanden und was du vielleicht noch gar nicht weißt, wir schenken dir 50 Taler auf dein Konto. Schwarzwaldtaler Sammler freuen sich. Aber bitte gerne. Es war der spontane Live-Test. Brigitte, was passiert bei dir heute noch, ganz kurz? Heute Nachmittag?
1: Kochen und Schwarzwaldradio hören mit dir natürlich.
0: Dankeschön.
1: Und ich hoffe, die Musik wird weiter so schön gespielt und es ist echt einfach immer mega. Oldies. Ich bin ja ein Elvis-Fan, wie ihr alle schon wisst im Moderatorenteam. Und einfach alte 50er, 60er Lieder, das ist so mein Ding und das spielt ihr immer wieder.
0: Elvis habe ich gerade nicht in der Hand, aber Doris Day, gefällt dir das auch?
1: Genau, ja, der Geist. Das hat uns beide zusammengebracht vor ungefähr einem Jahr.
0: Ist es wahr?
1: Du warst der Erste, der das im Radio gespielt hat.
0: Boah, also da bin ich aber glücklich, dass ich mit meiner Hand und mit der Maus genau das richtige Telefonnummerchen rausgesucht habe. Brigitte, danke dir.
1: Ich danke dir, bleib gesund, servus, vierti gut aus Niederbayern.
0: Servus.

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13: geht natürlich weiter heute noch den ganzen Tag, auch in Potsdam. Viele graue Wolken, 14 Grad am Thermometer, schreibt Bernd, einer unserer Hörer. Vielen Dank auch an Ronald in Pritzwalk. Auch da sind es 14 Grad, schwacher Wind und viele Wolken. Sonne dagegen scheint über Walsrode. 13 Grad sind es beim Ulrich. Und Robert schreibt aus München, 16 Grad bei wechselnder Bewölkung. Wir haben es gleich 17 Uhr in einer Minute. Und damit wir schon langsam mal einsteigen in das, was ich versprochen habe, wir spielen kurz nach fünf weiter ein bisschen Jeopardy. Nur zur Erinnerung, Jeopardy, so wie früher im Fernsehen, gesucht wird die Frage zur Antwort. Und die Antwort lautet, es ist nur ein Strich, aber dadurch klingt es anders. Ich könnte auch sagen, wenn ein Strich wie zwei Punkte klingt, was könnte das sein? Wie könnte die Frage lauten? 0173 104 33 33.
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14: Ich bin Gregor Jusse Moser. Sollten Läden, Restaurants oder Arztpraxen zur Barrierefreiheit verpflichtet werden? Darüber hat heute der Bundestag erstmals beraten. Geht es nach der Bundesregierung, sollten private Einrichtungen Barrierefreiheit dann herstellen müssen, wenn dadurch keine unverhältnismäßigen Belastungen entstehen, also zum Beispiel hohe Kosten für Umbauten. Ein Pflegefall treibt viele Menschen in finanzielle Schwierigkeiten. Viele müssen ihre Ersparnisse oder gar ihr Haus aufgeben. In einer DRK-Umfrage hat fast die Hälfte der Befragten angegeben, bei sich selbst oder in der Familie Pflegearmut erlebt zu haben. Zwei Drittel der Befragten sprechen sich deshalb für eine umfassende Pflegereform aus. Kürzungen beim Pflegegeld lehnen sie strikt ab. Die Preisanstiege bei Energie wegen des Iran-Kriegs sind ähnlich stark wie in früheren Öl- und Weltwirtschaftskrisen, aber weniger heftig als zu Beginn des Ukraine-Kriegs. Das zeigen Daten.

0: des Statistischen Bundesamtes, berichtet Uli Reitinger.
1: Zu Beginn des Ukraine-Kriegs stiegen die Spritpreise explosionsartig an, um fast 47%. Der Heizölpreis hat sich damals mehr als verdoppelt. Dagegen wirken die aktuellen Teuerungsraten durch den Iran-Krieg zwischen 20% und 40% fast schon harmlos. Das sind sie natürlich nicht, denn die Preissprünge sind nur deshalb weniger groß als damals, weil der Ausgangspreis für Energie diesmal schon sehr hoch war, erklären die Statistiker.
0: Die Züge der Deutschen Bahn sind im Vergleich zum Jahresanfang pünktlicher geworden. Wie der Konzern mitteilte, lag die Pünktlichkeitsquote im April bei 64,4%. Im Januar waren es noch 52,1%. Die EU-Kommission hat 5 Milliarden Euro staatliche Unterstützung beim Umstieg auf klimafreundlichere Produktionsweisen in Deutschland freigegeben. Voraussetzung ist, dass die geförderten Projekte ihre Emissionen dadurch innerhalb von 4 Jahren um mindestens 50% reduzieren, um 85% bei Vertragslaufzeiten von 15 Jahren.
2: Mit der kleinen Tricky, mit der kleinen kniffligen Aufgabe, Jeopardy zu spielen und die Frage zu suchen auf die Antwort, es ist nur ein Strich, aber dadurch klingt es anders. Wenn ein Strich wie 2 Punkte klingt, wie könnte die Frage lauten? Die Lösung bitte an die 0173 104 33 33. Viel Glück. 111 Schwarzwaldtaler warten auf Sie.

0: Alicia Bridges und I Love the Nightlife. Das käme ja heute noch. Noch ist der Nachmittag da, 5:10. Schönen Feierabend sollten Sie schon einen haben, wenn Sie immer noch knifflig überlegen, was könnte der denn da gemeint haben. Wir spielen Jeopardy. Immer noch stehen 111 Schwarzwaldtaler nicht auf einem Bierdeckel. Nee, gute Idee. Michael aus Bad Bodendorf schreibt hier auf dem Bierdeckel. 100, also drei Striche. Es klingt aber, nee, das meine ich gar nicht. Es ist die Antwort, es ist nur ein Strich, aber dadurch klingt es anders. Ich könnte auch sagen, wenn ein Strich wie zwei Punkte klingt. Jetzt denken Sie mal ein bisschen um die Ecke und gehen vom Bierdeckel weg, weil das stimmt nicht. Und das hier sind gute Ideen, aber stimmt leider auch nicht.
1: Immer der Robert aus München, könnte das sein, dass das Morsen ist, also Morsezeichen. Das wäre jetzt mein Tipp. Also dann Servus aus München.
2: 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Ich denke mal, was ist ein I? Liebe Grüße aus Oberbayern vom Sepp, Servus.
0: Nee, I ist auch nicht.
3: Servus Helmer, der Kai hier aus dem Landkreis Garmisch-Partenkirchen, um genau zu sein aus Gerold. Mhm. Tja, wenn es das ist, was ich denke, ist es gemein und schwer. Was sind Hilfslinien in der musikalischen Notation?
0: Boah, das ist ja sehr intellektuell, also großes Kompliment. So intellektuell habe ich gar nicht gedacht. Nee, das ist es auch nicht. Es ist tatsächlich nur ein Strich, der das Ganze bei mir gedanklich ins Rollen gebracht hat. Und dieser Strich, wenn man ihn macht, klingt es anders. Ich gebe Ihnen noch eine Hilfe. Nicht in Deutschland. In Deutschland benutzt man diesen Strich nicht. Aber im benachbarten Ausland benutzt man diesen Strich schon. Können Sie mir glauben?

0: Everybody gets a second chance. Mit der kleinen Hilfe kam dann doch alles Mögliche ins Rollen. Und ich bitte Sie nicht mehr anzurufen. Die Studionummer, die 0800 504 33 33, da geht jetzt niemand ran, weil ich hatte ja für alle Hörer gleich gesagt, die WhatsApp-Nummer. Da kommen Lösungen rein, die nicht alle richtig sind. Die muss mit der Maus auslosen, ob ich will oder nicht. Detlef zum Beispiel schreibt, du meinst den Gedankenstrich. Ich meine ja alles Mögliche, aber eine Frage muss man formulieren bei Jeopardy. Ich gebe ja die Antwort und die Antwort lautete, es ist nur ein Strich, aber dadurch klingt es anders. Also anders als bei uns. Ne? Ich könnte auch sagen, wenn ein Strich wie zwei Punkte klingt. Bei der Auflösung spätestens werden Sie merken, was ich gemeint habe. Also Gedankenstriche einfach reinschreiben, das geht nicht, mein lieber Detlef. Was habe ich hier noch? Ich komme gerade zur Tür hinein. Ja, das ist dann auch zu spät. Dann habe ich hier ein, wie heißt der Strich über dem E bei dem Namen René? Das ist ein Enfant de Gue, wenn ich nicht irre. Es gibt ja auch Enfant de Grafen. Enfant de Gue, nein, das nehmen wir mal Charité in Berlin. Wenn man das nicht machen würde, Charité oder so ähnlich. Nein, ich suche weder Enfant de Grafen noch Enfant de Gue im benachbarten Ausland. Das habe ich ja gesagt. Suche ich tatsächlich was? Was sind die diakritische Zeichen, schreibt der Jochen. Ich muss jetzt mal mit der Maus, wenn wir schon dabei sind, auf einen reingehen, obwohl ich nicht weiß, was rauskommt am Ende. Hören wir mal. René mit Enfant de Gue, zufälligerweise. Was hat er zu sagen?
1: Moin Helmer, René hier. Bei meinem E hinten ist auch dieser Strich drauf. Das nennt sich Enfant de Gue. Mhm. Liebe Grüße, also Antwort wäre, was ist ein Enfant de Gue?
0: Also er hat alle Bedingungen erfüllt. Die Lösung ist zwar nicht richtig, aber genauso muss es sein. Was? Ich muss noch mal in Ruhe schauen. Spiele mal ein Lied von Supertramp, das viele

0: Wunderschön. Wunderschön. Also dieses Nimmerchen, Bloody Well Right. So richtig right bin ich jetzt noch nicht. Sie glauben es nicht. Das glaubt ja kein Mensch, wenn man das so erzählt. Sie glauben nicht, wie viele WhatsApp-Nachrichten hier reinkommen. Ich komme nicht mehr hinterher. Ich weiß immer noch nicht, wer gewonnen hat. Jetzt gehen wir mal zu Sabine. Ich habe mich dann Luft holen nach hinten bewegt. Dachte ich, jetzt mal ganz in der Ruhe bleiben. Was sagt Sabine?
1: So, lieber Helmer, lautet deine Frage, was ist ein Macron? Weil im Deutschen würde man zum Beispiel über einem Vokal zwei Punkte machen. Dann heißt das nicht Anais, sondern Anais. Und im Französischen heißt das aber, glaube ich, Macron und ist ein Strich.

0: kann mich aber auch irren. Ganz liebe Grüße, die Sabine.
1: Ja, du liegst da so falsch jetzt nicht. Das suche ich aber nicht. Ne? Macrons kann man eigentlich auch essen, habe ich mal gelernt. Ensemble de Gue nicht, Ensemble de Graf nicht. Ich habe vorhin hier irgendwo, muss ich mit der Maus hängen bleiben. Apostrophen sind es auch nicht. Ah, hier, jetzt haben wir die richtige Lösung. Er spricht allerdings nicht, es ist ein Er, der Dirk aus Seelen, Insel Rügen, Mecklenburg-Vorpommern. Er hat eine Frage gestellt und hat tatsächlich die richtige Antwort. Deshalb Applaus! Dirk bekommt 111 Schwarzwaldtaler, weil er die Frage gestellt hat, auf die Antwort ist nicht nur ein Strich, aber dadurch klingt es anders, wenn ein Strich wie zwei Punkte klingt. Es handelt sich, also er stellt die Frage, was macht der Schrägstrich im dänischen O? Und dieses dänische O, das ist ja ein eigener Buchstabe im Alphabet der Dänen. Es handelt sich tatsächlich um das kleine O mit Schrägstrich. Und wenn man das in Deutsch, also es wird ausgesprochen wie im Deutschen das Ö. Deshalb der Satz bei mir, wenn ein Strich wie zwei Punkte klingt. Also der Schrägstrich durchs O, wenn man das macht, spricht man's Ö. Herzlichen Glückwunsch! Das war jetzt keine schwere Geburt, aber das war eine tolle Geburt. Und das war nicht nur ein Kaiserschnitt. Ja, werden auch immer mehr, habe ich in den Nachrichten gehört. Ganz, ganz herzlichen Dank. Am Ende hat eben einer Glück, in dem Falle der Dirk auf der Insel Rügen.

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8: Mit vielen gut gelaunten Menschen, die heute keinen Stress hatten, nichts zu meckern haben und in den Abend hineingehen, den hoffentlich gut genießen können. Bitte nicht ärgern. Einer der Hörer hat sich geärgert. Der hat hier gerade mal geschrieben. Ich habe doch reingeschrieben, das O mit dem Schrägstrich. Na, das ist keine Frage. Bei dem Spiel, wenn wir das spielen, sollten wir es richtig machen. Bei Jeopardy bedeutet, ich gebe die Antwort und gesucht wird immer die Frage zur Antwort. So einfach. Kann das manchmal sein. Also ich sage jetzt seinen Namen nicht, nein, aber beim nächsten Mal, toi toi toi, bitte, ja, klappt schon mal.
9: Moin, lieber Helmer vom Schwarzwaldradio, von Oliver aus Basbüttel bei Hamburg. Ich würde gerne ein Lied hören und das ist von Hot Chocolate und heißt Going Through the Motions aus den 70ern. Ich würde mich freuen, wenn du dieses Lied spielen würdest. Schönen Abend noch.
8: Bitte jetzt freuen. Danke gleichfalls.

0: Wir spielen sie bis zur letzten Sekunde, die Songs aus der Jukebox bei Schwarzwaldradio. Iggy Pop und The Passenger. Ich weiß nicht, ob er noch Passagiere bei sich im Auto hat, aber Jochen, normalerweise aus der Südpfalz, ist gerade unterwegs. Und ich hatte das vorhin, als wir eine richtige Lösung gesucht haben, bei dem Schrägstrich im dänischen Alphabet, das O wird ja wie Ö gesprochen in Deutschland. Deshalb war das ja auch mit den Punkten so richtig. Wenn ein Strich wie zwei Punkte klingt, na, manchmal muss man um die Ecke denken. Aber ich wusste nicht, was diakritische Zeichen sind. Ich habe mich aber, nachdem ich es nachgelesen hatte, nochmal an meine Schulzeit erinnert. Also Jochen, vielen Dank, mein lieber Mann.
1: Ja, servus, hier ist der Jochen unterwegs auf der A8 und dann später auf der A7 auf dem Weg nach Isny. Und ich versuche mal das Rätsel zu lösen und sage mal, was sind diakritische Zeichen? Also das sind die Punkte oder Striche über einem Buchstaben, genau, die Phonetik verändern. Ja. Mal schauen, ob das stimmt. Liebe Grüße von der Autobahn, der Jochen.
0: Tschüss. Was sind diakritische Zeichen? Das habe ich mir jetzt abgespeichert, Jochen. Und ihr kommt gut an und habt eine gute Zeit dort, bitte. Ja.

Black Snake, Peacock Palace, was vielleicht nicht jeder weiß, ist eine deutsche Band, 1990 in Berlin gegründet. Ich habe die da irgendwann in Mitte 90er mal live gesehen. Ich habe mir eins gemerkt, der Bassgitarrist hat so einen schönen Namen, Knut Knutzen oder Knutson hieß er, glaube ich, ja. Und das Mädel Petra Jansen. Also, Peacock Palace, Like a Snake, 11 Minuten vor 6 habe ich eine sehr, sehr schöne Botschaft und ich hoffe, sie kommt auch an. Einer unserer Hörer, der Thomas aus Mengen an der Donau, schreibt: Hallo, liebes Schwarzwald-Radio-Team, bin heute exakt 43 Jahre verheiratet und ich würde mir sehr gerne für meine Frau Brigitte einen Song wünschen, Day in the Sun von Peter Frampton. Für mich ist sie immer noch jeden Tag wie Sonnenschein. Also ich könnte jeden Tag mit ihr an die Sonne gehen und dieser Song, der erinnert uns an alles möglich Gute. Herzlichen Dank, weiter so, liebe Grüße an das Team. Thomas, ich hoffe, das kommt an. Nimm deine Brigitte in den Arm und mach, ob im Auto oder zu Hause oder wo auch immer, das Radio jetzt ein bisschen lauter. Super Nummer und euer Lied. Peter Frampton, Day in the Sun.

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10: Antje hat geschrieben aus Gernsbach in Baden-Württemberg, 14 Grad bei grauer Bewölkung. Dann haben wir Kathi aus Waltershausen in Thüringen, da sind es 9 Grad, auch da viele Wolken. Etwas aufgelockerter sehe ich es nur in Bochum. 16 Grad hat der Thorsten geschrieben, alle anderen haben es mit Wolken und Regen zu tun. Magdeburg zum Beispiel, also Barleben bei Nancy, 10 Grad und regnerisch und sehr viele Wolken auch über Mainz. Dankeschön Michael, er hat 15 Grad. Um 18 Uhr.
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11: Ich bin Gregor Jose Moser.

0: Gut 5 Millionen Babyboomer werden später nur eine Mini-Rente von unter 800 Euro im Monat bekommen. Das zeigt eine Studie des Pestel-Instituts im Auftrag der Gewerkschaft IG Bau. Betroffen sind etwa 40% der 12,9 Millionen Menschen, die in den nächsten 10 Jahren in Rente gehen. Die Gewerkschaft warnt, spätestens die Miete dränge dann viele Babyboomer in die Armut. Es ist eine Schätzung, die laut Finanzminister Klingbeil zeigt, wie sehr der Iran-Krieg Deutschland wirtschaftlich schadet. Der aktuellen Steuerschätzung zufolge wird der Bund im kommenden Jahr gut 10 Milliarden Euro weniger einnehmen als bisher gedacht. In diesem Jahr klafft bei Bund, Ländern und Kommunen zusammen ein Loch von knapp 18 Milliarden Euro. Gewerkschaften sprechen sich deshalb für höhere Steuern für Vermögende aus. Papst Leo hat heute US-Außenminister Rubio zu einer Audienz im Vatikan empfangen. Nach den Verbalattacken von Präsident Trump gegen Leo, der sich gegen den Iran-Krieg ausspricht, ist das Verhältnis angespannt. Claudia Wächter berichtet aus Rom.
1: Immerhin lächeln können beide noch, zumindest beim offiziellen Händeschütteln hier. Diplomatie, das können der Papst und Rubio. Der US-Außenminister meinte später, beide Seiten setzen sich für Frieden und Menschenwürde ein. Ob Rubio heute allerdings auch Risse kitten konnte, sein Chef Trump, der braucht schließlich auch die katholischen Wähler zu Hause. Trotzdem hat Trump den Papst ungewöhnlich scharf attackiert.
0: Das parlamentarische Kontrollgremium des Bundestags hat weiterhin nur einen Abgeordneten aus der Opposition, und zwar von den Grünen. AfD und Linke sind erneut bei den Wahlen in den Ausschuss gescheitert. Das PKGR überwacht die Geheimdienste und bekommt sensible Informationen. Die Mitglieder werden von ihren Fraktionen nominiert, müssen aber auch im Bundestag gewählt werden. Der SC Freiburg will am Abend ins Finale der Fußball-Europa-League einziehen. Zu Gast ist Sporting Braga aus Portugal. Das Hinspiel hatten die Freiburger mit 1:2 verloren. Anstoß ist um 21 Uhr.
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4: Und was werden wir entdecken in der nächsten Viertelstunde? Ich kann ja mal einen kleinen Ausblick geben. Grease wird dabei sein von Frankie Valli. Oder Sister Act werden wir hören. Und Shadi hören wir auch. Aber jetzt hören wir erstmal Sister Act.

So schön. Lawful Conquer Orlan Ritchie. Wer ihn jemals live gesehen hat, das soll ja vorkommen, ich hab's getan, voller Inbrunst auf der Bühne mit seiner Band. Das Lied, also, das bleibt haften. Mein lieber Herr Gesangsverein, hätte ich fast gesagt. Viertel nach sechs haben wir es gleich, 18.14 Uhr, ganz genau, wenn jemand die Uhrzeit brauchen sollte. Es ist heute ein Tag, wo ganz viele Nachrichten, also nicht nur wegen dem Spiel. Ich habe ja heute im sogenannten Deutschen Eck um kurz nach vier ein Lied gespielt, also zwei Deutsche, Jule Neigel war dabei, mit Schatten an der Wand und Cat Carl mit Sommer 89. Und da schreiben jetzt immer noch Leute, die da unterwegs waren und keine Gelegenheit hatten zu schreiben, das ist eine Band, die macht heute noch Musik. Natürlich, das ist eine Band aus Hamburg. Man schreibt Cat Car so, wie das Kinderspiel. Ich hatte auch eins, wo man sich so reinsetzt und so Auto fahren kann als Kind. Nach dem haben die sich benannt. Und Sommer 89 mit einem so fantastischen Text. Wenn Sie Zeit und Muse haben heute Abend, googeln Sie es mal, suchen sich die Lyrik von Sommer 89 von Cat Car. Vielen Dank für die zahlreichen Nachrichten und ich hoffe, dass wenigstens einer von der Band in Hamburg Schluck aufbekommt, weil wir so viel über sie nachgedacht und geredet haben. Jetzt ein Stück Musik, das im Original von Timmy Thomas stammt. 72 veröffentlicht. Sade hat es etwas später gemacht. Why can't we live together?

Ein Welthit hier in der Version von den Christians, Holly Johnson und Paul McCartney. Das leisten wir uns. Um kurz vor halb sieben, 6 Minuten sind es da genau. Sie wissen, in einer Viertelstunde ungefähr gibt es auch heute eine Maxi zum Feierabend. Und da geht es um Gerechtigkeit. Gerechtigkeit, nur ins Englische übersetzt, da sagt man Justice oder so ähnlich. Kurt Hauenstein hat es komponiert und mit seinen Freunden auf die Bühnen dieser Welt gebracht. Im Deutschen würde ich sagen, für die Blumen und für den Baum. Vielleicht wissen Sie genau, was gemeint ist. Mehr dazu in knapp einer Viertelstunde. Jetzt erstmal großes Orchester.

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1: Pop Goes the World, das ist ein Song, der nicht unerfolgreich war, von Man Without Hats. Den hören wir gleich nach CCR's Green River.

0: Männer ohne Hüte, Pop Goes the World.
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0: Und ich hab's ja schon verraten, Kurt Hauenstein, der Mann von Supermax. Also da gab's schon noch ein paar andere, aber es war so der führende, der kreative Part. Und wir werden ihn ja nicht vergessen. Schau nach oben und winke ihm zu. 1990 kam Kurt Hauenstein mit einem anderen Sound. Also auf einmal kam er mit Reggae. Das war man so von ihm gar nicht gewohnt, weil die waren so eher Disco-lastiger. Und deshalb heute mal über 6 Minuten Supermax und Justice for the Flowers and the Tree.

Supermax fordern Gerechtigkeit für die Blumen und den Baum. Die Maxi zum Feierabend heute. Und jetzt ganz besonderes Stück der Little River Band, die sie auszeichnen durch einen sensationell guten Satzgesang. It's a long way there.

0: so ein Satzgesang. Das ist Kunst. Das ist echte Kunst. Little River Band zu merken. Ich weiß nicht, ob Sie auch zu denen gehören, die unsere App drauf hatten. Hätten Sie ja die Playlist in Echtzeit. Wenn man das aber nicht hat und dann einen Song hört, wie die Petra vor ein paar Minuten, und dann Shazam ein Schnippchen schlagen kann, ich finde das geil.
1: Ich muss euch mal sagen, ihr seid echt der Hammer. Ich höre gerade mit der Freundin euren Kanal und da ist von Supermax Justice, läuft gerade. Mhm. Finde ich so geil, das Lied. Und dann wollte ich es mir raussuchen, damit ich es mir fotokopieren kann, screenshotmäßig. Und es ist nicht zu finden. Also ihr macht wirklich die außergewöhnlichsten Sachen. Ihr seid einfach toll.
0: Das bist du auch, Petra. Vielen Dank. Grüße nach Säuen in der Nähe von Wasserburg am Inn in Oberbayern. Sehr nett, dass sie uns das mitteilt. Also Shazam, ein Schnippchen schlagen, da bin ich gerne wieder dabei. Und

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8: Ja, vielleicht blüht ja Frank auch auf. In Bachhagel ist er zu Hause im Bayerischen. Das liegt, glaube ich, im Landkreis Dillingen in der Ecke. 14 Grad, viele Wolken. In Stuttgart auch stark bewölkt. 13 Grad hat uns Alexander geschrieben. In Italien, in San Giovanni. Marion macht Urlaub, da sieht es anders aus. 21 Grad, aber auch dort in Südsardinien graue Bewölkung. Grüße dahin, gute Zeit. Sonja schreibt aus Kärnten, Remstal, wolkig und 14 Grad. Und Tommy in Rimpa, auch das ist Bayern, 12 Grad und bewölkter Himmel. 19 Uhr in wenigen Sekunden, Gary's Gold. Folgt Gary schon in the house?
9: Yes, hey. Sir.
8: Welcome, Sir.
9: Thank you.
8: Viel Spaß euch da draußen und macht noch was gut tut heute. Würde mich freuen, wenn wir uns morgen wieder hören. Ab 2:30 werde ich da sein. Ich bin Helmer Litzke und jetzt bin ich raus. Ciao, tschüss.
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10: Ich bin Joshua Heise. Gut 5 Millionen Babyboomer werden später nur eine Mini-Rente von unter 800 Euro im Monat bekommen. Das zeigt eine Studie des Pestel-Instituts im Auftrag der Gewerkschaft IG Bau. Betroffen sind etwa 40% der 12,9 Millionen Menschen, die in den nächsten 10 Jahren in Rente gehen. Die Gewerkschaft warnt, spätestens die Miete dränge dann viele Babyboomer in die Armut. Die AfD hat die Union in den Umfragewerten überholt. Laut neuestem ARD-Deutschland-Trend kommt die AfD jetzt auf 27%, während die Union auf 24% absinkt. Die Grünen klettern um einen Punkt auf 15%, SPD und Linke verharren bei 12 respektive 10%. Eine fette Klatsche muss Kanzler Merz hinnehmen. 83% der Befragten sind unzufrieden mit ihm. Das ist der schlechteste Wert, den ein amtierender Kanzler jemals hatte. Wie sehr wird der Iran-Krieg der deutschen Wirtschaft schaden? Finanzminister Klingbeil hat dazu eine erste Schätzung abgegeben. Demnach wird der Bund allein in diesem Jahr rund 18 Milliarden Euro weniger Steuern einnehmen als noch im Herbst angenommen. Gewerkschaften fordern deshalb höhere Steuern für Vermögende. Es war ein heikles Treffen. Papst Leo XIV. Hat heute US-Außenminister Rubio zu einer Audienz im Vatikan empfangen. Nach den Verbalattacken von Präsident Trump gegen Leo

0: der sich gegen den Iran-Krieg ausspricht, ist das Verhältnis angespannt. Claudia Wächter berichtet.
1: Immerhin lächeln können beide noch, zumindest beim offiziellen Händeschütteln hier. Diplomatie, das können der Papst und Rubio. Der US-Außenminister meinte später, beide Seiten setzen sich für Frieden und Menschenwürde ein. Ob Rubio heute allerdings auch Risse kitten konnte, sein Chef Trump, der braucht schließlich auch die katholischen Wähler zu Hause. Trotzdem hat Trump den Papst ungewöhnlich scharf attackiert.
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5: Hi Music Lovers, es ist gut zu wissen, dass ihr da seid. Auch gut zu wissen, die durchschnittliche Herzfrequenz liegt zwischen 60 und 100 Schlägen pro Minute. Mein erster Song heute Abend bringt uns auf ein neues Level. 137 Schläge pro Minute, voller Adrenalin, 47 Jahre altes Disco-Doping. Devil's Run, Peter Jacques Band.

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7: Ich bin Florian Klaus. Letzte Woche hatte US-Präsident Trump schon höhere Zölle für

0: Autos aus Europa angekündigt. Jetzt hat er wieder mit Zöllen gedroht. Und zwar, falls die EU ihren Teil des Handelsabkommens aus dem vergangenen August nicht bis Anfang Juli umsetzt. Die EU hatte zugesichert, Zölle zu streichen. Allerdings laufen noch Verhandlungen zur Umsetzung zwischen dem Europaparlament und den Mitgliedstaaten. Der Iran-Krieg belastet die deutsche Wirtschaft stark. Allein dem Bund fehlen laut neuer Steuerschätzung im Jahr 2027 rund 10 Milliarden Euro. Bundesfinanzminister Klingbeil macht dafür vor allem die hohen Energiepreise und eben die wirtschaftlichen Folgen des Konflikts verantwortlich. Suita Sowali berichtet.
1: Für Verbraucher könnte das bedeuten, der finanzielle Spielraum des Staates wird kleiner, also weniger Geld für neue Entlastungen wie den Tankrabatt oder zusätzliche Hilfen. Gleichzeitig wird die Diskussion über Einsparungen wohl wieder lauter, etwa bei Zuschüssen oder Förderprogrammen. Klingbeil sagt trotzdem, die Regierung wolle weiter investieren, Jobs schaffen und Arbeitsplätze sichern.
0: Die spanische Polizei hat auf einem Frachter vor der Küste Afrikas einen Rekordfund gemacht. 30 Tonnen Kokain haben die Beamten beschlagnahmt. Eine größere Menge ist in einer einzigen Ladung noch nie gefunden worden. Die Drogen haben den Angaben nach einen Handelspreis von mehr als 812 Millionen Euro. Freiburg steht zum ersten Mal in einem Europapokalfinale. Der SC setzte sich im Halbfinalrückspiel in der Fußball-Europa League mit 3:1 gegen Sporting Braga aus Portugal durch. Damit drehten die Freiburger die 1:2-Niederlage aus dem Hinspiel. Im Endspiel geht's am 20. Mai in Istanbul gegen Aston Villa.
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1: Ich bin Florian Klaus. Union und SPD wollen die Einkommenssteuer reformieren. Wie das aber genau aussehen soll, da gibt es bisher noch keine Einigkeit. Der Unionsfraktionschef Spahn hat in der Rheinischen Post jetzt angeboten, einen gemeinsamen Vorschlag zu erarbeiten. Im Ziel sei man sich einig, kleine und mittlere Einkommen sollten entlastet werden. Während SPD-Chef Klingbeil aber Spitzenverdienende dafür stärker heranziehen will, will Spahn das nicht darüber gegenfinanzieren. Trotz Waffenruhe haben sich die USA und der Iran gegenseitig in der Straße von Hormus beschossen. Das US-Militär sprach von unprovozierten iranischen Angriffen, auf die mit Schlägen zur Selbstverteidigung reagiert worden sei. Der Iran bestätigte Angriffe auf US-Kriegsschiffe und machte dafür aber amerikanische Attacken auf einen iranischen Öltanker verantwortlich. So unbeliebt wie Friedrich Merz ist noch kein amtierender Bundeskanzler gewesen, zumindest nach Zahlen des ARD-Deutschland-Trends. 83% finden nicht, dass er seine Arbeit gut macht. Damit hat er den Wert seines Vorgängers Scholz kurz vor dem Auseinanderbrechen von dessen Regierung noch unterboten. Freiburg steht im Finale der Fußball-Europa League. Der SC setzte sich im Halbfinalrückspiel gegen Sporting Braga aus Portugal mit 3:1 durch. Fabian Schaffer berichtet.
2: Der Traum vom Finale in Istanbul, er ist in Erfüllung gegangen. Dabei musste der SC eine 1:2 Hinspielniederlage aufholen. Und das Rückspiel, es fing gut an. Ab der 6. Minute musste Braga in Unterzahl spielen. Dorgeles sah rot. In der Folge trafen Kübler, Manzambi und erneut Kübler. Das 1:3 fiel dann aus Sicht der Gäste zu spät und Freiburg steht zum ersten Mal in einem Europapokalfinale. Gegner im Endspiel in Istanbul am 20. Mai ist der englische Club Aston Villa.
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1: Hallo aus Deutschlands schönster Genießerecke und größtem Mittelgebirge, dem Schwarzwald. Mein Name ist Zara Roth. Ich lebe da, wo andere Urlaub machen und nehme euch mit auf meine Touren. Visit Black Forest ist der Podcast für alle, die gern unterwegs sind in der Natur, die den Schwarzwald schon kennen, wie die linke Gesäßtasche oder noch gar nicht oder nur ein bisschen. Das hier ist eure Reiseinspiration in unter 20 Minuten. Das Wort Paradies wird ja durchaus auch gern inflationär verwendet. Die ursprüngliche Bedeutung als Gegenstück zum Fegefeuer hat es längst verloren. In Discountergängen bzw. Sparparadiesen und Raststättenimbissen Schlemmerparadiesen. Das dachte ich jedenfalls. Doch in dieser Folge geht es in ein echtes, liebevoll gebautes Paradies für Badefreunde. Ins Badeparadies Schwarzwald nach Titisee Neustadt. Im Palais Vital warten 12 Themensaunen. In der Palmenoase geht's in der blauen Lagune Richtung Cocktailbar schwimmen. Dann eine Massage genießen, abkühlen kann man im riesigen Außenbereich mit Naturteich und Spaß und Action gibt's im Rutschen-Universum mit Wellenbad namens Galaxy.
2: Gönnung!
1: Am Einlass empfängt mich Marketingchefin Elisabeth Seifer. Das Badeparadies ist ihr zweites Zuhause. Los geht's!
3: Wir haben hier immer wieder die Drehkreuze, einfach quasi Menschen in der Weg halten und schon kann man durchlaufen.
4: Okay,
3: das wäre dein Spind demnach. Bei uns funktioniert alles bargeldlos und Co., alles quasi mit dem Chip. Man hält den Chip dran, schließt zu, man kann damit essen gehen, man kann damit Solarium zahlen, Cocktails zahlen an der Prüba.
4: Trinkgeld?
3: Auch, geht auch alles über Chip.
4: Die Sauna ist textilfrei?
3: Ja, genau. Also die Sauna ist komplett Palais Vital, ist textilfrei. Da haben wir 12 Saunen komplett mit eigenem Badebereich, auch eigenen Mineralpools und Co. Und wir haben jetzt relativ neu in der Palmoase eine Textilsauna auch, wo man dann quasi mit Badekleidung saunieren kann.
4: Das heißt, wenn ich jetzt wechsle zwischen dem Palais Vital und dem
3: und der Palmoase,
4: muss ich mir einen Badeanzug anziehen.
3: Genau, richtig. Da sind dann auch immer so kleine Umkleidenischen, wo man auch seine Badekleidung abhängen kann.
4: Wie komme ich jetzt von hier aus zum
3: Harry Aufguss?
4: Zum Harry Aufguss.
3: Ich würde dich dahin bringen.
4: Alles
3: wenn
4: klar.
3: Du möchtest, kannst du dich ganz in Ruhe umziehen. Ich besorge dir so lange Badeschlappen, wenn du mir deine Größe verrätst. Und dann komme ich wieder mit Badeschlappen hierher.
4: Fantastisch.
3: Gut, bis gleich.
1: Hier gibt es Sauna-Kills zum Leihen. Das kam mir erst schottisch vor, ist aber ultra praktisch. Sauna-Handtuch wie so ein Kleidchen umwickeln, Klettverschluss, zack, hält und hat sogar eine Tasche.
4: So, jetzt haben wir hier, was haben wir hier? Atme dich frei, 17,45, Kristallnebel.
3: Also wir versuchen immer so ein bisschen Zusatzprogramme zu machen an wechselnden Tagen. Das heißt, wir haben auch oft Gastaufgießer da aus anderen Thermen.
4: Ja.
3: Da gibt es ja ganze Meisterschaften auch im Saunabädeln und Co. Und haben da öfter mal Gäste auch da, die dann Spezialprogramm machen und einfach man jeden Tag mal gerade für die Stammgäste auch was Neues erleben kann.
4: Und das ist jetzt, also atme dich frei ist ein Aufguss, aber man muss sich trotzdem anmelden dafür.
3: In dem Fall ja, genau, weil das einfach einer unserer Sonderspecials ist. Die Anmeldung ist natürlich kostenfrei. Es geht uns einfach darum, dass wir den Gästen auch so ein bisschen den Stress rausnehmen wollen, immer ganz früh vor dieser Tür zu stehen.
4: Ja, oh, eine Jugendstil-Sauna mit so Mucha-Bildern drin und ganz schönen Ornamenten und so. Mhm. Alles ganz organisch und rund, als würde man in so einer Blume sitzen, ne?
3: Richtig. Wir versuchen natürlich auch die Aufgüsse dann immer passend zu den Saunen zu gestalten.
4: Ah ja.
3: Ist, by the way, eine meiner Lieblingssaunen, die Heimatstube.
4: Oh ja.
3: Die ist einmal hier links, sozusagen im Wirtshausstil gehalten.
4: Genau. Das gibt's ja gar nicht. Mhm. Da ist eine Ofenbank, das ist wie als wenn man in eine Gaststätte läuft, aber es ist eine Sauna.
3: Genau, richtig. Und wir machen da auch wieder passende Programme. Das heißt, wir haben zum Beispiel unsere Spielstube, da werden auch Skatkarten und Co. ausgegeben. Man kann sich an den Tisch setzen beim Saunieren und ein bisschen spielen.
4: Die kniffeln gerade da.
3: Die kniffeln gerade, genau, da sieht man's. Wir haben einen Stammtisch mit Bier, da gibt es ein alkoholfreies Bier von unseren Partnern, von unseren Brauereipartnern.
4: Plaudersauna, also steht extra mit dran, dass man hier reden darf.
3: Genau, richtig. Also es ist ja bei uns in Deutschland normalerweise so Saunakultur, dass man immer schweigsam ist in der Sauna. Hier haben wir aber explizit das Plaudersauna ausgeschrieben. Das heißt, Gäste, die da reingehen, natürlich zum Kniffel spielen und so weiter.
4: Schön Kneipp und Eisspender ist natürlich auch dabei.
3: Und hier ist dann der

0: kurz drinnen bleiben, leichten Hustenreiz ist okay. Falls es stärker wird, könnt ihr natürlich jederzeit nach draußen, kurz Atemwege abkühlen, danach kurz lauwarm duschen, weil die Poren sind dann schon wieder zu. Ja, in dem Sinne wünsche ich viel Entspannung und gut Schwitz miteinander. Grüß die Mary.
1: Das hört sich voll gemütlich an. Fakt ist aber, nur die Hälfte der 25 Leute hält den Aufguss bis zum Schluss durch.
0: So, mal richtig gut nachschwitzen. Einen schönen Tag miteinander.
1: Meine Spürnase wittert beim Harry-Aufguss nicht nur Heusud, sondern auch eine richtig gute Geschichte. Deswegen habe ich nochmal nachgehakt bei Elisabeth vom Marketing-Team.
2: Die Idee zum Harry-Aufguss ist eigentlich relativ spontan entstanden bei uns im Team. Wir hatten Sebastian Werle da und der hat neue Bilder bei uns in der Sauna montiert mit verschiedenen Kühen. Und das komplette Team war halt sofort verliebt in Harry. Er ist halt super niedlicher Highland-Rind, so, da kann kaum aus seinen Augen gucken, weil die Haare so niedlich runterhängen. Und alle waren verliebt und plötzlich war klar, wir brauchen dann Aufguss dazu in dieser Sauna. Und dann hat man schnell angefangen, irgendwie mit Heu zu experimentieren, einen Sud zu machen, das Social Media. Media-Team ist zu Harry gefahren und hat gesagt, wir brauchen Original-O-Töne. Wir waren dann da und mit einem Mikrofon haben Harry gesucht auf dem Hof und auch gefunden. Das Witzige ist, Harry hat am Anfang leider keinen Ton von sich gegeben und wir wollten ja diesen Original-Ton in dem Aufguss abspielen. Hat uns die Bäuerin einen Tipp gegeben, wir müssen mal Futter holen, dann haben wir was geholt. Und tatsächlich war es auch so, Harry und seine Freunde haben dann viel gemut und wir waren total happy. Aber auf jeden Fall hört man in dem Aufguss Originaltöne auch von ihm und von seiner Herde, vom Traktor auf dem Hof. Also man kann sich da richtig schön reinfühlen.
3: Super.
2: Ja.
3: Also Urlaub auf dem Bauernhof bei 90 Grad in 15 Minuten komprimiert.
2: Was wenig andere Häuser haben, dass wir eben kompletten Badebereich mit integriert haben im Saunabereich. Das heißt, man muss nicht dieses ständige Ziemlich-an-nicht-ziemlich-aus-Spiel machen, sondern man hat einen vollwertigen Badebereich. Wir haben hier einmal einen Pool mit Poolbar, wir haben einen Außenbereich, wir haben mehrere Mineralbecken auch im Obergeschoss.
4: Sind die Palmen echt?
2: Die Palmen sind alle echt.
4: Das gibt's ja gar nicht.
2: Ja.
4: Und die Orchideen?
2: Auch.
4: Das gibt's ja gar nicht.
2: Genau. Wir haben ein Team von eigenen Gärtnern im Haus.
4: Hallo.
2: Hallo. Wir haben ein Team von eigenen Gärtnern im Haus, die sich um die Palmen und die Orchideen kümmern und um die restliche Botanik, die doch hier ist. Wir haben Ananaspflanzen und so weiter. Wir haben verschiedene Dinge, die man so entdecken kann.
4: Toll.
2: Genau.
4: Die Becken sind mit Marmor eingerahmt. Und man kann im Wasser an der Bar sitzen.
2: Man kann im Wasser an der Bar sitzen, genau draußen und drin.
3: Ja. Schlimmere Arbeitsplätze.
2: Definitiv, ja. Wir haben unterschiedliche Liegemöglichkeiten. Wir haben Einzelliegen, Doppelliegen. Wir haben verschiedene Kuschelmuschelmodelle, so nennen wir die.
4: Kuschelmuscheln.
2: Genau, Kuschelmuscheln. Das sind so kleine Ruheoasen. Man kann wahlweise sich eine persönliche Liege im Vorfeld buchen. Das heißt, wenn man sein Ticket reserviert, kann man sich auch einen Liegeplatz aussuchen. Ähnlich wie so in einem Kinosaal sieht man das dann und kann sagen, ich möchte die da hinten links. Oder man nutzt eine unserer frei verfügbaren Liegen. Das heißt, im Obergeschoss haben wir normale frei verfügbare Liegen, wo man sich hinlegen kann. Da fahren wir das Konzept, dass man quasi, sobald man von der Liege aufsteht, seine Sachen einfach ins Regal daneben räumt, sodass jeder Gast jederzeit auch eine Liegemöglichkeit hat.
4: Also nicht dauerhaftes Handtuch hin.
2: Genau. Außer man hat eben seine persönliche Liege im Vorfeld gebucht, dann kann man natürlich dauerhaft sein Handtuch darauf liegen lassen.
1: Hallöle! Ich bin's, nur ganz kurz, gell? Wer jetzt denkt, hä, das macht doch jeder, Obacht! Handtücher noch schmeißen ist kein Kavaliersdelikt. Laut ADAC hat ein Rhodos-Urlauber sogar vom Amtsgericht Hannover Recht gekriegt und sein Geld zurück, weil das Hotel die Reservieren-Verboten-Regel et durchgesetzt hat. Also, seid lieb zueinander, besonders im Freizeitbad, gell? Das war's schon. Tschüssle! Wisst ihr Bescheid? So, jetzt aber. Wellness, Erholung, Spaß.
3: Wasserfallsauna, ganz mild, genau. 55 Grad mit schönem Schwarzwaldpanorama oder was auch immer.
2: Genau, ist eine gute Einstiegssauna. Birkensauna mit 75 Grad passt natürlich auch gut hier zur Region. Und dann die Panoramasauna, da machen wir viel auch Meditatives drin.
3: Ah ja, da ist so ein großer Gong auch.
2: So, genau, hier auch einmal dranhalten.
3: So, hier ist ein bisschen Raffaello-Feeling. Alles in Weiß mit Marmor und...
2: Genau, das ist einmal unsere Empore sozusagen. Jetzt sind wir direkt in die Palmoase rüber geswitcht. Ich finde hier natürlich ein toller Blick immer. Wenn man runterguckt, man steht sozusagen in den Palmendächern. Sprudel liegen hier am Rand. Wir haben integrierte Whirlpools, sowohl außen als auch innen.

0: cool war als Highlight.
1: Wie viele Leute sind hier so, wenn es richtig voll ist?
0: Früher haben wir deutlich mehr Gäste auch reingelassen. Mittlerweile machen wir das nicht mehr, weil einfach die Gäste sich, glaube ich, so in Corona auch dran gewöhnt haben, immer ein bisschen mehr Ruhe zu haben und ihre Auszeit dadurch zu finden. Man findet also immer ein gutes Plätzchen, auch bei voller Auslastung.
2: Als ob der Sommer nie zu Ende geht.
1: Das sind so die kleinen Details. Genau. Man merkt, hier haben sich Leute richtig Gedanken gemacht. Holzstiele in eine Wand rein und da kann man seine Handtücher aufhängen und da kommt einfach ein dickes Gebläse und das ist, also Handtuchtrockner. Ich bin total begeistert.
0: Ja, genau. Haben wir mehrere in der Anlage. Also der Bereich ist sozusagen so konzipiert, dass überall da, wo wir Lüftungen haben, die man ja ohnehin braucht, wir auch verschiedene Handtuchtrocknersysteme integriert haben.
3: Was für eine geniale Idee.
1: Galeriesteg, also hier kann man einmal drum rumlaufen, hat ein bisschen was von Europapark. Alles schön so mit Seilen abgezäunt und so.
0: Ja.
1: Und kleine Einbuchtungen, wo man sich hinlegen kann und die Sicht genießen. Ey, einfach nur Schwarzwald drumherum, schöne Wiese. Und der Naturteich.
0: Ihr habt da Fische drin.
1: Ist das das Eisbecken?
0: Ja, da findet immer zu bestimmten Uhrzeiten halt Eisbaden statt.
1: Also betreutes.
0: Genau, das ist uns immer besonders wichtig. Also auch beim Saunieren. Wir legen großen Wert darauf, dass alles betreut stattfindet. Natürlich insoweit der Gast das möchte. Und ihn einfach an die Hand nehmen. Weil genau das ist ja das Schöne. So dieses Urlaubsfeeling wird ja oft dadurch hervorgehoben, dass man sich um nichts Gedanken machen muss. Das heißt, wir nehmen den Gast sehr gerne, wenn er möchte, an die Hand.
3: Ich weiß nicht, wie es euch geht, aber ich werde sehr gern an die Hand genommen. Besonders, wenn die Hand mich zur Cocktailbar in die Blaue Lagune führt.
1: Ich würde ja gerne einen alkoholfreien Cocktail trinken. Kannst du mir einen empfehlen?
4: Wollen Sie was Süßes, was Saures?
1: Nicht so süß.
4: Also im Foodbunch wird extra sauer. Wir bin immer extra süß, der alle drei andere ist ich. Also halb.
1: Ist so halb.
4: Ja.
1: Wie wär's denn mit dem Florida?
4: So, ja, geht schön.
1: Wow, das ist schnell. Herzlich
5: willkommen. So, schön war das in der Blauen Lagune bei 33 Grad auf Marmorhocker. So einen schönen alkoholfreien Cocktail zu schnabulieren. Das war doch ein kleines Hüngerchen. Also gehe ich jetzt einmal ums Becken rum. Zum Restaurant. Das sah echt lecker aus. Gucken wir uns mal an, was da so serviert wird.
1: Habt ihr eine Empfehlung?
6: Das Gemüsecurry.
1: Okay.
6: Ist ja lecker.
1: Und so salatemäßig, was ist so beliebt?
7: Boah, der Caesar Salad sieht ja so gut aus.
6: Den können Sie auch ohne Hähnchenstreifen bekommen.
1: Dann nehme ich den.
6: Möchten Sie das Caesar Dressing dazu? Joghurt mit Parmesan und Knoblauch?
5: Ja, genau, gerne.
1: Der wird in einem Radicchio-Blatt serviert. Genau. Das sieht so wunderschön aus. Ihr habt richtig tolle Ideen. Dieser, was war einer euer Klassiker mit den Garnelen?
6: Ja.
1: Das wird in so einer Holzschaufel serviert. Irgendwas in einem echten, mit einer essbaren Schüssel habt ihr auch
6: den
1: noch.
6: Salat Nizza,
1: ne?
6: Genau.
1: Also sie sehen richtig appetitlich aus.
6: Und sie schmecken auch noch.
1: Ja.
5: Danke. Ich esse jetzt hier schon 10 Minuten an meinem Caesar Salad und bin jetzt langsam am Kämpfen. Also die Portionen sind hier auf jeden Fall mächtig. Aber auch mächtig lecker.
3: Boah, jetzt wäre ich zu voll gefressen, um auf dem Bauch zu liegen. Gut, dass die Massagen heute schon ausgebucht sind. Aber gucken kann man ja mal.
5: Ich hätte mir zum Beispiel eine Beinmassage mit Zirbenöl 25 Minuten gönnen können. Oder eine Rückenschokoladenölmassage, die psychische Entspannung bringt. Ganzkörperhonig mit Massagekerze, Moorpackung, Antistress, Ganzkörper kann man sich auch einfach mal gönnen, 80 Minuten mit Moor und Gesichtsmaske. Aber ehrlich gesagt, nach einer Ganzkörper-Antistress, Gesicht, Kopf, Aromaöl nach Wahlmassage möchte ich auch nicht mehr nach Hause fahren. Dann will ich am liebsten hier übernachten oder in einer Sänfte in mein Bett getragen werden. Ob es das als Service gibt, muss ich mal fragen.
1: Wenn ich Antistress-Ganzkörpermassage buche, dann möchte ich danach nicht mehr in mein Auto sitzen und nach Hause fahren. Dann hätte ich gerne, dass mich jemand ins Bett trägt.
8: Ja, das...
1: Gibt es den Service auch?
8: Nee, leider nicht. Das machen wir noch nicht.
1: Noch nicht.
3: Frage kuscht nix, hat meine Oma immer gesagt.
0: So, und jetzt wird es gleich eine andere akustische Kulisse.
1: Okay, ich freue mich schon.
0: Ja, denn hier ist ein bisschen Action.
1: Ui!
3: Einen türlosen Tunnel hinter dem entspannenden Thermen- und Spa-Bereich. An dieser Stelle, Chapeau an die Akustiker für die Schalldämmung, liegt das Galaxy. Ich blicke auf 23 Hightech-Rutschen, ein Wellenbad, ein Wasserspielbereich für die ganz Kleinen und ein Sprungturmbecken und geschätzte 500 Kinder im Alter von 0 bis 18 Jahren. Hier muss niemand weinen, es hat Rutschen für alle Altersklassen. Die ganz Schnellen darf man erst ab 13 Jahren, die anderen ab 7, und 10 Rutschen haben gar keine Alters.

0: Abstandsbegrenzung.
1: Das ist eigentlich das Schöne, finde ich hier. Also, obwohl wir quasi 10 Meter von der Palmoase entfernt sind.
2: Man hat nichts gehört.
1: Nein, das ist ein guter Lärmschutztunnel dazwischen. Und das ist eigentlich auch so das Konzept unseres Gründers. Jede Zielgruppe bekommt quasi ihren Bereich, der aber vollumfänglich den Bedürfnissen angepasst ist. Das heißt, die Kinder dürfen hier laut sein, so wie sie möchten. Die dürfen schreien auf der Rutsche und gleichzeitig darf der andere Gast drüben in Ruhe entspannen.
0: Das ist aber noch nicht alles. Das Badeparadies-Team scheint ein Haufen kreativer Köpfe zu sein.
1: Ja. Wir versuchen uns da auch immer was einfallen zu lassen. Wir haben meistens so 2-3 Events im Monat zu unterschiedlichen Themen. Wir haben schon Bingo, Musik-Bingo unter Wasser gespielt. Wir haben oft Konzerte hier. Wir machen künstlerische Themen, ganz unterschiedlich.
2: Musik-Bingo unter Wasser? Also ja. Man lässt sich ins Wasser fallen, sodass die Ohren unter Wasser sind. Und dann wird ein Song gespielt. Und dann muss man
1: möglichst schnell erraten, Titel und Interpret.
0: Okay, lass mal eine Runde spielen. Na, erraten?
3: Unter dem Meer, wo wäre das Wasser besser und nasser, als es hier wäre.
0: Genau. So, wenn ihr jetzt Lust bekommen habt auf das Badeparadies und noch eine Bleibe braucht, um ein Wochenende oder eine Woche draus zu machen, bitteschön, geht doch zum Haber-Jockelshof Schwarzwald-Gaudi in Titisee-Neustadt. Hier könnt ihr Alpaka kuscheln und Alpaka wandern und in einem echten Hexenhaus übernachten und frühstücken mit Blick in den Kuhstall. Mehr Schwarzwald geht kaum. Fazit: Das Badeparadies Schwarzwald macht seinem Namen alle Ehre, denn Paradies, wir schlagen mal kurz nach, laut Duden, ein Ort, der durch seine Gegebenheiten, seine Schönheit, seine guten Lebensbedingungen oder ähnliches alle Voraussetzungen für ein schönes, glückliches, friedliches Dasein erfüllt. Ha, würde sagen, Note 1, plus mit Sternchen, setzen. Eine bessere Note gäbe es nur, wenn im Außenbereich ein extra Becken voll mit Labrador-Welpen wäre. Aber das ist meine persönliche Vorstellung vom Paradies. Also packt die Badehose ein oder eben auch nicht, wenn ihr in die Sauna geht. Das war's für dieses Mal. Wenn euch der Podcast gefällt, dann sagt es weiter und bis zum nächsten Mal im Schwarzwald. Eure Zara.
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1: Ich bin Florian Klaus. Opfer von häuslicher Gewalt und Stalking sollen künftig besser geschützt werden. Der Bundestag stimmt heute über die elektronische Fußfessel für Täter ab. Suita Sovalli berichtet.
2: Die Technik erkennt, wo sich der Täter gerade aufhält. Kommt er dem Opfer zu nahe, gibt sofort eine Warnung auf ein Empfangsgerät, damit Betroffene schnell reagieren oder Hilfe holen können. Gleichzeitig soll auch direkt die Polizei informiert werden. In Spanien gibt so ein System schon länger. Geplant sind außerdem verpflichtende Trainingskurse für Täter und wer die Fußfessel oder das dazugehörige Handy nicht trägt, müsste künftig mit einer Geldstrafe oder sogar bis zu 3 Jahren Haft rechnen.
1: Nachdem das oberste Gericht der USA von Präsident Trump verhängte Zölle einkassiert hatte, hat er unter Berufung auf ein Handelsgesetz einfach neue Zölle eingeführt. Auch das war aber illegal, hat ein US-Gericht jetzt entschieden. Trump habe das Gesetz falsch ausgelegt, das er herangezogen hat. Der EU hat Trump gerade wieder mit neuen Zöllen gedroht, und zwar für den Fall, dass sie ihren Teil eines Handelsabkommens aus dem vergangenen Jahr nicht bis Anfang Juli einhält. Eigentlich gilt im Irankrieg gerade eine Waffenruhe. Trotzdem sind die USA und der Iran in der Straße von Hormus wieder aufeinandergeprallt. Vom US-Militär hieß es, dass iranische Angriffe abgewehrt worden seien. Darauf habe man mit eigenen Schlägen zur Selbstverteidigung reagiert. Der Iran wirft hingegen den USA vor, die Waffenruhe verletzt zu haben. Und zwar mit einem Angriff auf einen iranischen Öltanker. Freiburg steht im Finale der Fußball-Europa League. Der SC setzte sich im Halbfinalrückspiel gegen Sporting Braga aus Portugal mit 3:1 durch. Das Hinspiel hatten die Freiburger mit 1:2 verloren. Im Endspiel von Istanbul trifft der Bundesligist auf den englischen Club Aston Villa, der sich gegen Nottingham Forest durchsetzte.